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Tschüss!

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0: warum so aufgeregt, ihr drei? Ach so, ja, das ist meine Taucherbrille. Ja, wartet mal ab, ihr werdet gleich hören, wofür ich die brauche.
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0: Hallo, ich bin Ludwig Nuss, bin Posaunist bei der WDR Big Band und so stelle ich mir die Maus zum Hören vor.
1: Hallo zusammen, hier ist Nina. Schön, dass ihr da seid. Ich bin jetzt allerdings auch schon wieder weg. Achtung, Luft anhalten und... Oh, ist das schön hier unten. Wer bist denn du? Och, Nemo? Ach so, du bist Sente. Hab dich fast nicht erkannt. Meine Taucherbrille ist ein bisschen beschlagen. Und was ist das da vorne?
2: Was ist das?
3: Große Schiffe haben das.
4: Piraten haben das.
5: Ich habe schon mal so einen gesehen, der hatte so ein Tattoo.
6: In dem Zimmer von meiner Schwester sind solche Dinge an die Wand gemalt.
7: Das Ding ist aus Eisen oder aus Metall.
8: Das Ding ist sauschwer.
9: Ich könnte es nicht hochheben.
10: Ich schaffe das.
11: Ich habe zu Hause ein Piratenschiff und da ist so ein Ding drin.
12: Ich habe ein Lego City Piratenschiff. Da ist auch so ein Ding dran.
13: In echt ist das Ding viel größer.
14: Er hat unten so einen Haken. Zwei Haken.
15: Die Schiffe brauchen das zum Anhalten.
16: Das hängt an einer Kette.
17: Das wird hochgekurbelt.
18: Wenn man losfahren möchte mit dem Schiff, dann muss man den reinholen.
19: Wir gehen auf große Fahrt.
20: Schiff ahoi.
21: Leine los.
22: Es ist der Anker.
1: Ach, ja klar. Boah, cool, was es hier unten alles zu entdecken gibt. Oh, hier bleiben wir noch ein bisschen, oder? Stefanie Heinzmann ist auch mit am Start und singt uns hier mal vor, wer sich noch so alles tummelt.

0: jetzt haben wir eine ganz spannende Unter-dem-Meer-Geschichte für euch. Okay, stimmt, Maus, eigentlich ist das nicht unsere Geschichte, sondern die von Tobias. Tobias hat nämlich einen spektakulären Unterwasser-Arbeitsplatz. Er ist U-Boot-Kapitän bei der deutschen Marine. Ja, sag ich doch, super spektakulär. Und unsere Mausreporterin Tina, die durfte ihn mal an seinem Arbeitsplatz im Ostseehafen in Eckernförde besuchen.
1: Auf Manöverstation!
2: Auf Manöverstation!
3: Jetzt geht also einer nach dem anderen im Gänsemarsch über dieses Treppchen aufs U-Boot. Jetzt wird die Tür geschlossen. Wie heißt die Tür?
1: Schott. Dieses Schott heißt Zeitenschott.
3: Und das Schott wird nicht einfach wie eine Haustür einfach zugemacht. Der wird gedreht und geschraubt.
1: Und es wird so fest geschlossen, dass es nirgendwo klappern kann. Ein U-Boot versucht, möglichst wenig Lärm zu machen. Und deswegen wird alles, was klappern könnte, sorgfältig geschlossen mit mehreren Schließmechanismen. Weil die Tarnung und das Geheime ist ja das eigene des U-Bootes.
4: Ja! Denn Kapitän Tobias und seine Mannschaft sind mit dem U-Boot ja nicht zum Spaß unterwegs. Sie beobachten andere Schiffe, manchmal machen sie auch Fotos von Schmugglern. Es ist also wichtig, dass sie unentdeckt bleiben. Klingt etwas unheimlich und das wird nicht besser, als mir Tobias sagt, was mich im Bauch des U-Boots erwartet.
1: Es gibt keine Türen an Bord, bis auf eine einzige, das ist die Tür zur Toilette. Ansonsten gibt es keine Türen, nur Vorhänge. Man teilt sich das Bett.
3: Man teilt sich das Bett?
1: Zwei Personen teilen sich ein Bett und schlafen immer nacheinander. Nicht gleichzeitig, sondern einer ist auf Station und macht seine Arbeit und der andere liegt im Bett.
3: Das heißt aber, einer schläft auch immer tagsüber dann?
1: Genau. 4 Stunden hat man frei, 4 Stunden ist man auf Station, so lange wie man auf See ist.
3: Uiuiui, okay.
4: Trotzdem will ich natürlich runterklettern ins U-Boot. Aber einfach so geht das nicht. Denn die Röhre, durch die man klettern muss, der Luke, ist sehr eng.
1: Hat immer nur einer Platz in dem Luke. Und dass man sich in der Mitte nicht trifft und anstößt. Deswegen sagt der hoch will, aufwärts ganz laut. Dann weiß der oben steht, okay, jetzt muss ich warten. Oder der von oben nach unten will, sagt abwärts ganz laut. Dann weiß jemand, der unten steht, jetzt kommt jemand nach unten. Und ich muss auf die Seite gehen.
3: Gut. Abwärts!
4: So. Unten ist es irre eng. Jeder Zentimeter ist vollgestopft. Rohre, Leitungen, Kabel. Rechts und links sehe ich die Stockbetten an den Wänden.
5: Ja, hier kann man richtig schön schlafen. Wenn es so ein bisschen schaukelt, ist okay, aber wenn es zu doll schaukelt, ist nicht so schön. Aber dafür haben wir so Leichenfänger hier vorne an den Becken dran.
3: Was?
5: Leichenfänger. Aber ich zeig dir das mal.
4: An der Matratze hängt ein Stück Stoff, das man an der Decke befestigen kann. Sollte man bei hohen Wellen aus dem Stockbett rollen, landet man sanft in dieser Stofftasche. Es gibt aber noch einen zweiten Trick.
5: Also wir ziehen unsere Bordschuhe aus,
3: ja,
5: und legen uns die unter die Matratze. Dann rollt man auch nicht aus dem Bock raus.
4: Statt Prinzessin auf der Erbse, also Matrose auf dem Stiefel. Hinter einem Vorhang sehe ich Bananen von der Decke baumeln. Das scheint die Küche zu sein. Die Kombüse.
3: Und weil ihr ja alle eure eigene Sprache habt, ist das dann vor mir wahrscheinlich nicht der Koch.
6: Das Mut. Martin, ja.
3: Ah, da sehe ich schon was.
6: Schlotze.
3: Schlotze?
6: Schlotze heißt das hier.
3: Was ist ein Schlotze?
6: Die Nachspeisen, wenn das so eine Art Pudding gibt, nennen wir das Schlotze.
3: Und jetzt ist ja total ruhig, aber manchmal ist ja auch Seegang, dann wackelt es ein bisschen doller. Kochst du dann auch oder gibt es dann
6: ja,
3: halt nichts zu essen?
6: Da kocht man auch. Dafür hat man ja dann ein Gestell für den Herd. Da stellt man die Töpfe dann rein, dass sie nicht runterfallen können. Aber rüberschwappen tut es trotzdem.
3: Also ich mache die Töpfe nicht so voll.
6: Genau.
3: Kleinere Portionen dann.
6: Quasi.
4: Und dann geht plötzlich das Licht aus. Nur noch rote Lämpchen leuchten. Wir tauchen ab.
7: Fluten auf Zero-Tiefe gehen.
8: Fluten auf Zero-Tiefe gehen.
9: Fluten.
3: Ich kriege jetzt so ein bisschen so ein Drall in die eine Richtung. Muss mich hier ein bisschen abstützen. Ich muss ganz ehrlich sagen, so weiche Knie wie jetzt gerade hatte ich noch nicht. Vielleicht liegt es nur dran, dass wir so schräg stehen. Oder es ist wirklich ein bisschen unheimlich.
10: Boot ein, 1990, sehr tief, einer voll grad vor, das Boot wird eingesteuert.
11: Boot wird eingesteuert.
5: Trimm nach hinten.
4: Da die anderen aber alle ganz entspannt aussehen, werde ich auch wieder ruhiger. Und finde es irgendwann sogar ganz toll. Ein irres Gefühl zu wissen, dass man von allen Seiten von Wasser umgeben ist. Bis zu 50 Meter tief könnten wir tauchen und dort mehrere Tage bleiben. Ich bin aber doch ganz froh, dass wir heute nur einen kurzen Unterwasserausflug machen und dass ich nicht mit einem Stiefel im Bett einschlafen muss.
0: Wow, wow, was für ein Erlebnis für unsere Mausreporterin Tina. In einem echten U-Boot mitfahren. Ja, finde ich auch super spannend. Weiß aber nicht so ganz genau, ob ich mich das getraut hätte. Nee, zu hoch oben und zu tief unten ist nix für uns, ne, Elefant?
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0: Achtung, jetzt geht's wieder tief runter. 1, 2, 3, abtauchen! Die geheimnisvollen Tiefen der Weltmeere, wo das Fischmädchen Greta, ihr Bruder Flossi und ihr Freund Emil leben. Und wo heute mit achtarmiger Unterstützung ordentlich aufgeräumt wird. Unterwasser-Clean-Up-Day sozusagen.
1: Greta, Flossi und noch viel mehr von Gerlis Zilgens.

0: Das Meer ist einer der geheimnisvollsten Orte unseres Planeten. Tief unter der Wasseroberfläche geschehen Dinge, von denen noch kein Mensch gehört hat. Irgendwo dort sind die Graufischgeschwister Greta und Flossi mit dem weitgereisten jungen Doktorfisch Emil unterwegs, um Abenteuer zu erleben.
1: Oh, und habe ich euch eigentlich schon erzählt, was ist passiert, als ich auf meine große Reise habe getroffen, diese riesige Wal,
2: der Jonas heißt,
3: und so Bauchschmerzen hatte?
1: Oh, nee. Aber bestimmt, ihr wisst noch nicht, wie ich bin getaucht durch diese dunkle, dunkle Graben.
3: Der Marianne hieß und...
2: Der allertiefste Punkt auf der ganzen Welt ist...
0: Während die Freunde so dahin schwimmen, werden sie auf einmal überholt von einer Reihe seltsamer Wesen.
4: Bonjour.
2: Hallo.
3: Was war das denn? Die sahen ja schräg aus.
1: Es waren die Oktopusse. Man nennt sie auch den Kraken oder das Tintenfisch, weil sie können spritzen mit die schwarze Farbe und niemand kann mehr gucken, was. Sie haben 8 Arme und 3 von der Ärztin. Die machen pok, pok, pok. Oktopusse können befreien sich aus fast jeder Falle, weil sie nicht haben ein Skelett.
5: Hallo.
2: Hallo. Hey, warte mal.
5: Oh, keine Zeit. Spät dran.
2: Wo wollt ihr denn alle hin?
3: Klar. Meine Schwester muss mal wieder jeden anquatschen.
5: Zum Clean-Up Day.
2: Was ist denn das? Clean-Up Day?
5: Wir räumen das Meer auf.
0: Jedes Jahr Mitte September treffen sich Menschen auf der ganzen Welt, um in Parks, Wäldern und auch an Stränden aufzuräumen.
3: Puh, gut, dass wir das Meer nicht aufräumen müssen.
2: Ich will dahin. Ich habe das Meer noch nie aufgeräumt.
1: Da, ich bin dabei. In grande Aufräumfete.
2: Dann nix wie hinterher.
3: Ey, Moment mal, schwierig oder was? Ich habe keine Lust aufzuräumen.
2: Ach, komm schon, Bro.
1: Das wird bestimmt viel von dir Spaß.
3: Ich wette, das wird nicht viel von dir Spaß.
2: Oh je. Was ist denn hier passiert?
0: Greta, Flossi und Emil kommen an eine Stelle im Meer, an der man vor lauter Müll nicht einmal mehr die Sonne durch die Wasseroberfläche sehen kann.
1: Mon Dieu, so eine riesige Müllplatz, ich habe noch nie begegnet.
3: Boah, wie das stinkt, ekelig.
2: Na, Bro, da siehst du, wie nötig es ist, sauber zu machen.
3: Sollen die es wegmachen, die es hingemacht haben?
2: Hallo, ihr Oktopusse. Wir würden euch gern helfen beim Aufräumen.
3: Ja, und ich nicht.
5: Oh, danke, sehr gern. Wir können jede Flosse gebrauchen.
2: Wer hat denn den ganzen Müll hier gemacht?
5: Menschen.
1: Oh, no. Das ich glaube nicht. Es heißt, die Menschen sind die klügste Wesen, die es gibt auf der Erde. Klügste Wesen schmeißen doch nicht diese riesige Menge Müll in die Meer.
5: Woran man erkennt, dass sie es eben nicht sind. Wir Kraken sind natürlich die Klügsten. In jedem Arm von uns befindet sich ein Gehirn.
1: Oh, mon Dieu. 8 Gehirne.
5: 9. Im Kopf ist auch noch 1.
2: Krass.
5: Aufräumen kann man mit den vielen Armen auch super. An alle Helferinnen und Helfer, es geht los. Wir schwimmen uns jetzt in 3 Reihen auf. Die Minis unter uns übernehmen die kleinen Plastikflaschen.
6: Reihe 1, hinter mir aufreihen.
5: Die mittleren, den Rest davon.
7: Reihe 2, hinter mir.
5: Und die Großen sind zuständig für die Kanister, die Reifen und alles, was zu unförmig oder schwer ist für die anderen.
8: Und alle Großen, hinter mir. Alle, Reihe 3.
5: Dort hinten, wo es flach wird, schmeißen die Letzten in jeder Reihe alles raus. Wir haben Flut, die treibt es an den Strand.
2: Und wer macht es da weg?
5: Menschen.
1: Ha? Erst sie schmeißen das Müll in die Meer und dann sie holen wieder ab? Das klingt wirklich ein bisschen dumm.
5: Ja, bei den Menschen gibt es halt solche und solche.
0: Wie man sieht, sind die Oktopusse wirklich sehr intelligent.
2: Und wie können wir mithelfen?
5: Ihr 3 könnt in der Reihe der Kleinen mitarbeiten.
3: Aber ohne mich.
5: Okay, kein Problem. Wenn du nicht mithilfst, dann schwimm doch bitte etwas weiter weg. Hier bist du im Weg.
3: Ich kann schwimmen, wo ich will. Ich bin ein freier Fisch.
1: Du kannst schon das. Aber es ist nicht nett von dich, wenn du störst die anderen.
2: Oh, Flossi, du nervst. Verzieh dich.
3: Nö.
2: Mach einen Abschwimm, Bro.
3: Nö.
2: Na gut. Emil, halt doch mal kurz die Pulle hier fest.
0: Greta beschließt, das Problem mit ihrem Bruder auf ihre ganz eigene Art zu lösen.
9: Hey, was soll das?
1: Oh lala. Oh, du hast geschubst deine Bruderin die Flasche aus die Plastik.
4: Das ist ja sofort wieder raus, Greta.
2: Keine Sorge, Bro, mach ich später. Guck mal, du wolltest doch unbedingt ein bisschen chillen, während wir hier arbeiten.
4: Ich werde sofort wieder raus.
2: Nö.
4: Emil, hol du mich raus. Du bist mein Freund.
1: Sehr gern, Flossi. Wenn wir abend aufgeräumt, wir kümmern uns sofort um
4: dich. Ich kann mich gar nicht bewegen.
2: Du wolltest dich ja auch nicht bewegen. Ich erfülle nur deine Wünsche.
0: Greta boxiert die Plastikflasche, in die ihr Bruder steckt, aus dem Weg.
2: Komm, Emil. Wir müssen zu den anderen und endlich aufräumen.
4: Nein, bitte lass mich nicht allein. Bitte, ich will auch sauber machen.
2: Was hast du gesagt? Man versteht dich so schlecht.
4: Ich will unbedingt mithelfen. Alle diesen Plastikflaschen sollen weg aus dem Meer. Sie sind gefährliche Fische. Wenn man reingeraten ist, kann man nicht mal alle raus.
2: Was meinst du, Emil? Sollen wir ihm glauben?
1: Ah oui, naturellement. Er ist doch ein Ehrenfisch.
2: Na gut.
0: Greta und Emil befreien Flossi wieder aus der Flasche.
3: Boah, endlich. Es war echt nicht nett von dir, Greta.
2: Sorry, Bro. Ich weiß, aber manchmal...
3: Bist du auch ein bisschen klüger als ich. Obwohl du überhaupt keine Arme mit Gehirn drin hast. So, und jetzt schnell zum Aufräumen. Nicht so getrödelt. Die anderen warten schon.
9: Das hier.
5: Ach, oh, guck mal.
3: Noch eine.
5: Schön, dass du auch mithelfen willst.
3: Und weg. Und die siebte.
2: Vielleicht sollten wir eine Plastikflasche mitnehmen auf unsere Reise. Und immer, wenn Flossi Ärger macht, schwupps, rein mit ihm.
1: Oh no. Ich glaube, das wird nicht sein nötig. Deine Bruder bestimmt hat aus der Erfahrung in die Flasche gelernt für die Leben.
2: Gibt es eigentlich so große Plastikflaschen, dass auch Menschen reinpassen? Ich bin ja nur.
10: Oh Mann, so viel Müll da unten. Und wer ist dran schuld? Tja, wir Menschen. Das müssen wir besser machen. Findet ihr nicht auch? Also, Notiz an uns alle. Keinen Müll irgendwo in die Gegend werfen. Weder im Park noch auf die Straße und auch nicht im Urlaub am Meer. Im nächsten Lied, da erfahrt ihr von Sebo und Johannes Strate, was ein Cafetän ist. Schon mal gehört? Vielleicht kennt ihr ja auch den einen oder anderen.

0: stehen.
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2: Sagt mal, habt ihr schon mal einen Seeigel gesehen? Vielleicht im Aquarium, im Zoo oder sogar im Meer? Ich stand sogar schon mal in einem drin. Ja, das war sehr unangenehm und schmerzhaft. Ein paar Stachel stecken sogar bis heute in meinem Fuß. Ja, ja, da merke ich aber nichts mehr von. Wir leben also sozusagen ganz friedlich zusammen. Hier bei uns in dieser Unterwassermaus zum Hören, da schauen wir uns Seeigel heute mal ein bisschen genauer an. Oder wisst ihr vielleicht, wo bei denen vorne und hinten oder oben und unten ist? Seht ihr? Ein klarer Fall für unsere
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2: Tja, wo kommt beim Seeigel eigentlich die Kacke raus? Mausforscherin Lydia schaut da jetzt für uns mal genau hin.
4: Der ist jetzt von der Seite, das ist ein bisschen
5: unten. Ja, Seeigel, wir gehen auf Seeigeljagd. Also hier sind auf jeden Fall diverse Seeigel,
4: genau.
5: Sehe ich da schon.
4: Ich habe aber einen im Blick. Wir gehen
5: okay.
4: Einen bestimmten Seeigel suchen.
6: Ich bin im Aquazoo Löbbecke Museum mit der Zoologin Thaisa Faust unterwegs, um zu klären, wie gehen eigentlich Seeigel aufs Klo? Wir suchen die Tiere in den großen Salzwasser-Aquarien. Da sind erstmal viele Fische zu sehen.
5: Wow, ja, jetzt sieht man hier so ein richtiges Korallenriff mit Seeanemonen. Und hier ist ein riesen Seeigel. Also der ist ja, wenn ich meine Hand ganz ausstrecke, dann ist das der Körper und dann kommen aber noch die Stacheln außenrum. In Orange und Dunkelrot. Wunderschön.
4: Ja, das ist ein roter Diademsee.

0: Der ist auch gerade unterwegs, der läuft, ne? Mhm.
1: Zwischen den Stacheln hat der Seeigel kleine Schläuche, die er bewegen und ausstülpen kann. Mit diesen sogenannten Füßchen kann der Seeigel vorantrippeln.
0: Und wie frisst der jetzt? Das ist ja alles stachelig. Wie kommt denn da das Essen rein?
2: Der hat unten ganz kurze Stacheln. Die werden immer kürzer, je näher sie an der Unterseite sind.
0: Und der Mund ist dann quasi wieder unten. Also da sitzt der drauf. Den sieht man nicht, ne?
2: Genau. Die haben einen ganz, ganz spannenden Kiefer. Der besteht aus 5 Teilen, die zusammengreifen. Und der funktioniert wie eine Pinzette. Das heißt, er kann immer ein Stückchen weiter, dann zupft er wieder was ab, dann geht er wieder das nächste Stückchen weiter. Wie so ein Pferd auf der Weide, das den Kopf nach unten nimmt und wirklich vorwärts geht und ganz viel Fläche abweidet, machen unsere Seeigel das hier für uns auch.
1: An der Unterseite vom Seeigel sitzt also der Mund. Damit knabbert er Algen ab und die werden dann im Seeigel verdaut.
2: Und einmal durch den Seeigel durch, von unten nach oben, geht der Darm.
0: Hat er einen Magen?
2: Nicht wirklich. Also beim Seeigel ist es eher so, es ist ein langer Schlauch. Es ist sozusagen hinter dem Mund ein Raum. Dort wird zuerst die Magensäure zu der Alge dazugefügt. Dann geht das Ganze in den Darm rein, einmal durch den Seeigel durch und kommt hinten wieder raus.
1: Nur wo ist hier hinten? Wo ist also der Po vom Seeigel?
2: Das Orange in der Mitte,
0: ja,
2: ist tatsächlich das Poloch.
0: Ach, verrückt.
1: Wie so einen roten Punkt. Und da sieht man schon auch, dass da auch eine Öffnung drin ist. Und das ist also das Poloch vom Seeigel.
2: Bei Seeigel nennt man das die Analblase.
1: Beim Diademseeigel sieht die Analblase aus wie ein kleiner oranger Luftballon mit einem Loch in der Mitte. Dieser Ballon sitzt genau oben mittig auf dem Seeigel drauf. Bei anderen Seeigelarten kann der Ballon eine andere Farbe haben und auch an einer anderen Stelle sitzen.
2: Und man sieht jetzt sehr schön auch, warum das Analblase heißt, weil es hier jetzt natürlich total voll ist und es ist wie so eine kleine Kugel, die auch noch auf unserem Seeigel drauf ist.
0: Aber das heißt, das geht dann durch den Darm und dann sammelt sich das alles da oben. Wie in unserer Blase, in der sich Urin sammelt, sammelt sich dann bei dem Kot.
2: Genau, und irgendwann muss der dann halt auch raus.
0: Man sieht auch, dass sich jetzt gerade der Po bewegt so ein bisschen. Geht so auf und zu.
2: Und er kackt. Ich habe so einen kleinen letzten Strahl gesehen. Mal gucken, ob noch mal
0: hier,
2: was rauskommt.
0: Ist das das hier? So eine gelbe Wurst. War das vielleicht das?
2: Nee, man sieht, dass das Wasser an der Stelle trüb wird.
0: Ja, wie so eine kleine Wolke, die so rauskommt.
2: Ja.
1: Was ein Glück. Tatsächlich sehen wir jetzt, wie aus der Analblase noch ein weiteres beiges Wölkchen kommt. Der Seeigel hat Kot abgesetzt.
2: Und dann geht's wieder weiter.
0: Mensch, das ist aber toll, danke.
1: Und damit würde ich sagen, lassen wir den Seeigel mal lieber in Ruhe aufs Klo gehen.
3: Das finde ich sehr freundlich von euch. Wir sitzen schließlich auch lieber alleine auf dem Klo als vor Zuschauern.

0: Achtung, Nase zuhalten oder einfach so Luft anhalten. Jetzt geht's noch mal runter. Boah. Also, ich muss ja gestehen, ich bin gar nicht mal so gut im Luft anhalten. Und wenn man hier unten wirklich was sehen will, dann braucht man dafür am besten schon ein bisschen Ausrüstung. Boah. Boah. Ein Schnorchel und eine Taucherbrille sind da auf jeden Fall hilfreich. Ansonsten geht einem die Luft unter Wasser schnell aus. Boah. Und wenn man so richtig tief tauchen will, dann braucht man sogar noch ein bisschen mehr Ausrüstung. Und einer der Männer, dem Taucherinnen und Taucher auf der ganzen Welt ihre Ausrüstung zu verdanken haben, ist der Franzose Jacques-Yves Cousteau. Ein wahrer Held für alle Taucher. Oder wie klappt das bei euch so mit dem Tauchen ohne Tauchausrüstung?
1: Ich habe unter Wasser mal die Luft angehalten. Es war nach einer Weile anstrengend und dann hatte ich das Gefühl, irgendwie bald zu sterben. Weil man ja Sauerstoff braucht und unter Wasser ist nicht wirklich Sauerstoff. Aber man kann das natürlich ausprobieren, das mit dem Luft anhalten.
2: So hat auch Cousteau angefangen. Als er mit 4 Jahren schwimmen lernte und seine ersten Tauchversuche unternahm, hielt er die Luft an. Und später, als junger Mann, als er als Soldat auf dem Meer arbeitete, tat er das wieder. Bis in 18 Meter Tiefe ist er auf diese Weise gelangt und hat mit angehaltenem Atem 1936 sogar seinen ersten Film gedreht. Die Kamera hatte er dafür in ein wasserdichtes Einmachglas eingeschlossen, in dem normalerweise Marmelade war.
1: Also man müsste immer hochtauchen, Luft schnappen und wieder abtauchen. Das dauert auf jeden Fall lange.
2: Jacques-Yves Cousteau wollte mehr als nur einen kurzen Blick auf die Geheimnisse des Meeres erhaschen. Aber damals gab es nur einen Tauchapparat, mit dem der Taucher nicht frei umherschwimmen konnte. Die Luft zum Atmen erhielt er durch einen Schlauch aus einem Tank, der sich über Wasser in einem Begleitboot befand. Aber das war eine unsichere Sache. Einmal wäre Cousteau bei einem Tauchversuch mit diesem Gerät beinahe ertrunken. Der Schlauch riss. Von den Tauchgeräten, die heute benutzt werden, war man noch weit entfernt.
1: Also, die Taucher brauchen ja Sauerstoff unter Wasser, um lange das auszuhalten. Da haben die so, also mehrere Flaschen, manchmal auch nur eine große, mit Luft oder Druckluft auf dem Rücken. Und wenn die dann was erforschen, dann haben die unten in die Flasche einen Schlauch und der Schlauch führt zum Mund und daraus können die atmen.
2: Genau so ein praktisches Tauchgerät schwebte Cousteau damals vor und er begann zu experimentieren und entwickelte das, was er brauchte. Das Problem bei vielen alten Tauchgeräten war, der Taucher hatte nicht die Möglichkeit, selbstständig darüber zu entscheiden, wann er wie viel Luft einatmen konnte. Wenn er zu viel reinen Sauerstoff einatmete, konnte er außerdem ohnmächtig werden. Es musste also erstmal das richtige Luftgemisch für die Atemflasche gefunden werden. Und der hohe Luftdruck in der Flasche musste dem Druck unter Wasser angepasst, also reguliert werden. Und so arbeitete er mit einem Ingenieur, Emile Gagnon, zusammen, der sich damit auskannte. Die beiden entwickelten die sogenannte Aqualunge, ein Tauchgerät mit 2 Druckluftflaschen, die der Taucher auf dem Rücken trug, einem Schlauch mit Mundstück und einem Atemregler. Mit der Aqualunge gelang es Jacques-Yves Cousteau, immer tiefer ins Meer hinabzutauchen. Sein Rekord lag bei 90 Metern. Das hatte vor ihm noch kein Mensch geschafft.
3: Die beste Weise, Fische zu beobachten, besteht darin, selbst zum Fisch zu werden.
2: Das hat Jacques-Yves Cousteau später über seine Erfindung und seine Arbeit gesagt. Er entwickelte eine Unterwasserkamera, schipperte mit seinem Forschungsschiff, der Calypso, über alle Meere, tauchte ab und untersuchte Korallenriffe, den Meeresboden und natürlich die Tierwelt der Ozeane. Seit vielen tausend Jahren fuhren die Menschen schon übers Meer, um Fische zu fangen und andere Kontinente zu entdecken. Doch welch ein faszinierender Reichtum sich da unten in der Tiefe abspielte, davon hatten sie keine Ahnung. Nur die Fische, Quallen und Krebse, die sich in den Maschen der Fischernetze verfingen, waren bekannt. Sie wurden untersucht, abgezeichnet und katalogisiert. Aber noch niemand hatte sie ganz in Ruhe dort beobachtet, wo sie zu Hause waren, unter Wasser.
1: Also man kann ganz viele Besonderheiten des Meeres entdecken, zum Beispiel Riesenschildkröten oder besondere Fische oder besondere Arten von Tieren unter Wasser, die noch niemand erforscht hat. Oder man kann einfach mal so die Vielfalten des Meeres entdecken.
2: Neben der Aqualunge und der tiefseetauglichen Filmkamera hat Jacques-Yves Cousteau noch viele andere technische Dinge entwickelt. Zum Beispiel verschiedene Forschungs-U-Boote, die selbst in solche Meerestiefen vordringen können, die dem Menschen auch mit dem besten Tauchgerät verschlossen bleiben. Über 100 Filme hat Jacques-Yves Cousteau in seinem Leben gedreht, von denen die allermeisten auch im Fernsehen oder im Kino zu sehen waren. Daneben hat er sich bis zu seinem Lebensende für den Schutz der Meere eingesetzt. Die rote Wollmütze, die er dabei immer auf dem Kopf trug, hat er nur abgesetzt, wenn er wieder abtauchte in die Tiefe des Meeres.
4: Wahnsinn, oder? Ein unglaublich beeindruckender Mann, dieser Jacques-Yves Cousteau. Und er hat so viel geschafft und geschaffen, was auch für uns heute noch von großer Bedeutung ist. Richtig, richtig toll.
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0: Vielleicht das berühmteste U-Boot der ganzen Welt. Das Gelbe. Auf Englisch Yellow Submarine von den Beatles. Für Lennart, den Schüler unseres Musiklehrers Lauderbach, geht's auch bald ans Meer. Die Planungen seiner Eltern laufen schon auf Hochtouren. Herr Lauderbach hat da allerdings noch einen wichtigen Sicherheitsaspekt, den er Ihnen dringend mitgeben möchte.
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4: Guten Tag, Herr Lauderbach.
5: Hallo, Lennart. Mach bitte die Tür zu. Mir ist kalt.
4: Boah, Entschuldigung.
5: Sorry, ich mag den Winter nicht. Du etwa?
4: Ich find's gemütlich. Couch, Bett.
5: Ja.
4: Und ich freue mich jetzt einfach schon auf den Sommer. Wir fahren ans Meer, juhu.
5: Das weißt du schon? Kurz nach Weihnachten?
4: Klar, meine Eltern planen die Sommerferien immer.
5: Vorbildlich Monate im Voraus, ich weiß.
4: Mögen Sie Mama und Papa eigentlich nicht?
5: Doch, doch. Aber noch lieber mag ich halt Rock und Roll.
4: Haha.
5: Wohin geht's denn?
4: Gran Canaria.
5: Oha.
4: Wieso spielen Sie das?
5: Kanaren. Da war doch gerade erst letzten Sommer ein Haiüberfall auf eine deutsche Touristin. Moment, Suchmaschine. Hier, lies selbst.
4: 500 Kilometer vom Ufer entfernt. Die war mit einem Boot unterwegs.
5: Ja.
4: Soweit kann ich wohl kaum schwimmen.
5: Der Hai aber schon.
4: Die sind aber überhaupt nicht so gefährlich. Das denken alle nur wegen dieses Films.
5: Hui, Genitiv, der feine Herr.
4: Ist halt richtig.
5: Aber Genitiv ins Wasser, was? Wieso greifst du mir denn in die Tasten?
4: Ich habe eine viel bessere Wassermusik. Kennen Sie das?
5: Ah, Unter dem Meer von Stefanie Heinzmann. Ja, auch schön.
4: Und der viel bessere Hai-Song.
5: Wieso?
4: Wegen meines Textes.
5: Ich bin gespannt.

0: besser so.
1: Es gibt ganz viele Dinge, die viel gefährlicher sind.
2: Wen sollte das überzeugen, Lennart? Nenn mal Beispiele, Kind.
1: Es sterben viel mehr Menschen.
2: Woran?
1: Zum Beispiel an Kokosnüssen.
2: Aha. Oder
1: Getränkeautomaten.
2: Das wirst du erklären müssen.
1: Gleich.
0: Wieso gleich?
1: Refrain.
0: Ach so, klar.
1: Es ist im Meer.

0: zweite Beispiel, das wir da eben hatten.
1: Reimt sich?
2: Was denn? Reimt sich?
1: Das zweite Beispiel waren Getränkeautomaten.
2: Ach so, ja, genau. Und das erklär mir mal. Wie soll einen denn ein Getränkeautomat umbringen?
1: Wenn sie dran rütteln und der auf sie drauf fällt.
2: Ah ja, stimmt. Das leuchtet mir ein.
1: Oh, das ging jetzt aber schnell.
2: Aber ist ja logisch.
1: Warum?
2: Naja, an Haien rüttelt man ja nur ganz selten. Moment, lachst du mit mir oder über mich?

0: Das war Ab zum Meer, ein Song vom Team Karacho auf Deutsch und auf Bulgarisch. Ja, und wenn ich Ab zum Meer höre, dann denke ich natürlich sofort ans Schwimmen. Ja, und nach dem Schwimmen an Brötchen oder an eine Portion Pommes oder an eine Riesenportion Melone oder so, je nachdem, wo ich gerade bin. Ja, habt ihr nicht nach dem Schwimmen auch immer so einen Kohldampf? Luana weiß auf jeden Fall, wovon ich rede.
1: Hallo, ich bin Luana, 8 Jahre alt. Ich würde gern wissen, warum man nach dem Schwimmen immer so Hunger hat.
0: Tja, gute Frage, oder? Um nicht zu sagen, heute ein Fall für die...
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0: Mausreporterin Lisa fängt mit ihrer Antwortsuche mal da an, wo es wirklich Sinn macht. Im Schwimmbad.
3: Janne geht einmal in der Woche zum Schwimmkurs. Wenn sie danach aus dem Schwimmbad rauskommt, kennt sie nur eins.
4: Hunger!
3: Dann müssen ihre Mama oder ihr Papa mit Essen bereitstehen.
4: Ich möchte Rosinen oder zum Beispiel eine Laugenstange oder eine Brezel oder ein Croissant.
3: Keine Minute länger kann sie dann aushalten. Kohldampf nach dem Schwimmen. Dafür gibt es mehrere Gründe. Beim Schwimmen benutzt man fast alle Muskeln im Körper. Mit den Armen drückt man das Wasser weg. Mit den Beinen tritt man. Und der Bauch muss auch angespannt sein, damit der Körper nicht untergeht. Und so weiter. Wenn wir unsere Muskeln benutzen, verbrennt der Körper Energie. Er braucht also dringend neue Energie. Und die kriegt er übers Essen. Beim Schwimmen kommt noch etwas hinzu. Das Wasser ist kalt. Jedenfalls kälter als unsere Körpertemperatur. Die liegt etwas zwischen 36 und 37 Grad. Das Wasser im Schwimmbad ist aber meistens zwischen 20 und 28 Grad warm, beziehungsweise kalt. Im Meer oder im See kann das Wasser sogar noch kälter sein. Der Körper schwimmt also in diesem kalten Wasser und muss sich die ganze Zeit aufwärmen. Auch dafür braucht er Energie. Also wieder Essen. Und noch eine Sache ist im Wasser anders als beim Sport an Land. Der Wasserdruck. Im Wasser wirkt nämlich eine Kraft auf unseren Körper. Das merken wir beim Schwimmen nicht direkt. Aber unser Körper merkt es. Der Wasserdruck quetscht den Körper ein bisschen. Dadurch wird Blut aus den Armen und Beinen mehr in die Mitte des Körpers gedrückt. Es fließt mehr Blut zum Herzen. Das Herz muss also mehr Blut pumpen. Für das braucht der Körper, ihr ahnt es vielleicht schon, Energie, die ihm dann später fehlt. Also, auch wenn ihr denkt, ihr habt im Schwimmbad nur mal eben ganz entspannt ein bisschen rumgeplanscht, Pustekuchen, euer Körper hat Schwerstarbeit geleistet. Er hat die Muskeln bewegt, sich warm gehalten und auch noch dem Wasserdruck standgehalten. Dafür verdient er ein großes Dankeschön in Form von...
4: Pommes!
3: Das haben sich Janne und ihr Körper wirklich verdient.
0: Boah. Und mein Körper hat gerade auch Schwerstarbeit geleistet. Naja, weil er die ganze Zeit zuhören musste, wieder gefuttert wurde. Ja, logisch, dass ich da auch schnell neue Energie für ihn brauchte, oder?
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0: Hallo, ich bin Ludwig Nuss, bin Posaunist bei der WDR Big Band und so stelle ich mir die Maus zum Hören vor.
1: Hallo zusammen, hier ist Nina. Schön, dass ihr da seid. Ich bin jetzt allerdings auch schon wieder weg. Achtung, Luft anhalten und... Oh, ist das schön hier unten. Wer bist denn du? Och, Nemo? Ach so, du bist Sente. Hab dich fast nicht erkannt. Meine Taucherbrille ist ein bisschen beschlagen. Und was ist das da vorne?
2: Was ist das? Große Schiffe haben das.
3: Piraten haben das.
4: Ich habe schon mal John gesehen, der hatte so ein Tattoo.
5: In dem Zimmer von meiner Schwester sind solche Dinge an die Wand gemalt.
6: Das Ding ist aus Eisen oder aus Metall.
7: Das Ding ist sauschwer.
8: Ich könnte das nicht hochheben.
9: Ich schaffe das.
10: Ich habe zu Hause ein Piratenschiff und da ist so ein Ding drin.
11: Ich habe ein Lego City Piratenschiff, da ist auch so ein Ding dran.
12: In echt ist das Ding viel größer.
13: Er hat unten so einen Haken. Zwei Haken.
14: Die Schiffe brauchen das zum Anhalten.
15: Das hängt an einer Kette.
16: Das wird hochgekurbelt.
17: Wenn man losfahren möchte mit dem Schiff, dann muss man den reinholen.
18: Wir gehen auf große Fahrt.
19: Schiff ahoi.
11: Leine los.
13: Es ist der Anker.
1: Ach, ja klar. Boah, cool, was es hier unten alles zu entdecken gibt. Oh, hier bleiben wir noch ein bisschen, oder? Stefanie Heinzmann ist auch mit am Start und singt uns hier mal vor, wer sich noch so alles tummelt.

0: jetzt haben wir eine ganz spannende Unter-dem-Meer-Geschichte für euch. Okay, stimmt, Maus, eigentlich ist das nicht unsere Geschichte, sondern die von Tobias. Tobias hat nämlich einen spektakulären Unterwasser-Arbeitsplatz. Er ist U-Boot-Kapitän bei der deutschen Marine. Ja, sag ich doch, super spektakulär. Und unsere Mausreporterin Tina, die durfte ihn mal an seinem Arbeitsplatz im Ostseehafen in Eckernförde besuchen.
1: Auf Manöverstation!
2: Auf Manöverstation!
3: Jetzt geht also einer nach dem anderen im Gänsemarsch über das Treppchen aufs U-Boot. Jetzt wird die Tür geschlossen. Wie heißt die Tür?
4: Schott. Dieses Schott heißt Zeitenschott.
3: Und das Schott wird nicht einfach wie eine Haustür einfach zugemacht. Der wird gedreht und geschraubt.
4: Und es wird so fest geschlossen, dass es nirgendwo klappern kann. Ein U-Boot versucht, möglichst wenig Lärm zu machen. Und deswegen wird alles, was klappern könnte, sorgfältig geschlossen mit mehreren Schließmechanismen. Weil die Tarnung und das Geheime ist ja das eigene des U-Bootes.
5: Ja! Denn Kapitän Tobias und seine Mannschaft sind mit dem U-Boot ja nicht zum Spaß unterwegs. Sie beobachten andere Schiffe, manchmal machen sie auch Fotos von Schmugglern. Es ist also wichtig, dass sie unentdeckt bleiben. Klingt etwas unheimlich und das wird nicht besser, als mir Tobias sagt, was mich im Bauch des U-Boots erwartet.
4: Es gibt keine Türen an Bord, bis auf eine einzige, das ist die Tür zur Toilette. Ansonsten gibt es keine Türen, nur Vorhänge. Man teilt sich das Bett.
3: Man teilt sich das Bett?
4: Zwei Personen teilen sich ein Bett und schlafen immer nacheinander. Nicht gleichzeitig, sondern einer ist auf Station und macht seine Arbeit und der andere liegt im Bett.
3: Das heißt aber, einer schläft auch immer tagsüber dann.
4: Genau. 4 Stunden hat man frei, 4 Stunden ist man auf Station, so lange wie man auf See ist.
3: Uiuiui, okay.
5: Trotzdem will ich natürlich runterklettern ins U-Boot. Aber einfach so geht das nicht. Denn die Röhre, durch die man klettern muss, der Luke, ist sehr eng.
4: Hat immer nur einer Platz in dem Luke. Und dass man sich in der Mitte nicht trifft und anstößt. Deswegen sagt der, der hoch will, aufwärts ganz laut. Dann weiß der oben steht, okay, jetzt muss ich warten. Oder der, der von oben nach unten will, sagt abwärts ganz laut. Dann weiß jemand, der unten steht, jetzt kommt jemand nach unten. Und ich muss auf die Seite gehen.
3: Gut. Abwärts!
5: So. Unten ist es irre eng. Jeder Zentimeter ist vollgestopft. Rohre, Leitungen, Kabel. Rechts und links sehe ich die Stockbetten an den Wänden.
6: Ja, hier kann man richtig schön schlafen. Wenn es so ein bisschen schaukelt, ist okay, aber wenn es zu doll schaukelt, ist nicht so schön. Aber dafür haben wir so Leichenfänger hier vorne an den Becken dran.
3: Was?
6: Leichenfänger. Ich zeig das mal.
5: An der Matratze hängt ein Stück Stoff, das man an der Decke befestigen kann. Sollte man bei hohen Wellen aus dem Stockbett rollen, landet man sanft in dieser Stofftasche. Es gibt aber noch einen zweiten Trick.
6: Also wir ziehen unsere Bordschuhe aus
3: und
6: legen uns die unter die Matratze. Dann rollt man auch nicht aus dem Bock raus.
5: Statt Prinzessin auf der Erbse, also Matrose auf dem Stiefel. Hinter einem Vorhang sehe ich Bananen von der Decke baumeln. Das scheint die Küche zu sein. Die Kombüse.
3: Und weil ihr ja alle eure eigene Sprache habt, ist das dann vor mir wahrscheinlich nicht der Koch.
7: Das
3: ist
7: Mut.
8: Martin, ja.
3: Ah, da sehe ich schon was.
8: Schlotze.
3: Schlotze?
7: Schlotze heißt das hier.
3: Was ist ein Schlotze?
7: Die Nachspeisen, wenn das so eine Art Pudding gibt, nehmen wir das Schlotze.
3: Und jetzt ist ja total ruhig, aber manchmal ist ja auch Seegang, dann wackelt es ein bisschen doller. Kochst du dann auch oder gibt es dann
8: ja,
3: halt nichts zu essen?
8: Da kocht man auch. Dafür hat man ja dann ein Gestell für den Herd. Da stellt man die Töpfe dann rein, dass sie nicht runterfallen können. Aber rüberschwappen tut es trotzdem.
3: Also ich mache die Töpfe nicht so voll.
8: Genau.
3: Kleinere Portionen dann.
8: Quasi.
5: Und dann geht plötzlich das Licht aus. Nur noch rote Lämpchen leuchten. Wir tauchen ab.
9: Fluten auf zero tiefe gehen.
10: Fluten auf zero tiefe gehen.
11: Fluten.
3: Ich kriege jetzt so ein bisschen so einen Drall in die eine Richtung. Muss mich ein bisschen abstützen. Ich muss ganz ehrlich sagen, so weiche Knie wie jetzt gerade hatte ich noch nicht. Vielleicht liegt es nur dran, dass wir so schräg stehen. Oder es ist wirklich ein bisschen unheimlich.
12: Busch ein, Einschalte Force 90, Servativ 41 vor, das Boot wird eingesteuert.
13: Boot wird eingesteuert.
6: Drin nach hinten.
5: Da die anderen aber alle ganz entspannt aussehen, werde ich auch wieder ruhiger. Und finde es irgendwann sogar ganz toll. Ein irres Gefühl zu wissen, dass man von allen Seiten von Wasser umgeben ist. Bis zu 50 Meter tief könnten wir tauchen und dort mehrere Tage bleiben. Ich bin aber doch ganz froh, dass wir heute nur einen kurzen Unterwasserausflug machen und dass ich nicht mit einem Stiefel im Bett einschlafen muss.
0: Oh, wow, was für ein Erlebnis für unsere Mausreporterin Tina. In einem echten U-Boot mitfahren. Ja, finde ich auch super spannend. Weiß aber nicht so ganz genau, ob ich mich das getraut hätte. Nee, zu hoch oben und zu tief unten ist nix für uns, ne, Elefant?
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0: Achtung, jetzt geht's wieder tief runter. 1, 2, 3, abtauchen! Die geheimnisvollen Tiefen der Weltmeere, wo das Fischmädchen Greta, ihr Bruder Flossi und ihr Freund Emil leben. Und wo heute mit achtarmiger Unterstützung ordentlich aufgeräumt wird. Unterwasser-Clean-Up-Day sozusagen.
1: Greta, Flossi und noch viel mehr von Gerlis Zilgens. Clean-Up-Day.

0: Das Meer ist einer der geheimnisvollsten Orte unseres Planeten. Tief unter der Wasseroberfläche geschehen Dinge, von denen noch kein Mensch gehört hat. Irgendwo dort sind die Graufischgeschwister Greta und Flossi mit dem weitgereisten jungen Doktorfisch Emil unterwegs, um Abenteuer zu erleben.
1: Oh, und habe ich euch eigentlich schon erzählt, was ist passiert, als ich auf meine große Reise habe getroffen, diese riesige Wal,
2: der Jonas heißt,
3: und so Bauchschmerzen hatte?
1: Oh, nee. Aber bestimmt, ihr wisst noch nicht, wie ich bin getaucht durch diese dunkle, dunkle Grabe.
3: Der Marianne hieß und...
2: Der allertiefste Punkt auf der ganzen Welt ist...
0: Während die Freunde so dahin schwimmen, werden sie auf einmal überholt von einer Reihe seltsamer Wesen.
4: Hallo.
3: Bonjour.
2: Hallo.
3: Was war das denn? Die sahen ja schräg aus.
1: Es waren die Oktopusse. Man nennt sie auch den Kraken oder das Tintenfisch, weil sie können spritzen mit die schwarze Farbe und niemand kann mehr gucken, was. Sie haben 8 Arme und 3 von den Ärzten, die machen pok, pok, pok. Oktopusse können befreien sich aus fast jeder Falle, weil sie nicht haben ein Skelett.
5: Hallo.
2: Hallo. Hey, warte mal.
5: Oh, keine Zeit. Spät dran.
2: Wo wollt ihr denn alle hin?
3: Klar. Meine Schwester muss mal wieder jeden anquatschen.
5: Zum Clean-Up-Day.
2: Was ist denn das? Clean-Up-Day?
5: Wir räumen das Meer auf.
0: Jedes Jahr Mitte September treffen sich Menschen auf der ganzen Welt, um in Parks, Wäldern und auch an Stränden aufzuräumen.
3: Puh, gut, dass wir das Meer nicht aufräumen müssen.
2: Ich will dahin. Ich habe das Meer noch nie aufgeräumt.
1: Da, ich bin dabei. In Grunde aufräumfit.
2: Dann nix wie hinterher.
3: Ey, Moment mal, schwer ich oder was? Ich habe keine Lust aufzuräumen.
2: Ach, komm schon, Bro.
1: Wird bestimmt viel von dir Spaß.
3: Ich wette, das wird nicht viel von dir Spaß.
2: Oh je. Was ist denn hier passiert?
0: Greta, Flossi und Emil kommen an eine Stelle im Meer, an der man vor lauter Müll nicht einmal mehr die Sonne durch die Wasseroberfläche sehen kann.
1: Mon Dieu, so eine riesige Müllplatz, ich habe noch nie begegnet.
3: Boah, wie das stinkt, ekelig.
2: Na, Bro, da siehst du, wie nötig es ist, sauber zu machen.
3: Sollen die es wegmachen, die es hingemacht haben?
2: Hallo, ihr Oktopusse, wir würden euch gern helfen beim Aufräumen.
3: Ja, und ich nicht.
5: Oh, danke, sehr gern. Wir können jede Flosse gebrauchen.
2: Wer hat denn den ganzen Müll hier gemacht?
5: Menschen.
1: Oh, no. Das ich glaube nicht. Es heißt, die Menschen sind die klügste Wesen, die es gibt auf der Erde. Klügste Wesen schmeißen doch nicht diese riesige Menge Müll in die Meer.
5: Woran man erkennt, dass sie es eben nicht sind. Wir Kraken sind natürlich die klügsten. In jedem Arm von uns befindet sich ein Gehirn.
1: Oh, mon Dieu. 8 Gehirne.
5: 9. Im Kopf ist auch noch 1.
2: Krass.
5: Aufräumen kann man mit den vielen Armen auch super. An alle Helferinnen und Helfer, es geht los. Wir schwimmen uns jetzt in 3 Reihen auf. Die Minis unter uns übernehmen die kleinen Plastikflaschen.
6: Reihe 1, hinter mir aufreihen.
5: Die mittleren, den Rest davon.
7: Reihe 2, hinter mir.
5: Und die Großen sind zuständig für die Kanister, die Reifen und alles, was zu unförmig oder schwer ist für die anderen.
8: Und alle Großen, hinter mir. Alle, Reihe 3.
5: Dort hinten, wo es flach wird, schmeißen die Letzten in jeder Reihe alles raus. Wir haben Flut, die treibt es an den Strand.
2: Und wer macht es da weg?
5: Menschen.
1: Ha? Erst sie schmeißen das Müll in die Meer und dann sie holen wieder ab? Das klingt wirklich ein bisschen dumm.
5: Ja, bei den Menschen gibt es halt solche und solche.
0: Wie man sieht, sind die Oktopusse wirklich sehr intelligent.
2: Und wie können wir mithelfen?
5: Ihr 3 könnt in der Reihe der Kleinen mitarbeiten.
3: Aber ohne mich.
5: Okay, kein Problem. Wenn du nicht mithilfst, dann schwimm doch bitte etwas weiter weg. Hier bist du im Weg.
3: Ich kann schwimmen, wo ich will. Ich bin ein freier Fisch.
1: Können, du kannst schon das. Aber es ist nicht nett von dich, wenn du störst die anderen.
2: Oh, Flossi, du nervst. Verzieh dich.
3: Nö.
2: Mach einen Abschwimm, Bro.
3: Nö.
2: Na gut. Emil, halt doch mal kurz die Pulle hier fest.
0: Greta beschließt, das Problem mit ihrem Bruder auf ihre ganz eigene Art zu lösen.
9: Aua! Wie soll das?
1: Oh lala. Oh, du hast geschubst deine Bruderin die Flasche aus die Plastik.
4: Er ist ja sofort wieder raus, Greta.
2: Keine Sorge, Bro, mach ich später. Guck mal, du wolltest doch unbedingt ein bisschen chillen, während wir hier arbeiten.
4: Ich werde sofort wieder raus.
2: Nö.
4: Emil, hol du mich raus. Du bist mein Freund.
1: Sehr gern, Flossi. Wenn wir abend aufgeräumt, wir kümmern uns sofort um
4: dich. Ich kann mich gar nicht bewegen.
2: Du wolltest dich ja auch nicht bewegen. Ich erfülle nur deine Wünsche.
0: Greta boxiert die Plastikflasche, in die ihr Bruder steckt, aus dem Weg.
2: Komm, Emil. Wir müssen zu den anderen und endlich aufräumen.
4: Nein, bitte lass mich nicht allein. Bitte, ich will auch sauber machen.
2: Was hast du gesagt? Man versteht dich so schlecht.
4: Ich will unbedingt mithelfen. Alle diesen Plastikflaschen sollen weg aus dem Meer. Sie sind gefährliche Fische. Wenn man reingeraten ist, kann man nicht mal alleine raus.
2: Was meinst du, Emil? Sollen wir ihm glauben?
1: Ah oui, naturellement. Er ist doch eine Ehrenfisch.
2: Na gut.
0: Greta und Emil befreien Flossi wieder aus der Flasche.
3: Boah, endlich. Es war echt nicht nett von dir, Greta.
2: Sorry, Bro. Ich weiß, aber manchmal...
3: Bist du auch ein bisschen klüger als ich. Obwohl du überhaupt keine Arme mit Gehirn drin hast. So, und jetzt schnell zum Aufräumen. Nicht so getrödelt. Die anderen warten schon.
9: Ach, guck mal.
3: Noch eine.
9: Schön, dass du auch mithelfen willst.
3: Zack. Und die siebte.
7: Vielleicht sollten wir eine Plastikflasche mitnehmen auf unsere Reise. Und immer, wenn Flossi Ärger macht, schwupps, rein mit ihm.
1: Oh no. Ich glaube, das wird nicht sein nötig. Deine Bruder bestimmt hat aus der Erfahrung in die Flasche gelernt für die Leben.
2: Gibt es eigentlich so große Plastikflaschen, dass auch Menschen reinpassen? Ich bin ja nur.
10: Oh Mann, so viel Müll da unten. Und wer ist dran schuld? Tja, wir Menschen. Das müssen wir besser machen. Findet ihr nicht auch? Also, Notiz an uns alle. Keinen Müll irgendwo in die Gegend werfen. Weder im Park noch auf die Straße und auch nicht im Urlaub am Meer. Im nächsten Lied, da erfahrt ihr von Sebo und Johannes Strate, was ein Cafetän ist. Schon mal gehört? Vielleicht kennt ihr ja auch den einen oder anderen.

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2: Sagt mal, habt ihr schon mal einen Seeigel gesehen? Vielleicht im Aquarium, im Zoo oder sogar im Meer? Ich stand sogar schon mal in einem drin. Ja, das war sehr unangenehm und schmerzhaft. Ein paar Stachel stecken sogar bis heute in meinem Fuß. Ja, da merke ich aber nichts mehr von. Wir leben also sozusagen ganz friedlich zusammen. Hier bei uns in dieser Unterwassermaus zum Hören, da schauen wir uns Seeigel heute mal ein bisschen genauer an. Oder wisst ihr vielleicht, wo bei denen vorne und hinten oder oben und unten ist? Seht ihr? Ein klarer Fall für unsere
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2: Tja, wo kommt beim Seeigel eigentlich die Kacke raus? Mausforscherin Lydia schaut da jetzt für uns mal genau hin.
4: Der ist jetzt von der Seite, das ist ein bisschen
5: gut. Ja, Seeigel, wir gehen auf Seeigeljagd. Also hier sind auf jeden Fall diverse Seeigel, genau. Sehe ich da schon.
4: Ich habe aber einen im Blick. Wir gehen okay. Einen bestimmten Seeigel suchen.
6: Ich bin im Aquazoo Löbbecke Museum mit der Zoologin Thaisa Faust unterwegs, um zu klären, wie gehen eigentlich Seeigel aufs Klo? Wir suchen die Tiere in den großen Salzwasser-Aquarien. Da sind erstmal viele Fische zu sehen.
5: Wow, ja, jetzt sieht man hier so ein richtiges Korallenriff mit Seeanemonen. Und hier ist ein riesen Seeigel. Also der ist ja, wenn ich meine Hand ganz ausstrecke, dann ist das der Körper und dann kommen aber noch die Stacheln außenrum. In Orange und Dunkelrot. Wunderschön.
4: Ja, das ist ein roter Diademseeigel und das ist wirklich unser größter Seeigel.
5: Und jetzt sieht man auch, wie da die Stacheln sich bewegen.
6: Ein Seeigel sieht aus wie eine Kugel aus Stacheln. Ein Gesicht wie ein Igel im Garten oder Park hat er nicht. Die Stacheln sitzen auf kleinen Gelenkhöckern auf dem Kalkskelett der Seeigel und sind durch Muskeln in alle Richtungen beweglich. Seeigel gehören zu den Stachelhäutern, zu denen auch die Seesterne gehören. Der rote Diademseeigel ist nur eine von 950 Seeigelarten.

0: die zusammengreifen und der funktioniert wie eine Pinzette. Das heißt, er kann immer ein Stückchen weiter, dann zupft er wieder was ab, dann geht er wieder das nächste Stückchen weiter. Wie so ein Pferd auf der Weide, das den Kopf nach unten nimmt und wirklich vorwärts geht und ganz viel Fläche abweidet, machen unsere Seeigel das hier für uns auch.
1: An der Unterseite vom Seeigel sitzt also der Mund. Damit knabbert er Algen ab und die werden dann im Seeigel verdaut.
0: Und einmal durch den Seeigel durch, von unten nach oben, geht der Darm.
2: Hat er einen Magen?
0: Nicht wirklich. Also beim Seeigel ist es eher so, es ist ein langer Schlauch. Es ist sozusagen hinter dem Mund ein Raum. Dort wird zuerst die Magensäure zu der Alge dazugefügt. Dann geht das Ganze in den Darm rein, einmal durch den Seeigel durch und kommt hinten wieder raus.
1: Nur wo ist hier hinten? Wo ist also der Po vom Seeigel?
0: Das Orange in der Mitte,
2: ja,
0: ist tatsächlich das Poloch.
2: Ach, verrückt.
3: Wie so einen roten Punkt. Und da sieht man schon auch, dass da auch eine Öffnung drin ist. Und das ist also das Poloch vom Seeigel.
0: Bei Seeigeln nennt man das die Analblase.
1: Beim Diademseeigel sieht die Analblase aus wie ein kleiner oranger Luftballon mit einem Loch in der Mitte. Dieser Ballon sitzt genau oben mittig auf dem Seeigel drauf. Bei anderen Seeigelarten kann der Ballon eine andere Farbe haben und auch an einer anderen Stelle sitzen.
0: Und man sieht jetzt sehr schön auch, warum das Analblase heißt, weil es hier jetzt natürlich total voll ist und es ist wie so eine kleine Kugel, die auch noch auf unserem Seeigel drauf ist.
3: Aber das heißt, das geht dann durch den Darm und dann sammelt sich das alles da oben. Wie in unserer Blase, in der sich Urin sammelt, sammelt sich dann bei dem Kot.
0: Genau, und irgendwann muss der dann halt auch raus.
3: Man sieht auch, dass sich jetzt gerade der Po bewegt so ein bisschen, geht so auf und zu.
0: Und er kackt. Ich habe so einen kleinen letzten Strahl gesehen. Mal gucken, ob noch mal
3: hier,
0: was
3: ist das
0: kommt.
3: Das hier? So eine gelbe Wurst. War das vielleicht
0: nee,
3: das?
0: Nee, man sieht, dass das Wasser an der Stelle trüb wird.
3: Ja, wie so eine kleine Wolke, die so rauskommt.
0: Ja.
1: Was ein Glück. Tatsächlich sehen wir jetzt, wie aus der Analblase noch ein weiteres beiges Wölkchen kommt. Der Seeigel hat Kot abgesetzt.
0: Und dann geht's wieder weiter.
3: Mensch, das ist aber toll, danke.
1: Und damit würde ich sagen, lassen wir den Seeigel mal lieber in Ruhe aufs Klo gehen.
4: Das finde ich sehr freundlich von euch. Wir sitzen schließlich auch lieber alleine auf dem Klo als vor Zuschauern.

0: Achtung, Nase zuhalten oder einfach so Luft anhalten. Jetzt geht's noch mal runter. Also, ich muss ja gestehen, ich bin gar nicht mal so gut im Luft anhalten. Und wenn man hier unten wirklich was sehen will, dann braucht man dafür am besten schon ein bisschen Ausrüstung. Boah. Ein Schnorchel und eine Taucherbrille sind da auf jeden Fall hilfreich. Ansonsten geht einem die Luft unter Wasser schnell aus. Und wenn man so richtig tief tauchen will, dann braucht man sogar noch ein bisschen mehr Ausrüstung. Und einer der Männer, dem Taucherinnen und Taucher auf der ganzen Welt ihre Ausrüstung zu verdanken haben, ist der Franzose Jacques-Yves Cousteau. Ein wahrer Held für alle Taucher. Oder wie klappt das bei euch so mit dem Tauchen ohne Tauchausrüstung?
1: Ich habe unter Wasser mal die Luft angehalten. Es war nach einer Weile anstrengend und dann hatte ich das Gefühl, irgendwie bald zu sterben. Weil man ja Sauerstoff braucht und unter Wasser ist nicht wirklich Sauerstoff. Aber man kann das natürlich ausprobieren, das mit dem Luft anhalten.
2: So hat auch Cousteau angefangen. Als er mit 4 Jahren schwimmen lernte und seine ersten Tauchversuche unternahm, hielt er die Luft an. Und später, als junger Mann, als er als Soldat auf dem Meer arbeitete, tat er das wieder. Bis in 18 Meter Tiefe ist er auf diese Weise gelangt und hat mit angehaltenem Atem 1936 sogar seinen ersten Film gedreht. Die Kamera hatte er dafür in ein wasserdichtes Einmachglas eingeschlossen, in dem normalerweise Marmelade war.
1: Also man müsste immer hochtauchen, Luft schnappen und wieder abtauchen. Das dauert auf jeden Fall lange.
2: Jacques-Yves Cousteau wollte mehr als nur einen kurzen Blick auf die Geheimnisse des Meeres erhaschen. Aber damals gab es nur einen Tauchapparat, mit dem der Taucher nicht frei umherschwimmen konnte. Die Luft zum Atmen erhielt er durch einen Schlauch aus einem Tank, der sich über Wasser in einem Begleitboot befand. Aber das war eine unsichere Sache. Einmal wäre Cousteau bei einem Tauchversuch mit diesem Gerät beinahe ertrunken. Der Schlauch riss. Von den Tauchgeräten, die heute benutzt werden, war man noch weit entfernt.
1: Also, die Taucher brauchen ja Sauerstoff unter Wasser, um lange das auszuhalten. Da haben die so, also mehrere Flaschen, manchmal auch nur eine große, mit Luft oder Druckluft auf dem Rücken. Und wenn die dann was erforschen, dann haben die unten in die Flasche einen Schlauch und der Schlauch wird zum Mund und daraus können die atmen.
2: Genau so ein praktisches Tauchgerät schwebte Cousteau damals vor und er begann zu experimentieren und entwickelte das, was er brauchte. Das Problem bei vielen alten Tauchgeräten war, der Taucher hatte nicht die Möglichkeit, selbstständig darüber zu entscheiden, wann er wie viel Luft einatmen konnte. Wenn er zu viel reinen Sauerstoff einatmete, konnte er außerdem ohnmächtig werden. Es musste also erstmal das richtige Luftgemisch für die Atemflasche gefunden werden. Und der hohe Luftdruck in der Flasche musste dem Druck unter Wasser angepasst, also reguliert werden. Und so arbeitete er mit einem Ingenieur, Émile Gagnon, zusammen, der sich damit auskannte. Die beiden entwickelten die sogenannte Aqualunge, ein Tauchgerät mit 2 Druckluftflaschen, die der Taucher auf dem Rücken trug, einem Schlauch mit Mundstück und einem Atemregler. Mit der Aqualunge gelang es Jacques-Yves Cousteau, immer tiefer ins Meer hinabzutauchen. Sein Rekord lag bei 90 Metern. Das hatte vor ihm noch kein Mensch geschafft.
3: Die beste Weise, Fische zu beobachten, besteht darin, selbst zum Fisch zu werden.
2: Das hat Jacques-Yves Cousteau später über seine Erfindung und seine Arbeit gesagt. Er entwickelte eine Unterwasserkamera, schipperte mit seinem Forschungsschiff, der Calypso, über alle Meere, tauchte ab und untersuchte Korallenriffe, den Meeresboden und natürlich die Tierwelt der Ozeane. Seit vielen tausend Jahren fuhren die Menschen schon übers Meer, um Fische zu fangen und andere Kontinente zu entdecken. Doch welch ein faszinierender Reichtum sich da unten in der Tiefe abspielte, davon hatten sie keine Ahnung. Nur die Fische, Quallen und Krebse, die sich in den Maschen der Fischernetze verfingen, waren bekannt. Sie wurden untersucht, abgezeichnet und katalogisiert. Aber noch niemand hatte sie ganz in Ruhe dort beobachtet, wo sie zu Hause waren, unter Wasser.
1: Also man kann ganz viele Besonderheiten des Meeres entdecken, zum Beispiel Riesenschildkröten oder besondere Fische oder besondere Arten von Tieren unter Wasser, die noch niemand erforscht hat. Oder man kann einfach mal so die Vielfalten des Meeres entdecken.
2: Neben der Aqualunge und der tiefseetauglichen Filmkamera hat Jacques-Yves Cousteau noch viele andere technische Dinge entwickelt. Zum Beispiel verschiedene Forschungs-U-Boote, die selbst in solche Meerestiefen vordringen können, die dem Menschen auch mit dem besten Tauchgerät verschlossen bleiben. Über 100 Filme hat Jacques-Yves Cousteau in seinem Leben gedreht, von denen die allermeisten auch im Fernsehen oder im Kino zu sehen waren. Daneben hat er sich bis zu seinem Lebensende für den Schutz der Meere eingesetzt. Die rote Wollmütze, die er dabei immer auf dem Kopf trug, hat er nur abgesetzt, wenn er wieder abtauchte in die Tiefe des Meeres.
4: Wahnsinn, oder? Ein unglaublich beeindruckender Mann, dieser Jacques-Yves Cousteau. Und er hat so viel geschafft und geschaffen, was auch für uns heute noch von großer Bedeutung ist. Richtig, richtig toll.
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0: vielleicht das berühmteste U-Boot der ganzen Welt. Das Gelbe. Auf Englisch Yellow Submarine von den Beatles. Für Lennart, den Schüler unseres Musiklehrers Lauderbach, geht's auch bald ans Meer. Die Planungen seiner Eltern laufen schon auf Hochtouren. Herr Lauderbach hat da allerdings noch einen wichtigen Sicherheitsaspekt, den er Ihnen dringend mitgeben möchte.
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4: Guten Tag, Herr Lauderbach.
5: Hallo, Lennart. Mach bitte die Tür zu. Mir ist kalt.
4: Boah, Entschuldigung.
5: Sorry, ich mag den Winter nicht. Du etwa?
4: Ich find's gemütlich. Couch, Bett.
5: Ja.
4: Und ich freue mich jetzt einfach schon auf den Sommer. Wir fahren ans Meer, juhu.
5: Das weißt du schon? Kurz nach Weihnachten?
4: Klar, meine Eltern planen die Sommerferien immer.
5: Vorbildlich Monate im Voraus, ich weiß.
4: Mögen Sie Mama und Papa eigentlich nicht?
5: Doch, doch. Aber noch lieber mag ich halt Rock und Roll.
4: Haha.
5: Wohin geht's denn?
4: Gran Canaria.
5: Oha.
4: Wieso spielen Sie das?
5: Kanaren. Da war doch gerade erst letzten Sommer ein Haiüberfall auf eine deutsche Touristin. Moment, Suchmaschine. Hier, lies selbst.
4: 500 Kilometer vom Ufer entfernt. Die war mit einem Boot unterwegs.
5: Ja.
4: Soweit kann ich wohl kaum schwimmen.
5: Der Hai aber schon.
4: Die sind aber überhaupt nicht so gefährlich. Das denken alle nur wegen dieses Films.
5: Hui, Genitiv, der feine Herr.
4: Ist halt richtig.
5: Aber Genitiv ins Wasser, was? Wieso greifst du mir denn in die Tasten?
4: Ich habe eine viel bessere Wassermusik. Kennen Sie das?
5: Ah, Unter dem Meer von Stefanie Heinzmann. Ja, auch schön.
4: Und der viel bessere Heißung.
5: Wieso?
4: Wegen meines Textes.
5: Ich bin gespannt.
4: Ha!

0: ist besser so.
1: Es gibt ganz viele Dinge, die viel gefährlicher sind.
2: Wen sollte das überzeugen, Lennart? Nenn mal Beispiele, Kind.
1: Es sterben viel mehr Menschen.
2: Woran?
1: Zum Beispiel an Kokosnüssen.
2: Aha. Oder
1: Getränkeautomaten.
2: Das wirst du erklären müssen.
1: Gleich.
2: Wieso gleich?
1: Refrain.
2: Ach so, klar.
1: Es ist im Meer.
2: Was ist es da?
1: Nicht so gefährlich.
2: Aha, aha.
1: Nicht so gefährlich, wie viele denken.
2: Naja, bist du da ehrlich?
1: Allein unter Palmen ist öfter Schluss.
2: Du meinst wegen Rums oder Kokosnuss?
1: Genau.
2: Und was war das zweite Beispiel, das wir da eben hatten?
1: Reimt sich?
2: Was denn? Reimt sich?
1: Das zweite Beispiel waren Getränkeautomaten.
2: Ach so, ja, genau. Und das erklär mir mal. Wie soll einen denn ein Getränkeautomat umbringen?
1: Wenn sie dran rütteln und der auf sie drauf fällt.
2: Ah ja, stimmt. Das leuchtet mir ein.
1: Oh, das ging jetzt aber schnell.
2: Aber ist ja logisch.
1: Warum?
2: Naja, an Haien rüttelt man ja nur ganz selten. Moment, lachst du mit mir oder über mich?
1: Hm.

0: Das war Ab zum Meer, ein Song vom Team Carajo auf Deutsch und auf Bulgarisch. Ja, und wenn ich Ab zum Meer höre, dann denke ich natürlich sofort ans Schwimmen. Ja, und nach dem Schwimmen an Brötchen oder an eine Portion Pommes oder an eine Riesenportion Melone oder so, je nachdem, wo ich gerade bin. Ja, habt ihr nicht nach dem Schwimmen auch immer so einen Kohldampf? Luana weiß auf jeden Fall, wovon ich rede.
1: Hallo, ich bin Luana, 8 Jahre alt. Ich würde gern wissen, warum man nach dem Schwimmen immer so Hunger hat.
0: Tja, gute Frage, oder? Um nicht zu sagen, heute ein Fall für die...
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0: Mausreporterin Lisa fängt mit ihrer Antwortsuche mal da an, wo es wirklich Sinn macht. Im Schwimmbad.
3: Janne geht einmal in der Woche zum Schwimmkurs. Wenn sie danach aus dem Schwimmbad rauskommt, kennt sie nur eins.
4: Hunger!
3: Dann müssen ihre Mama oder ihr Papa mit Essen bereitstehen.
4: Ich möchte Rosinen oder zum Beispiel eine Laugenstange oder eine Brezel oder ein Croissant.
3: Keine Minute länger kann sie dann aushalten. Kohldampf nach dem Schwimmen. Dafür gibt es mehrere Gründe. Beim Schwimmen benutzt man fast alle Muskeln im Körper. Mit den Armen drückt man das Wasser weg. Mit den Beinen tritt man. Und der Bauch muss auch angespannt sein, damit der Körper nicht untergeht. Und so weiter. Wenn wir unsere Muskeln benutzen, verbrennt der Körper Energie. Er braucht also dringend neue Energie. Und die kriegt er übers Essen. Beim Schwimmen kommt noch etwas hinzu. Das Wasser ist kalt. Jedenfalls kälter als unsere Körpertemperatur. Die liegt etwas zwischen 36 und 37 Grad. Das Wasser im Schwimmbad ist aber meistens zwischen 20 und 28 Grad warm, beziehungsweise kalt. Im Meer oder im See kann das Wasser sogar noch kälter sein. Der Körper schwimmt also in diesem kalten Wasser und muss sich die ganze Zeit aufwärmen. Auch dafür braucht er Energie. Also wieder Essen. Und noch eine Sache ist im Wasser anders als beim Sport an Land. Der Wasserdruck. Im Wasser wirkt nämlich eine Kraft auf unseren Körper. Das merken wir beim Schwimmen nicht direkt. Aber unser Körper merkt es. Der Wasserdruck quetscht den Körper ein bisschen. Dadurch wird Blut aus den Armen und Beinen mehr in die Mitte des Körpers gedrückt. Es fließt mehr Blut zum Herzen. Das Herz muss also mehr Blut pumpen. Für das braucht der Körper, ihr ahnt es vielleicht schon, Energie, die ihm dann später fehlt. Also, auch wenn ihr denkt, ihr habt im Schwimmbad nur mal eben ganz entspannt ein bisschen rumgeplanscht, Pustekuchen, euer Körper hat Schwerstarbeit geleistet. Er hat die Muskeln bewegt, sich warm gehalten und auch noch dem Wasserdruck standgehalten. Dafür verdient er ein großes Dankeschön in Form von...
4: Pommes!
3: Das haben sich Janne und ihr Körper wirklich verdient.
0: Boah. Und mein Körper hat gerade auch Schwerstarbeit geleistet. Naja, weil er die ganze Zeit zuhören musste, wieder gefuttert wurde. Ja, logisch, dass ich da auch schnell neue Energie für ihn brauchte, oder?
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2: Hallo, ich bin Greta und ich wünsche mir das Lied Enkelferien von Digga und ich grüße damit mein ganzes Family. Ja.

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2: Hallo, ich bin Lilly und ich bin 10 Jahre alt und ich wünsche mir das Lied Shake It Off von Taylor Swift. Ich grüße damit die Maus und den Elefanten und meine ganze Familie.

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1: Hallo, hier sind Elsa und Pauline. Und wir wünschen uns das Lied
2: Max Forster.
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1: Hallo, ich bin Dina, 10 Jahre alt und ich habe einen Liedwunsch an die Maus. Und zwar das Lied Alles ist gut von Sophia. Tschüss!

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1: Hallo, ich heiße Melissa, ich bin 8 Jahre alt und ich wünsche mir das Lied Golden. Ich grüße damit auf jeden Fall schon mal meine Familie, meine Eltern, meine Schwester. Tschüss.

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1: Hallo, ich bin Anu, ich bin 9 Jahre alt und ich wünsche mir, es sieht immer Mai. Damit grüße ich das ganze Mausteam und den Elefant und die Ente und die Maus. Tschüss.

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1: Hallo, ich bin Jonathan, ich bin 9 Jahre alt und ich wünsche mir das Lied Bestellt von Bummelkasten. Und damit grüße ich meine Katze Tori und alle meine Verwandten. Ciao!
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1: Hallo, liebe Maus. Ich bin Felix, ich bin 10 Jahre alt und ich wünsche mir das Lied I Just Might von Bruno Mars. Ich grüße meinen Opa, meine Oma, die wohnen in Wittgenstein, wenn die gerade zuhören. Und an alle auch. Viele Grüße an die Maus. Tschüss.

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1: Hallo, ich heiße Lottie. Ich wünsche mir den Kinderrechte-Song.

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1: Hallo, ich bin Juna, bin 11 Jahre alt und wünsche mir das Lied Das Leben ist schön von Lea. Tschüss.

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2: Hallo, ich bin der Emil, bin 10 Jahre alt und ich wünsche mir das Lied In the End von Linkin Park und ich grüße damit meine Familie und das Maus-Team.

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1: Hallo, hier sind Matthäa und Lynn aus Münster.
2: Und wir wünschen uns das Lied Don't Worry von Leonie. Und wir grüßen damit alle, die gerade zuhören. Danke.

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2: Was ist denn da schon wieder los? Gleich geht's hier weiter mit Checker Tobi und seinem

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2: Hallo, liebe Leute. Sehr schön, dass ihr wieder da seid. Ich freue mich wirklich total und bin mega gespannt aufs heutige Thema. Aber entschuldige mich ganz kurz. Ich muss wirklich ganz dringend was erledigen. Ich bin gleich wieder da. Warte mal.
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2: Ihr habt mir jetzt aber nicht wirklich geglaubt, dass ich hier in meiner Checkerbude irgendwo in die Ecke pinkel, oder? Eigentlich habe ich nämlich nur gerade mal meinen niegelnagelneuen, pipigelben Geräuschknopf ausprobiert. Hört nochmal, der klingt so. Der passt nämlich ganz wunderbar zu unserem heutigen Checkpot-Thema. Es geht heute um Pipi. Und wie immer bin ich nicht allein in der Checkerbude. Hier kommt meine großartige Unterstützung. Hallo, liebe Charlie.
4: Hallo.
2: Schön, dass du da bist. Charlie ist 9 Jahre alt und ich habe gehört, dass du nur ganz selten aufs Klo musst. Stimmt das?
4: Naja, das ist halt wie im Theater. Wenn wir im Theater sind oder beim Wandern oder so sind, aha, dann muss halt meine kleine Schwester immer aufs Klo gehen. Aha. Und ich bleib dann einfach sitzen, weil ich eigentlich überhaupt nicht aufs Klo muss.
2: Machst du das, weil du wirklich gar nicht erst das Gefühl kriegst, dass du musst? Oder nee, verkneifst du
4: es? Ich muss nicht so oft aufs Klo.
2: Eigentlich ganz praktisch. Bei mir ist es so, ich muss halt wirklich regelmäßig Pipi machen gehen. Naja, vielleicht kriegen wir heute noch raus, warum Leute öfter oder weniger oft aufs Klo müssen. Auf jeden Fall hast du 3 Checker-Fragen mitgebracht. Ist das richtig?
4: Ja.
2: Welche sind das?
4: Frage Nummer 1. Was ist im Pipi eigentlich alles drin? Frage Nummer 2. Was wäre, wenn wir nie wieder Pipi machen würden? Und Frage Nummer 3. Ist Pipi noch für was anderes gut?
2: Vielen Dank. Ich finde, das sind super spannende Fragen. Ich würde sagen,
4: das checken wir für euch.
2: Ja, also du willst wissen, was in Pipi alles so rumschwimmt. Bist du sicher, dass du das wirklich wissen willst?
4: Ja.
2: Aus welchem Grund denn?
4: Naja, das ist ja irgendwie so gelb. Das muss doch von irgendwas kommen halt.
2: Hast du denn schon eine Vermutung, was drin sein könnte in Pipi?
4: Ich glaube, da ist viel Wasser drin. Das ist ja sehr flüssig. Mhm. Und ich glaube, da kommt noch so ein gelber Stoff dazu, der das dann alles gelb färbt. Das ist ja wie bei Kacke. Das wird ja auch braun, weil ein brauner Stoff dazu kommt.
2: Ja, obwohl wir nicht die ganze Zeit was Braunes essen. Ne? Das verwandelt sich im Körper in die Farbe. Das stimmt. Mhm. Ich meine, auch wenn wir zum Beispiel Cola trinken, haben wir ja trotzdem gelbes Pipi.
4: Ja.
2: Also ich glaube, das geht alles ja schon total in eine richtige Richtung. Ganz genau muss ich dir aber sagen, weiß ich selbst, ist jetzt auch nicht so.
4: Wir könnten ja Jackie fragen.
2: Unsere schlaue Datenbank. Super Idee. Drück doch mal ihren Knopf, bitte.
5: Pipi, auch Urin genannt, wird in unseren beiden Nieren produziert. Das sind Organe, die unser Blut reinigen. Zum allergrößten Teil besteht Pipi tatsächlich aus Wasser, nämlich aus bis zu 95%. Den Rest bilden Stoffe, die der Körper nicht mehr braucht. Diese Abfallstoffe entstehen zum Beispiel, wenn wir unsere Muskeln bewegen oder der Körper neue Stoffe herstellt. Eigentlich immer, wenn er Energie verbraucht. Das können Salze sein, Reste von Medikamenten oder andere Stoffe. Die haben übrigens zum Teil sehr schöne wissenschaftliche Namen. Zum Beispiel Kreatinin, Phosphat, Harnstoff, Harnsäure, Natrium, Kalium, Chlorid oder Zitronensäure.
2: Okay, vielen Dank, Jackie. Also man könnte sagen, Pipi ist sowas wie das dreckige Spülwasser nur in unserem Körper. Also wenn wir zu Hause geputzt haben, kippen wir das ja am Schluss auch irgendwie in den Abfluss.
4: Ja, aber wieso ist denn das Pipi gelb?
2: Jackie, weißt du da was?
5: Der Farbstoff, der unser Pipi gelb macht, heißt Bilirubin. Er entsteht immer dann, wenn in unserer Leber rote Blutkörperchen abgebaut werden. Denn rote Blutkörperchen haben, wie der Name schon sagt, einen roten Farbstoff in sich und, Achtung, jetzt wird's bunt, in der Leber wird aus dem roten Farbstoff grüner und gelber Farbstoff. Der gelbe nennt sich Bilirubin. Und weil er wasserlöslich ist und in kleinen Mengen über unser Pipi ausgeschieden wird, ist das Pipi gelb. Übrigens, nicht nur Bilirubin färbt den Urin, auch einige Nahrungsmittel können das. Rote Beete oder Brombeeren machen ihn zum Beispiel etwas rötlicher.
2: Hast du das gewusst?
4: Nicht wirklich.
2: Total spannend.
4: Und ist es dann mit Gurke, wird es dann auch grün?
2: Ah, gute Frage. Ist das so, Jackie?
5: Leider ist in Gurke zu wenig grüner Farbstoff enthalten. Aber wenn man zum Beispiel sehr viele blaue Gummibärchen isst, können diese das Pipi tatsächlich ein bisschen blau verfärben.
2: Ist ja witzig. Sag mal, es gibt doch dann noch den Geruch von Pipi. Kennst du das, dass sich der Geruch irgendwie so ganz komisch verändert, wenn man Spargel gegessen hat?
4: Also ich esse ja nicht wirklich Spargel.
2: Nee.
4: Aber bei Schokomüsli ist es bei mir so.
2: Was?
4: Ja, irgendwie, wenn ich richtig viel Schokomüsli esse, riecht es auch irgendwie noch so nach Schokomüsli.
2: Dein Ernst?
4: Ja.
5: Es ist tatsächlich so, dass sich der Geruch von unserem Urin verändert, wenn im Essen wasserlösliche Geruchsstoffe enthalten sind.
2: Ah ja, und das ist dann bestimmt beim Spargel so. Und wahrscheinlich offensichtlich, wenn du das sagst, Charlie, auch beim Schokomüsli. Also ich habe auf jeden Fall gelesen, dass manche Leute manche Sachen irgendwie anders verdauen. Bei Kaffee ist es, glaube ich, auch so. Und das macht dann, dass das Pipi so ein bisschen anders riecht.
4: Naja, also ich mag es ja lieber, wenn es nach Schokomüsli riecht.
2: Das verstehe ich sehr gut.
4: Ja.
2: Wie findest du das, dass wir hier so über Pipi reden die ganze Zeit?
4: Naja, ist jetzt ein bisschen komisch, man redet da jetzt nicht wirklich so oft drüber. Es ist ja eigentlich was ganz Natürliches.
2: Ist es. Aber sag mal, ist denn deine erste Frage damit beantwortet?
4: Auf jeden Fall.
2: Dann hau doch mal bitte auf den, ich habe extra so einen hellgelben Spezialknopf installiert, der da. Einfach mal draufhauen.
4: Hä?
2: Den habe ich für heute eingebaut, damit wir uns immer wieder an diesem Geräusch erfreuen können.
4: Ja.
2: Du musst natürlich den grünen drücken, der da.
4: Okay.
2: Pipi wird auch Urin genannt und besteht zum größten Teil aus Wasser. In diesem Wasser schwimmen Stoffe, die der Körper nicht mehr braucht. Zum Beispiel Salz, Harnstoff oder Harnsäure. Und einem Rest vom roten Blutfarbstoff, der das Pipi gelb macht.
5: Gecheckt!
2: Übrigens, liebe Leute, wer noch mehr über unseren Körper erfahren möchte, es gibt einen Checkpot zum Thema Blut. Da habe ich mit Finjo gecheckt, was rote Blutkörperchen eigentlich sind und wozu wir Blut überhaupt brauchen, findet ihr in der ARD-Audiothek. Hast du den schon gehört, Charlie?
4: Ja, der hat mir auch gut gefallen.
2: Hat dir gut gefallen?
4: Ja.
2: Ach, das ehrt mich sehr. Aber heute und hier geht's jetzt ja mit dir gemeinsam um eine gelbe Körperflüssigkeit. Warte nochmal kurz. Schönes Geräusch, ne?
4: Naja.
2: Doch, immer wieder schön. Könnte auch das Geräusch sein, wenn man einen heißen Tee eingießt.
4: Muss das sein?
2: Oder wenn der Wasserhahn nicht so richtig zugedreht wurde.
4: Aber zu meiner zweiten Frage passt das Geräusch überhaupt nicht.
2: Nicht?
4: Die zweite Frage lautet, was wäre, wenn wir nie wieder Pipi machen würden?
2: Es wäre ja dann quasi das Gegenteil von dem Geräusch hier.
4: Ja.
2: Mir macht das sehr viel Spaß. Aber lass uns doch mal überlegen, was wäre, wenn wir nie wieder Pipi machen würden? Nach allem, was wir bisher so rausgefunden haben, was denkst du, würde dann passieren?
4: Naja, also das Pipi, das transportiert ja den flüssigen Körperabfall.
2: Genau.
4: Ja, und wenn der dann nicht mehr entsorgt wird, naja, also ich glaube ganz schön viel Chaos im Körper. Irgendwann kann der Körper ja nicht mehr.
2: Glaube ich auch.
4: Wir könnten ja vielleicht einen Experten anrufen.
2: Das ist eine super Idee. Jemand, der uns wirklich genau erklären kann, was dann passiert. Ich habe auch schon eine Idee, wen wir da anrufen könnten, nämlich Dr. Markus Benz. Der ist ein Kindernierenspezialist. Bist du mit dem einverstanden?
4: Auf jeden Fall. Ich bin gespannt.
2: Der kennt sich nämlich super mit unserem Körper aus und auch mit allem, was mit Pipi zu tun hat.
6: Hallo, hier ist Markus Benz.
2: Hallo Markus, hier ist Tobi.
6: Grüß dich, servus.
2: Hast du einen kurzen Moment Zeit für Charlie und mich?
6: Klaro.
2: Fantastisch, wir sind mitten im Checkpot und haben heute das Thema Pipi. Und da habe ich gedacht, ich rufe dich mal an.
6: Ja, da bist du bei mir genau richtig. Ich sage den Kindern immer, dass ich der Pipi-Doktor bin.
2: Wir haben auch bisher schon rausgefunden, dass im Pipi eine ganze Menge Zeug rumschwimmt, was der Körper nicht mehr braucht. Also das Pipi sowas ist wie der flüssige Körperabfall. Stimmt es so?
6: Ja, das stimmt genau. Also wie wir zu Hause nicht alles in alle Mülltonne schmeißen, sondern wir auch den Müll trennen und auch das schmutzige Wasser nach dem Abspülen zum Beispiel ja nicht in die Mülltonne schütten, sondern ins Abwasser leiten, gibt es im Körper auch verschiedene Körpermüllabfuhren. Mit dem Kaka werden ja die festen Stoffe entsorgt und mit dem Pipi machen wir die flüssigen Abfallstoffe raus.
2: Okay.
6: Und also das Pipi entsteht ja aus dem Blut und das Blut wird in den Nieren gereinigt.
2: Mhm.
6: Und das Abwasser nennt man dann das Pipi.
2: Alles klar. Blut bringt Abfallstoffe in die Nieren, da wird es gereinigt und wird als Pipi ausgeschieden.
6: Genau.
2: Und jetzt hat Charlie die Frage gestellt, was eigentlich passieren würde, wenn man nie wieder Pipi machen würde. Wir haben beide schon so die Vermutung, dass das wahrscheinlich ein Problem wäre.
6: Genau. Erstens, die verschiedenen Organe im Körper würden nicht mehr richtig funktionieren, wenn zu viel Abfall und Giftstoffe im Körper verbleiben.
2: Mhm.
6: Und zweitens, ist es ja so, dass das Pipi zum größten Teil aus Wasser besteht.
2: Ja.
6: Das heißt, wir bekommen quasi eine Wasservergiftung. Und im Blut ist ja auch viel Wasser. Ja.
2: Ja.
6: Und durch das viele Wasser im Blut muss dann das Herz mehr arbeiten.
2: Aha.
6: Der Blutdruck steigt und dann kommt auch noch Wasser in die Lunge und dann bekommt man schwer Luft. Also
2: oh,
6: das ist wirklich gefährlich.
2: Das heißt, es kann wirklich sogar lebensbedrohlich sein, wenn ich kein Pipi machen kann, oder wie?
6: Ja, wenn es akut passiert, ist es lebensbedrohlich.
2: Interessant. Wie ist denn das? Es gibt ja auch Menschen, die können kein Pipi machen, oder? Wenn die Nieren krank sind.
6: Genau. Leider gibt es Erwachsene und selten auch Kinder, die kein Pipi mehr machen können.
2: Ja.
6: Dann sind die Nieren sehr krank. Du musst dir so vorstellen, also die Niere funktioniert eigentlich so wie ein Sieb. Ja?
2: Mhm.
6: Also wenn ich im Gesandkasten mit dem Sieb nach so Edelsteinen suche, dann kann ich mit dem Sieb die Edelsteine vom feinen Sand trennen.
2: Ja.
6: Und genauso ist es eigentlich auch in der Niere. In der Niere ist der feine Sand quasi der Abfall, der mit dem Pipi entsorgt wird. Und die Edelsteine sind die wertvollen Stoffe, die zurück in den Körper sollen.
2: Mhm.
6: Und ist das Sieb jetzt verstopft, dann kann der feine Sand bzw. der Abfall nicht mehr entfernt werden.
2: Ja.
6: Wir können kein Pipi mehr machen.
2: Ja.
6: Und dann bleibt das alles im Körper zurück.
2: Mhm.
6: Und in jeder Niere haben wir 1 Million kleiner Minisiebchen.
2: Wow. Du, ich habe mal für meinen Krankenhauscheck einen Jungen kennengelernt, Leon hieß der. Der hatte keine funktionierenden Nieren und der musste an einer Maschine angeschlossen werden, die quasi das Sieben, wenn man so will, übernommen hat für ihn, das Blutreinigen.
6: Perfekt informiert.
2: Ja.
6: Diese Maschine, auch Dialyse genannt, arbeitet wie ein großes Sieb. Mit ihr können die Abfallstoffe und das Wasser aus dem Körper entfernt werden.
2: Mhm.
6: Aber letztlich ist die Dialyse oder diese Blutwäsche nur eine Überbrückung, bis das kranke Kind eine neue Niere, die gespendet wurde, bekommt. Das nennt man dann Nierentransplantation. Und bei den Kindern ist es oft so, dass die Mama oder der Papa dann der Nierenspender sind.
2: Aber das ist ja schon mal total beruhigend zu wissen, dass man da wirklich was machen kann, wenn Kinder oder auch Erwachsene diese Krankheit haben.
6: Ja, richtig, das ist sehr schön. Und dass wir auch als Kinder-Nierenspezialisten auch viele Erkrankungen der Siebe und damit auch der Niere heilen können.
2: Mhm.
6: Und wenn die Siebe dann doch kaputt sind, gibt es auch eine Lösung, die hilft.
2: Aber wirklich zusammengefasst, Pipi machen ist lebensnotwendig. Und Charlie und ich, wir können froh sein, dass es bei uns beiden so gut funktioniert.
6: Genau.
2: Funktioniert es bei dir auch gut mit dem Pipi machen?
6: Ja, immer.
2: Top.
6: Also es ist dann auch so, wenn man viel trinkt, dann muss man natürlich auch viel Pipi machen.
2: Richtig.
6: Genau, und manche Leute haben eine große Blase, manche eine kleine Blase.
2: Ah, okay. Ich habe eine kleine, glaube ich, weil ich muss öfter aufs Klo. Charlie nicht so oft. Markus, vielen lieben Dank. Das hat uns total geholfen. Dank dir sehr.
6: Sehr gerne. Es war mir ein Vergnügen. Und ich wünsche euch immer eine volle Blase.
2: Danke, die wünschen wir dir auch. Bis denn.
6: Ciao.
2: Tschüss. Ja, wir lagen gar nicht so falsch, ne, mit unseren Vermutungen.
4: Ja, und was war jetzt halt mit dem Jungen, den du da kennengelernt hast?
2: Der Junge mit der kranken Niere.
4: Genau.
2: Ich habe den vor ein paar Jahren, also einige Jahre nachdem ich ihn für die Sendung getroffen habe, nochmal wieder getroffen. Mittlerweile hat er eine neue Niere und es geht ihm viel besser und er kann tatsächlich, glaube ich, ganz normal leben mittlerweile. Also voll schön, dass es noch so gut gelaufen ist bei ihm. Ist denn deine zweite Checker-Frage beantwortet mit allem, was Markus uns erzählt hat?
4: Natürlich.
2: Na, dann hau doch nochmal den grünen Knopf. Oder du kannst auch nochmal den Pipi-Gelben hauen.
4: Nee.
2: Wenn wir nie wieder Pipi machen würden, wäre das lebensbedrohlich für uns. Das, was wir trinken, muss ja wieder irgendwo raus. Und mit dem Wasser werden gleichzeitig alle flüssigen Abfallstoffe aus dem Körper raustransportiert. Wenn das Pipi-Machen nicht mehr funktioniert, kann man sich aber von Ärzten behandeln lassen.

0: Mal mache ich es euch nicht so leicht.
1: Wie meinst du das jetzt?
0: Ihr müsst heute bei meinen Antworten ein bisschen mitarbeiten.
1: Aha.
0: Na, sagen wir mal, ihr müsst gut zuhören und dann das Richtige vom Falschen trennen.
1: Okay, also du willst ein Ratespiel mit uns machen, oder?
0: Pipi, Goldgelb, richtig. Da gibt es nämlich inzwischen ein paar echt unglaubliche Dinge, für die Urin gebraucht wird.
1: Also hast du Lust auf so ein Quiz? Wollen wir mitmachen?
2: Mhm, auf jeden Fall.
1: Okay, dann los geht's.
0: Seit vielen hundert Jahren wird mit Pipi herumexperimentiert. Ein Apotheker namens Henning Brandt soll vor etwa 350 Jahren Urin in einem Topf so lange gekocht haben, bis nur noch ein weißer Stoff namens Phosphor übrig geblieben ist. Wie man inzwischen weiß, ist Phosphor für Menschen äußerst giftig. Aber er hat auch gute Eigenschaften. Er kann im Dunkeln leuchten wie Feuer. Und noch viel mehr. Wozu wird er also noch gebraucht? A. Für die Herstellung von Pflanzendünger. B. Als Inhaltsstoff von Leuchtsternen am Bett. Oder C. Als sprudelnder Bestandteil von Brausetabletten.
1: Ich kann mir nicht vorstellen, dass man das in Brausetabletten packt und dann wieder trinkt. Das finde ich, was Talis Gesicht ist, finde es auch keine geile Idee, ne?
2: Nee.
1: Und dass man sich irgendwie damit so Leuchtesterne übers Bett klebt, finde ich auch nicht cool.
2: Nee.
1: Und man macht doch zum Beispiel, wenn Bauern auf dem Feld düngen, ist es doch oft auch Kuhpipi.
2: Das stimmt.
1: Also könnte es Düngermittel für Pflanzen sein.
2: Ja.
1: Sagen wir A?
2: Ja.
1: Okay, Jackie, wir sagen A.
0: Und die richtige Antwort ist A.
1: Yay!
0: Phosphor wird tatsächlich in Pflanzendüngern verwendet. Ganz ohne Phosphor würden Pflanzen übrigens gar nicht wachsen. Aber ein wenig mehr lässt sie wortwörtlich aufblühen.
1: Ist ja krass.
0: Bereit für die nächste Runde?
2: Ja.
0: Wie ihr ja schon wisst, stecken im Pipi noch viele andere Bestandteile. Der, um den es jetzt geht, nennt man das natürliche Salz des Urins oder Harnstoff. Was denkt ihr? Wo wird Harnstoff überall eingesetzt? Achtung, hier sind gleich zwei Antworten richtig. A. Als Bleichmittel in Waschpulver. B. Bei der Herstellung von zuckerfreien Kaugummis. Oder C. Als Inhaltsstoff von Hautpflegeprodukten.
2: Ich glaube nicht, dass Antwort B ist. Das ist ja...
1: Ich muss auch sagen, ich finde, genau wie bei diesen Brausetabletten, ich finde die Idee, dass man irgendwas, was aus dem Pipi genommen wird, wieder zu sich nimmt, finde ich irgendwie ungeil. Also von mir aus schmier ich es mir ins Gesicht in Form von einer Creme. B ist falsch.
2: Ja.
1: Also wir sagen A und C sind richtig, das Waschpulver und die Cremes.
0: Und die richtige Antwort ist B und C. Harnstoff befindet sich tatsächlich in einigen Hautcremes und wird dort Urea genannt. Urea macht die Haut weicher und lässt die Inhaltsstoffe aus der Creme besser wirken. Aber keine Sorge, Harnstoff ist fast geruchlos und hat auch keinen eigenen Geschmack. Und deshalb ist es auch kein Problem, ihn in zuckerfreien Kaugummis zu verwenden. Auf der Packung wird Harnstoff allerdings Carbamid genannt. Carbamid soll beim Kauen ein kühles Gefühl im Mund erzeugen.
2: So ein Kaugummi werde ich nie in meinem ganzen Leben essen.
1: Genau, so geht's mir auch. Nie wieder zuckerlose Kaugummis.
0: Übrigens, falls ihr euch fragt, wo das ganze Pipi zur Herstellung von Kaugummis, Cremes oder Pflanzendüngern herkommt, da kann ich euch beruhigen. Urin wird schon sehr lange künstlich im Labor hergestellt. Und zwar weltweit viele 100 Millionen Tonnen im Jahr.
2: Ja, wäre jetzt auch ein bisschen komisch, weil die ja irgendwie sagen, Frau Doktor, würden Sie bitte noch einmal diesen Becher mit auf die Toilette nehmen?
1: Genau, stimmt. Macht's das für dich auch ein bisschen weniger schlimm?
2: Ja, also schon, ja. Künstlich hergestellt ist schon...
1: Ja, weiter geht's, Jackie.
0: Urin wird nicht nur auf der Erde gebraucht. Auch im Weltall ist da eine gefragte Flüssigkeit. Aber aus welchem Grund? A, weil man ihn trinken kann... B, weil er beim Bau von Häusern auf dem Mars gebraucht wird. Oder C, weil aus dem leuchtenden Phosphor im Urin Weltraumfackeln gebaut werden.
2: Auf dem Mars Häuser bauen, also...
1: Ist Quatsch, ne?
2: Ja, also das geht doch gar nicht.
1: Was ist mit Urin trinken?
2: Ich bin mir nicht sicher. Also ich würde, jetzt wo ich das weiß, nicht Astronaut werden. Auf keinen Fall.
1: Okay. Ja, vielleicht ist es ja ausgedacht. Vielleicht hat Jackie sich das ja nur ausgedacht.

0: Aber was ist dann mit B, also Häuser auf dem Mars?
1: Also ich glaube, Häuser auf dem Mars ist falsch.
0: Ja.
1: Und ich glaube, trinken ist auch falsch.
0: Mhm.
1: Ich habe das Gefühl, so Weltraumfackeln könnten sein.
0: Ja.
2: Auch hier sind übrigens zwei Antworten richtig. Wollt ihr nochmal überlegen oder soll ich auflösen?
1: Wir wollen nochmal überlegen.
0: Ja.
1: Aber ich hoffe einfach, dass man es nicht trinkt. Vielleicht kann man irgendwie Sachen rausfiltern und dann hat man das Wasser übrig.
0: Ja, das ist eine gute Idee. Also A und C sind dann, glaube ich, richtig.
1: Also die Fackeln und das Trinken, ne? Sagen wir beide.
0: Ja.
2: Es stimmt wirklich, dass Astronauten im Weltraum ihr Pipi trinken, nachdem sie es natürlich ganz gründlich gefiltert haben. Denn Wasser ist dort oben knapp. Und es ist ebenfalls richtig, dass daran geforscht wird, Urin bei der Herstellung einer Art Beton für den Bau von Häusern auf Mars und Mond einzusetzen. Bisher sind die Ergebnisse dazu sogar ziemlich vielversprechend.
1: Hätte ich nicht gedacht. Du?
0: Nee, also ich werde nie Astronaut, wirklich nicht.
1: Ja, verstehe ich gut. Aber sag mal, haben wir dann nicht mit diesem spannenden Quiz auch schon einen großen Teil deiner dritten Checkerfrage beantwortet?
0: Ich würde sagen, eigentlich sogar sie ist erklärt.
1: Fantastisch, dann hau doch nochmal den grünen Knopf. Mit Pipi und seinen Bestandteilen lassen sich verrückte Dinge anstellen. Der enthaltene Phosphor ist ein wertvoller Pflanzendünger. Harnstoff wird für die Herstellung von Cremes und zuckerfreien Kaugummis genutzt. Astronauten filtern sich frisches Trinkwasser draus. Und vielleicht gibt's in Zukunft Häuser aus Urinbeton auf dem Mars.
3: Gecheckt!
1: So, liebe Charlie, damit sind wir fast am Ende unseres Pipi-Checkpots angekommen. Brauchst du mal eine Pipi-Pause?
0: Nö, aber ich brauche ganz dringend ein Pipi-Geheimnis von Tobi.
1: Ach so, ja. Okay, kriegst du, wenn du mir folgenden Zungenbrecher fehlerfrei aufsagen kannst? Der Satz lautet, im Tipi in Waikiki sitzt Niki und muss Pipi.
0: Im Tipi in Waikiki sitzt Niki und muss Pipi.
1: Wow, das war ja sehr gut. Nicht schlecht. Hast du einen für mich? Ich mag auch gerne Zungenbrecher.
0: Ich habe dann folgenden Zungenbrecher. Unter einer Fichtenwurzel hört man kleine Wichtel furzen.
1: Unter einer Fichtenwurzel hört man kleine Wichtel furzen.
0: Perfekt.
1: Okay, Pipi-Geheimnis. Also es ist kein richtiges Geheimnis, eher eine Geschichte. Das ist auch nicht mir passiert, sondern einer Freundin von mir. Weißt du, was eine Urinella ist?
0: Ja, das ist ja so ein Hörnchen, sage ich mal, wie eine Eiswaffel. Da können halt die Frauen im Stehen auch pinkeln.
1: Genau, weil das quasi den Strahl nach vorne wegleitet. Und eine Freundin von mir wollte das gerne benutzen, hat es aber vorher noch nie ausprobiert und hat das Ding nicht richtig zusammengefaltet und hat dann dieses ganze Papp-Ding erst voll gepinkelt und sich danach über die Hose gekippt. Das ist vielleicht ein bisschen eine eklige Geschichte und nicht so richtig gut. Aber so war's. Darf ich damit feierlich das Thema Pipi als gecheckt erklären?
0: Auf jeden Fall.
1: Toll. Ich muss sagen, es hat mir großen Spaß mit dir gemacht, Pipi. Pipi. Charlie, würdest du ein letztes Mal den Pipi-Knopf drücken? Das würde mich wirklich sehr freuen.
0: Na gut.
1: Ach, herrlich. Ach ja, liebe Leute zu Hause, vielen Dank fürs Mitmachen, Miträtseln und Mitekeln. Und vielleicht habt ihr auch ein bisschen was zum Staunen gehabt. Mir hat es Spaß gemacht mit dir, Charlie. Vielen Dank.
0: Ja, bis zum nächsten Mal dann.
1: Tschüss.
0: Ciao. Tobi, wenigstens spülen.
1: Ja, ist ja gut.
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1: Ich heiße Tim, ich bin 12 Jahre alt. Für mich sieht ein perfektes Wochenende aus, wenn ich zum Beispiel mit meinem Vater und meinem kleinen Bruder spazieren gehe, mit denen irgendwas spiele, mit meinem kleinen Bruder. Der mag mich auch total gern und ich sehe immer sehr gerne, wenn er froh ist, wenn ich mit dem irgendwas spiele und was dem Spaß macht und wenn er dann lacht, und das mache ich wirklich gerne. Wenn ich in der Natur spazieren gehe, dann fühle ich mich sehr frei, so sorglos, fröhlich. Und wenn diese Ruhe, die mag ich.
2: Hallo, hier ist die Mailbox von Jeffrey. Leider bin ich gerade nicht erreichbar. Versucht es gern morgen nochmal, aber eigentlich habe ich morgen auch keinen Bock. Ihr könnt ja was draufsprechen, aber wenn ich ehrlich bin, würde ich es mir auch nicht anhören.

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1: Hallo, ich bin Conny und ich bin 6 Jahre und ich wünsche mir das Lied 36 Grad und ich grüße meine Familie.

0: Hallo, ich bin der Josef. Ich habe jetzt eine Frage, wie wird ein Naturbad gebaut und wie es funktioniert?
1: Ach, herrlich. Das hier wäre der ideale Ort für ein Naturbad oder auch Naturpool. Falls ihr davon noch nie gehört habt, das ist ein Schwimmbad, das ohne chemische Reinigungsmittel wie zum Beispiel Chlor auskommt. Es wird stattdessen auf natürliche Weise sauber gehalten. Nein, nicht durch eine Froschkolonie, durch Wasserpflanzen und einen natürlichen Sauerstoffgehalt im Wasser. Dafür braucht man erstmal so einen Platz wie diesen hier, windgeschützt und im Halbschatten. Außerdem muss es zum Planschen mindestens 15 Quadratmeter Fläche geben. Das sind ungefähr 5 Tischtennisplatten. Für richtiges Schwimmen braucht der Naturpool aber mindestens doppelt so viel Platz. Den hat natürlich nicht jeder. Aber Naturbäder gibt es nicht nur bei Leuten im Garten. Sie werden manchmal auch als öffentliche Schwimmbäder gebaut. Da kann dann jeder hin. Okay, also was brauchen wir noch? Einen Bagger, der ein großes Loch in die Erde gräbt. Für die kleine Planschvariante mindestens 1,50 Meter tief. Damit das Wasser nicht im Boden versickert, wird diese Grube dann mit einer Folie ausgelegt, wie bei einem künstlichen Gartenteich. Dann werden im Pool 2 Teile voneinander abgegrenzt. Ein tieferer Schwimm- oder Planschbereich und eine flachere Ruhezone am Rand. Die wird auch Filterzone genannt. Das macht man mit Trennwänden aus Stein oder Kunststoff oder mit steingefüllten Säcken. Die Trennung muss dann so ein gutes Stück unterhalb der Wasseroberfläche enden. Es gibt also einen Übergang. In die flache Filterzone werden viele Kieselsteine gelegt und Pflanzen gesetzt. Die helfen dabei, das Wasser zu reinigen. Und das funktioniert so. Die Pflanzen im Naturbad arbeiten wie eine natürliche Putzkolonne. Sie nehmen Nährstoffe aus dem Wasser auf, die sonst Algen wachsen lassen würden. Auch die Kieselsteine helfen beim Sauberhalten. Wenn das Wasser langsam durch sie hindurchfließt, filtern sie kleine Schmutzpartikel heraus. Das Ganze funktioniert nur, wenn sich das Wasser zwischen den beiden Zonen, also der Schwimm-Plansch-Zone und der Filter-Ruhezone, austauschen kann. Deshalb braucht auch ein Naturbad oder Schwimmteich meistens eine Wasserpumpe. Ganz ohne Technik geht es also nicht. Aber dafür ohne Chemie. Anders als in einem normalen Schwimmbad braucht man in einem Naturbad keine Chemikalien wie Chlor. Das Wasser bleibt durch die Natur sauber. Super, oder? Aber zugegeben, das Ganze ist schon ziemlich aufwendig. Wer hat so viel Platz, bitte? Und es kostet ja auch einiges, so etwas zu bauen. Wenn ihr einen See in der Nähe habt, dann könnt ihr natürlich auch einfach eure Schwimmtasche packen und dorthin radeln. Das ist nämlich garantiert auch ein richtiger Naturpool.

Dieser Rhythmus ist super zum Tanzen. Immer wieder knallt der Beat des Schlagzeugs aus dem Lautsprecher und gibt einem vor, in welchem Rhythmus man die Füße auf den Boden stampfen kann. Die Bewegung des Körpers und der Rhythmus der Musik müssen beim Tanzen also irgendwie miteinander verbunden werden und zusammenpassen. Das Verbinden läuft meistens über die Ohren. Die Musik geht übers Gehör ins Gehirn. Da wird sie verarbeitet und in Bewegung umgewandelt. Meistens. Es geht aber auch anders. Wenn ein Mensch den Rhythmus nicht hören kann, weil er zum Beispiel taub ist, kann er die Musik mit seinen anderen Sinnen wahrnehmen. Die funktionieren dann meistens besonders gut. Wenn die Ohren ausfallen, übernehmen bei der Musik die Augen und der Tastsinn. Je lauter eine Musik mit viel Rhythmus abgespielt wird, desto deutlicher sind die tiefen Töne und die Beats zu spüren. Das Dumms, Dumms kommt aus dem Auto. Dieser Autofahrer hat sein Autoradio innen drin so richtig aufgedreht. Die Musik überträgt sich auf den ganzen Wagen. Das Auto wackelt im Takt und das kann jeder draußen ein bisschen spüren und sehen. Auf der Tanzfläche ist das ganz ähnlich. Der Lautsprecher fängt richtig an zu wummern und gibt die Schwingungen der Musik an den Boden weiter. Wenn die Musik laut und die Schwingung stark genug ist, kann jemand, der in der Nähe des Lautsprechers steht, das spüren. Im Bauch und unter den Füßen. Am besten klappt das barfuß. Wenn dann, zum Beispiel bei einem Konzert, eine Lichtshow den Rhythmus begleitet, dann ist die Musik auch noch zu sehen.

0: 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Ich heiße
1: Luna.
0: So alt bin ich.
1: 8 Jahre alt.
0: So sehe ich aus.
1: Ich habe so braunblonde Haare, blaue Augen und ich trage ganz gerne Leggings und ein lila Pulli.
0: Das kann ich besonders gut.
1: Singen und tanzen.
0: Das finde ich toll.
1: Hip-Hop mache ich sehr gerne. Man tanzt einfach so Choreos ein. Man könnte schon sagen, dass man ein bisschen rappt. Manchmal darf man frei tanzen, aber ganz oft übt man ja, damit man auch einen Auftritt machen kann und so. Und dann gibt der Lehrer das auch oder die Lehrerin schon vor, zum Beispiel eine Drehung, danach hochspringen und ja.
0: Das will ich unbedingt mal ausprobieren.
1: Wie es ist, wenn man ja auf einer großen Bühne steht, wie das Gefühl ist, wenn ganz viele Leute einfach einen anschauen.
0: Draußen bin ich gerne, weil...
1: Im Winter finde ich es sehr schön, weil dann kann man einen Schneemann bauen. Und im Sommer mag ich sehr gerne, weil man dann sehr viele Tiere sehen kann, wie Grashüpfer zum Beispiel. Im Herbst mag ich es gerne, weil man da Blätter sammeln kann und die sind dann immer so schön bunt. Und im Frühling, weil da zum Beispiel Schneeglöckchen rauskommen. Auch manchmal die ersten Schmetterlinge schon.
0: Bist du Maus, Ente oder Elefant?
1: Elefant, weil der so einen langen Rüssel hat. Der kann sich Wasser über den Kopf machen. Er ist witzig und sehr hilfsbereit.

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1: Hallo, ich heiße Florentin und spiele jetzt schon seit 2 Jahren Klavier. Ich übe eigentlich nicht so viel, aber ich übe wenn schon so 2-3 Mal in der Woche. Eigentlich spiele ich jede Stücke, die ich aufhabe, einfach nur 3 Mal. Also meine Mama, wo die noch klein war, die wollte auch immer Klavier spielen, aber ihre Familie war nicht so reich. Und dann meine Mama ist halt jetzt Künstlerin und jetzt haben wir auch Geld. Also wo mein Papa noch lebte, da haben wir halt noch ein Klavier gekauft und halt einen Klavierunterricht.
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3: Hallo, ich bin Amelie und wünsche mir das Lied Apatze.

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1: Name?
2: Coralie.
1: So alt bin ich.
2: 6 Jahre alt.
1: So sehe ich aus.
2: Ich habe braune Haare, braune Augen und ich bin groß. 1,30 Meter. Ich habe kurze Hosen an und kurze T-Shirts. Manchmal so pink und türkis.
1: Mein Lieblingsort.
2: Ich gehe gern in den Irland und das ist ein großer Freizeitpark. Es gibt da so Trampolinberge und da kann man so drauf hüpfen und rumtoben. Und da gibt's so eine, wie eine Seilbahn, das ist aber eine Schaukel. Man schaukelt da hin und her und wirklich hoch. Wenn ich ins Irland darf, dann fühle ich so ein freundliches Gefühl.
1: Diesen Sport mag ich am liebsten.
2: Ich mache Leichtathletik und ich finde es so toll daran, dass man da so viele Übungen machen kann und es macht einfach Spaß. Also eine Baggerschaufel gibt es da. Das macht man mit den Füßen. Muss man einfach hin und her gehen und die Füße bewegen sich dann so wie eine Baggerschaufel. Nach oben, unten und manchmal links, rechts. Wir machen das halt so, damit wir trainiert sind mit den Füßen.
1: Mein Lieblingsinstrument?
2: Klavier. Weil ich das gerne spiele und bei den Klaviertasten gibt es verschiedene Töne und das finde ich cool daran. Ich mag am liebsten die hellen Töne.
1: Bist du Maus, Ente oder Elefant?
2: Die Maus, weil die Maus hat eine gute Nase, finde ich, und auch gute Ohren.
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1: Hallo, ich bin der Tim, ich bin 9 Jahre alt und ich wohne in Dresden. Und ich wollte euch schon mal die Frage stellen, wie schnell man schwimmen kann, was der Rekord da ist. Tschüss!
2: Wenn die schnellsten Schwimmerinnen und Schwimmer der Welt ins Becken springen, dann ist so ein Rennen nach wenigen Sekunden vorbei. Für 50 Meter Kraul, das ist eine Bahn im großen Becken, brauchte der Brasilianer Cesar Cielo im Jahr 2009 nur 20,91 Sekunden. Das ist bis heute Weltrekord. Die schnellste Schwimmerin der Welt ist die Schwedin Sarah Sjöström. Sie kraulte die 50 Meter in 23,67 Sekunden. Seit ich begonnen habe zu sprechen, sind gerade mal 25 Sekunden vergangen. Die beiden sind mit ihrem Rennen also schon fertig. Aber Tim, ich muss dir was verraten. Menschen sind eigentlich ziemlich schlechte Schwimmer. Und das, obwohl einige unserer Körperteile daran erinnern, dass wir von Lebewesen abstammen, die vor 385 Millionen Jahren noch im Wasser gelebt haben. Zum Beispiel haben alle menschlichen Embryonen im Mutterleib noch Schwimmhäute zwischen den Fingern. Das sind kleine Hautlappen, die Frösche oder Enten zwischen den Zehen haben. Aber bis zur Geburt des Babys sind die Schwimmhäute verschwunden. Statt Schwimmhäute zwischen den Fingern zu entwickeln, waren für die Entwicklung des Menschen andere Körperteile wichtiger. Im Laufe der Jahrmillionen ist das Gehirn immer größer geworden. Der Mensch ist sehr intelligent und so konnte er Schnellboote, Surfbretter und Taucherausrüstungen erfinden. Doch ohne all diese Hilfsmittel ist der Mensch im Wasser gegen alle anderen Meeresbewohner chancenlos. Ja, gute Schwimmer beherrschen mehrere Schwimmarten. Kraulen, Rücken, Schmetterlings- und Brustschwimmen. Aber im Vergleich zu Meerestieren kann der Mensch davon nichts richtig gut. Der Schwertfisch, einer der schnellsten Fische der Welt, beschleunigt, wenn er jagt, auf Spitzengeschwindigkeiten von um die 100 Kilometer pro Stunde. So schnell fahren unsere Autos auf der Autobahn. Cesar Cielo und Sarah Sjöström, die schnellsten Schwimmer der Welt, schaffen beim Sprint im Wasser etwas mehr als 7 Kilometer pro Stunde. Ungeübte Schwimmer sind nicht einmal halb so schnell. Menschen sind also die wahren lahmen Enten unter den Schwimmern. Denn sogar Enten schaffen bis zu 5 Kilometer pro Stunde auf der Wasseroberfläche, da kommt kaum ein Mensch hinterher. Lange überleben könnten Menschen im Wasser also nicht. Unser Körper ist einfach nicht ans Wasser angepasst. Egal, schließlich sind wir Landbewohner und springen ins Wasser eher zur Abkühlung oder um Spaß zu haben.
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0: Den Ort, den wir meinen, gibt es in vielen Ländern.
1: Den Ort, den wir meinen, hat mit oben und unten zu tun.
0: Man kann damit einen Weg zurücklegen, der zu Fuß schwierig wäre.
1: Man würde viele Stunden brauchen, wenn man hochlaufen würde. Und man würde es wahrscheinlich nicht schaffen.
0: Man hat Gepäck dabei.
1: Und meist ist man mit mehreren unterwegs.
0: Oft ist man ziemlich weit in der Luft unterwegs.
1: Und man kann weit gucken.
0: Das macht man nicht so oft.
1: Und für manche Menschen ist es sehr aufregend.
0: Es ist nichts für Leute, die Höhenangst haben.
1: Und es hat mit Wintersport zu tun.
0: Wenn es windig draußen ist, dann fängt das Ding an zu schaukeln.
1: Und wenn es zu sehr weht, dann darf man nicht mehr damit fahren.
0: Wenn man damit fährt, ist man meistens dick angezogen.
1: Und man hat auch Sachen dabei, wie ein Helm und besondere Schuhe und noch was anderes.
0: Das Ding bewegt sich ganz langsam.
1: Und steil nach oben.
0: Ich bin auch schon mal damit gefahren und es war ein sehr schöner Ausblick.
1: Ich bin auch schon mal damit gefahren und mir war ein bisschen kribbelig im Bauch.
0: Und die Lösung unseres Rätsels ist
1: die Seilbahn ins Skigebiet.
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1: Hallo, ich bin die Juna. Ich wünsche mir das Lied Liebe Piepe von Bibi und Tina. Und ich grüße damit die Maus, den Elefanten und die Ente. Tschüss.
2: Hey, hört mal alle kurz zu. Ich muss da was loswerden. Okay, könnt ihr mich hören? Okay, let's go.

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1: Hallo, ich bin Lea, 8 Jahre alt und ich würde mir das Lied Wenn der Hausmeister kommt wünschen und ich grüße die Maus, den Elefant und die Ente. Tschüss!
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1: Hallo, ich bin Sophia und ich bin 9 Jahre alt und ich wünsche mir das Lied Step by Step von New Kids on the Block. Und natürlich grüße ich auch noch die Maus, die Ente und den Elefanten. Tschüss!

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1: Hallo, ich bin Janis und bin 6 Jahre alt. Wünsche mir das Lied Major Tom und ich grüße Finn und noch meine ganze Schulklasse. Tschüss.

ich wünsche mir das Lied Lush Life und grüße damit das ganze Maus-Team, meine Klasse und natürlich persönlich die Maus, den Elefanten und die Ente.

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1: Hallo, hier sind Philipp und Leo. Wir wünschen uns das Lied Chamäleon.
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1: Hallo, ich bin Finn und ich bin 4 Jahre alt und ich wünsche mir das Lied Raumschiff Tyrannoid von Heavy Saurus.

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1: Hallo, ich bin Tilda. Ich bin 5 Jahre alt. Ich wünsche mir das Lied Cover Me Sunshine. Ich grüße meine Mama, meinen Bruder, meine ganze Familie. Tschüss.

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1: Hallo, ich bin Tova, ich bin 8 Jahre alt. Ich wohne in Irland und ich wünsche mir das Lied Dynamite von Chayo Cruz. Und ich grüße meine Cousine Juliane und meinen Cousin Jakob. I came to

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1: Hallo, ich bin Mia, 10 Jahre alt und ich wünsche mir das Lied Hello von Beyoncé und ich grüße damit meine beste Freundin Marlena aus meiner Klasse und das ganze Mausteam.

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1: Oh, warum so aufgeregt, ihr drei? Ach so, ja, das ist meine Taucherbrille.
2: Ja, wartet mal ab, ihr werdet gleich hören, wofür ich die brauche.
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0: Hallo, ich bin Ludwig Nuss, bin Posaunist bei der WDR Big Band und so stelle ich mir die Maus zum Hören vor.
1: Hallo zusammen, hier ist Nina. Schön, dass ihr da seid. Ich bin jetzt allerdings auch schon wieder weg. Achtung, Luft anhalten und... Oh, ist das schön hier unten. Wer bist denn du? Och, Nemo? Ach so, du bist Sente. Hab dich fast nicht erkannt. Meine Taucherbrille ist ein bisschen beschlagen. Und was ist das da vorne?
2: Was ist das? Große Schiffe haben das.
3: Piraten haben das.
2: Ich habe schon mal John gesehen, der hatte so ein Tattoo.
4: In dem Zimmer von meiner Schwester sind solche Dinge an die Wand gemalt.
5: Das Ding ist aus Eisen oder aus Metall.
6: Das Ding ist sauschwer.
2: Ich könnte es nicht hochheben.
7: Ich schaffe das.
2: Ich habe zu Hause ein Piratenschiff und da ist so ein Ding drin.
8: Ich habe ein Lego City Piratenschiff. Da ist auch so ein Ding dran.
9: In echt ist das Ding viel größer.
10: Er hat unten so einen Haken. Zwei Haken.
11: Die Schiffe brauchen das zum Anhalten.
12: Das hängt an einer Kette.
13: Das wird hochgekoppelt.
14: Wenn man losfahren möchte mit dem Schiff, dann muss man den reinholen.
15: Wir gehen auf große Fahrt.
16: Schiff ahoi.
17: Leine los.
18: Es ist der Anker.
1: Ach, ja klar. Boah, cool, was es hier unten alles zu entdecken gibt. Oh, hier bleiben wir noch ein bisschen, oder?
19: Ja.
1: Stefanie Heinzmann ist auch mit am Start und singt uns hier mal vor, wer sich noch so alles

0: jetzt haben wir eine ganz spannende Unter-dem-Meer-Geschichte für euch. Okay, stimmt, Maus, eigentlich ist das nicht unsere Geschichte, sondern die von Tobias. Tobias hat nämlich einen spektakulären Unterwasser-Arbeitsplatz. Er ist U-Boot-Kapitän bei der deutschen Marine. Ja, sag ich doch, super spektakulär. Und unsere Mausreporterin Tina, die durfte ihn mal an seinem Arbeitsplatz im Ostseehafen in Eckernförde besuchen.
1: Auf Manöverstation!
2: Auf Manöverstation!
3: Jetzt geht also einer nach dem anderen im Gänsemarsch über dieses Treppchen aufs U-Boot. Jetzt wird die Tür geschlossen. Wie heißt die Tür?
4: Schott. Dieses Schott heißt Zeitenschott.
3: Und das Schott wird nicht einfach wie eine Haustür einfach zugemacht. Der wird gedreht und geschraubt.
4: Und es wird so fest geschlossen, dass es nirgendwo klappern kann. Ein U-Boot versucht, möglichst wenig Lärm zu machen. Und deswegen wird alles, was klappern könnte, sorgfältig geschlossen mit mehreren Schließmechanismen. Weil die Tarnung und das Geheime ist ja das eigene des U-Bootes.
5: Ja!
6: Denn Kapitän Tobias und seine Mannschaft sind mit dem U-Boot ja nicht zum Spaß unterwegs. Sie beobachten andere Schiffe, manchmal machen sie auch Fotos von Schmugglern. Es ist also wichtig, dass sie unentdeckt bleiben. Klingt etwas unheimlich und das wird nicht besser, als mir Tobias sagt, was mich im Bauch des U-Boots erwartet.
4: Es gibt keine Türen an Bord, bis auf eine einzige, das ist die Tür zur Toilette. Ansonsten gibt es keine Türen, nur Vorhänge. Man teilt sich das Bett.
3: Man teilt sich das Bett?
4: Zwei Personen teilen sich ein Bett und schlafen immer nacheinander. Nicht gleichzeitig, sondern einer ist auf Station und macht seine Arbeit und der andere liegt im Bett.
3: Das heißt aber, einer schläft auch immer tagsüber dann?
4: Genau. 4 Stunden hat man frei, 4 Stunden ist man auf Station, so lange wie man auf See ist.
3: Uiuiui, okay.
6: Trotzdem will ich natürlich runterklettern ins U-Boot. Aber einfach so geht das nicht. Denn die Röhre, durch die man klettern muss, der Luke, ist sehr eng.
4: Immer nur einer Platz in dem Luke, denn dass man sich in der Mitte nicht trifft und anstößt. Deswegen sagt der hoch will, aufwärts ganz laut. Dann weiß der oben steht, okay, jetzt muss ich warten. Oder der von oben nach unten will, sagt abwärts ganz laut. Dann weiß jemand, der unten steht, jetzt kommt jemand nach unten und ich muss auf die Seite gehen.
3: Gut. Abwärts!
6: So. Unten ist es irre eng. Jeder Zentimeter ist vollgestopft. Rohre, Leitungen, Kabel. Rechts und links sehe ich die Stockbetten an den Wänden.
7: Ja, hier kann man richtig schön schlafen. Wenn es so ein bisschen schaukelt, ist okay, aber wenn es zu doll schaukelt, ist nicht so schön. Aber dafür haben wir so Leichenfänger hier vorne an den Becken dran.
3: Was?
7: Leichenfänger. Hau, ich zeig dir das mal.
6: An der Matratze hängt ein Stück Stoff, das man an der Decke befestigen kann. Sollte man bei hohen Wellen aus dem Stockbett rollen, landet man sanft in dieser Stofftasche. Es gibt aber noch einen zweiten Trick.
7: Also wir ziehen unsere Bordschuhe aus,
3: ja,
7: und legen uns die unter die Matratze. Dann rollt man auch nicht aus dem Bock raus.
6: Statt Prinzessin auf der Erbse, also Matrose auf dem Stiefel. Hinter einem Vorhang sehe ich Bananen von der Decke baumeln. Das scheint die Küche zu sein. Die Kombüse.
3: Und weil ihr ja alle eure eigene Sprache habt, ist das dann vor mir wahrscheinlich nicht der Koch.
8: Das Mut. Martin. Ja.
3: Ah, da sehe ich schon was.
8: Schlotze.
3: Schlotze?
8: Schlotze heißt das hier.
3: Was ist ein Schlotze?
8: Die Nachspeisen, wenn das so eine Art Pudding gibt, nennen wir das Schlotze.
3: Und jetzt ist ja total ruhig, aber manchmal ist ja auch Seegang, dann wackelt es ein bisschen doller. Kochst du dann auch oder gibt es dann halt nichts zu essen?
9: Da kocht man auch. Dafür hat man ja dann ein Gestell für den Herd. Da stellt man die Töpfe dann rein, dass sie nicht runterfallen können. Aber rüberschwappen tut es trotzdem.
3: Also ich mache die Töpfe nicht so voll.
9: Genau.
3: Kleinere Portionen dann.
9: Quasi.
6: Und dann geht plötzlich das Licht aus. Nur noch rote Lämpchen leuchten. Wir tauchen ab.
10: Fluten auf Zero-Tiefe gehen.
11: Fluten auf Zero-Tiefe gehen.
12: Fluten.
3: Ich kriege jetzt so ein bisschen so ein Drall in die eine Richtung. Muss mich hier ein bisschen abstützen. Ich muss ganz ehrlich sagen, so weiche Knie wie jetzt gerade hatte ich noch nicht. Vielleicht liegt es nur dran, dass wir so schräg stehen. Oder es ist wirklich ein bisschen unheimlich.
13: Boot ein, Einschalten vor 90, sehr tief, 41 Grad vor, das Boot wird eingesteuert.
14: Boot wird eingesteuert.
7: Drin nach hinten.
6: Da die anderen aber alle ganz entspannt aussehen, werde ich auch wieder ruhiger. Und finde es irgendwann sogar ganz toll. Ein irres Gefühl zu wissen, dass man von allen Seiten von Wasser umgeben ist. Bis zu 50 Meter tief könnten wir tauchen und dort mehrere Tage bleiben. Ich bin aber doch ganz froh, dass wir heute nur einen kurzen Unterwasserausflug machen und dass ich nicht mit einem Stiefel im Bett einschlafen muss.
0: Wow, wow, was für ein Erlebnis für unsere Mausreporterin Tina. In einem echten U-Boot mitfahren. Ja, finde ich auch super spannend. Weiß aber nicht so ganz genau, ob ich mich das getraut hätte. Nee, zu hoch oben und zu tief unten ist nix für uns, ne, Elefant?
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0: Achtung, jetzt geht's wieder tief runter. 1, 2, 3, abtauchen! Geheimnisvollen Tiefen der Weltmeere, wo das Fischmädchen Greta, ihr Bruder Flossi und ihr Freund Emil leben. Und wo heute mit achtarmiger Unterstützung ordentlich aufgeräumt wird. Unterwasser-Clean-Up-Day sozusagen.
1: Greta, Flossi und noch viel mehr von Gerlis Zilgens. Clean-Up-Day.

0: Das Meer ist einer der geheimnisvollsten Orte unseres Planeten. Tief unter der Wasseroberfläche geschehen Dinge, von denen noch kein Mensch gehört hat. Irgendwo dort sind die Graufischgeschwister Greta und Flossi mit dem weitgereisten jungen Doktorfisch Emil unterwegs, um Abenteuer zu erleben.
1: Oh, und habe ich euch eigentlich schon erzählt, was ist passiert, als ich auf meine große Reise habe getroffen, diese riesige Wal,
2: der Jonas heißt,
3: und so Bauchschmerzen hatte.
1: Oh, nee. Aber bestimmt, ihr wisst noch nicht, wie ich bin getaucht durch diese dunkle, dunkle Graben.
3: Der Marianne hieß und...
2: Der allertiefste Punkt auf der ganzen Welt ist...
0: Während die Freunde so dahin schwimmen, werden sie auf einmal überholt von einer Reihe seltsamer Wesen.
4: Bonjour.
2: Hallo.
3: Was war das denn? Die sahen ja schräg aus.
1: Es waren die Oktopusse. Man nennt sie auch den Kraken oder das Tintenfisch, weil sie können spritzen mit die schwarze Farbe und niemand kann mehr gucken, was. Sie haben 8 Arme und 3 von der Ärzten, die machen pock, pock, pock. Oktopusse können befreien sich aus fast jeder Falle, weil sie nicht haben ein Skelett.
5: Hallo.
2: Hallo. Hey, warte mal.
5: Oh, keine Zeit. Spät dran.
2: Wo wollt ihr denn alle hin?
3: Klar. Meine Schwester muss mal wieder jeden anquatschen.
5: Zum Clean-Up Day.
2: Was ist denn das? Clean-Up Day?
5: Wir räumen das Meer auf.
0: Jedes Jahr Mitte September treffen sich Menschen auf der ganzen Welt, um in Parks, Wäldern und auch an Stränden aufzuräumen.
3: Puh, gut, dass wir das Meer nicht aufräumen müssen.
2: Ich will dahin. Ich habe das Meer noch nie aufgeräumt.
1: Da, ich bin dabei. In grande Aufräumfette.
2: Dann nix wie hinterher.
3: Ey, Moment mal, schwierig oder was? Ich habe keine Lust aufzuräumen.
2: Ach komm schon, Bro.
1: Wird bestimmt viel von dir Spaß.
3: Ich wette, das wird nicht viel von dir Spaß.
2: Oh je. Was ist denn hier passiert?
0: Greta, Flossi und Emil kommen an eine Stelle im Meer, an der man vor lauter Müll nicht einmal mehr die Sonne durch die Wasseroberfläche sehen kann.
1: Mon Dieu, so eine riesige Müllplatz, ich habe noch nie begegnet.
3: Boah, wie das stinkt, ekelig.
2: Na, Bro, da siehst du, wie nötig es ist, sauber zu machen.
3: Sollen die es wegmachen, die es hingemacht haben?
2: Hallo, ihr Oktopusse, wir würden euch gern helfen beim Aufräumen.
3: Ja, und ich nicht.
5: Oh, danke, sehr gern. Wir können jede Flosse gebrauchen.
2: Wer hat denn den ganzen Müll hier gemacht?
5: Menschen.
1: Oh, no. Das ich glaube nicht. Es heißt, die Menschen sind die klügste Wesen, die es gibt auf der Erde. Klügste Wesen schmeißen doch nicht diese riesige Menge Müll in die Meer.
5: Woran man erkennt, dass sie es eben nicht sind. Wir Kraken sind natürlich die klügsten. In jedem Arm von uns befindet sich ein Gehirn.
1: Oh, mon Dieu. 8 Gehirne.
5: 9. Im Kopf ist auch noch 1.
2: Krass.
5: Aufräumen kann man mit den vielen Armen auch super. An alle Helferinnen und Helfer, es geht los. Wir schwimmen uns jetzt in 3 Reihen auf. Die Minis unter uns übernehmen die kleinen Plastikflaschen.
6: Reihe 1, hinter mir aufreihen.
5: Die mittleren, den Rest davon.
7: Reihe 2, hinter mir.
5: Und die Großen sind zuständig für die Kanister, die Reifen und alles, was zu unförmig oder schwer ist für die anderen.
8: Und alle Großen, hinter mir. Alle, Reihe 3.
5: Dort hinten, wo es flach wird, schmeißen die Letzten in jeder Reihe alles raus. Wir haben Flut, die treibt es an den Strand.
2: Und wer macht es da weg?
5: Menschen.
1: Ha? Erst sie schmeißen das Müll in die Meer und dann sie holen wieder ab? Das klingt wirklich ein bisschen dumm.
5: Ja, bei den Menschen gibt es halt solche und solche.
0: Wie man sieht, sind die Oktopusse wirklich sehr intelligent.
2: Und wie können wir mithelfen?
5: Ihr 3 könnt in der Reihe der Kleinen mitarbeiten.
3: Aber ohne mich.
5: Okay, kein Problem. Wenn du nicht mithilfst, dann schwimm doch bitte etwas weiter weg. Hier bist du im Weg.
3: Ich kann schwimmen, wo ich will. Ich bin ein freier Fisch.
1: Du kannst schon das. Aber es ist nicht nett von dich, wenn du störst die anderen.
2: Oh, Flossi, du nervst. Verzieh dich.
3: Nö.
2: Mach einen Abschwimm, Bro.
3: Nö.
2: Na gut. Emil, halt doch mal kurz die Pulle hier fest.
0: Greta beschließt, das Problem mit ihrem Bruder auf ihre ganz eigene Art zu lösen.
9: Aua! Hey, was war das?
1: Oh lala, Du hast geschubst deine Bruderin die Flasche aus die Plastik.
4: Das ist ja sofort wieder raus, Kraka.
2: Keine Sorge, Bro, mach ich später. Guck mal, du wolltest doch unbedingt ein bisschen chillen, während wir hier arbeiten.
4: Ich werde sofort wieder raus.
2: Nö.
4: Emil, hol du mich raus. Du bist mein Freund.
1: Sehr gern, Flossi. Wenn wir abend aufgeräumt, wir kümmern uns sofort um
4: dich. Hilfe, ich kann mich so gar nicht bewegen.
2: Du wolltest dich ja auch nicht bewegen. Ich erfülle nur deine Wünsche.
0: Greta buxiert die Plastikflasche, in die ihr Bruder steckt, aus dem Weg.
2: Komm, Emil, wir müssen zu den anderen und endlich aufräumen.
4: Nein, bitte lass mich nicht allein. Bitte, ich will auch sauber machen.
2: Was hast du gesagt? Man versteht dich so schlecht.
4: Ich will unbedingt mithelfen. Alle diesen Plastikflaschen sollen weg aus dem Meer. Sie sind gefährliche Fische. Wenn man reingeraten ist, kann man nicht mal alle raus.
2: Was meinst du, Emil? Sollen wir ihm glauben?
1: Ah oui, naturellement. Er ist doch ein Ehrenfisch.
2: Na gut.
0: Greta und Emil befreien Flossi wieder aus der Flasche.
3: Boah, endlich. Das war echt nicht nett von dir, Greta.
2: Sorry, Bro. Ich weiß, aber manchmal...
3: Bist du auch ein bisschen klüger als ich. Obwohl du überhaupt keine Arme mit Gehirn drin hast. So, und jetzt schnell zum Aufräumen. Nicht so getrödelt. Die anderen warten schon.
9: Das hier...
5: Ach, guck mal!
3: Noch eine.
5: Schön, dass du auch mithelfen willst.
3: Weg. Weg. Und die siebte. Weg.
7: Vielleicht sollten wir eine Plastikflasche mitnehmen auf unsere Reise. Und immer, wenn Flossi Ärger macht, schwupps, rein mit ihm.
1: Oh no. Ich glaube, das wird nicht sein nötig. Deine Bruder bestimmt hat aus der Erfahrung in die Flasche gelernt für die Leben.
7: Gibt es eigentlich so große Plastikflaschen, dass auch Menschen reinpassen? Ich bin ja nur...
10: Oh Mann, so viel Müll da unten. Und wer ist dran schuld? Tja, wir Menschen. Das müssen wir besser machen. Findet ihr nicht auch? Also, Notiz an uns alle. Keinen Müll irgendwo in die Gegend werfen. Weder im Park noch auf die Straße und auch nicht im Urlaub am Meer. Im nächsten Lied, da erfahrt ihr von Sebo und Johannes Strate, was ein Cafetän ist. Schon mal gehört? Vielleicht kennt ihr ja auch den einen oder anderen.

0: an die Reling.
1: Heute gibt's kein Kaffee.
0: Nee, heute gibt's da Chilling. Ja. Wird Zeit, dass wir an Land gehen. Boah, was ne Odyssee. Seid ihr heute kein Kaffee-Tee? Seid wie ich ein Majestät.

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2: Sagt mal, habt ihr schon mal einen Seeigel gesehen? Vielleicht im Aquarium, im Zoo oder sogar im Meer? Ich stand sogar schon mal in einem drin. Ja, das war sehr unangenehm und schmerzhaft. Ein paar Stachel stecken sogar bis heute in meinem Fuß. Ja, ja, da merke ich aber nichts mehr von. Wir leben also sozusagen ganz friedlich zusammen. Hier bei uns, in dieser Unterwassermaus zum Hören, da schauen wir uns Seeigel heute mal ein bisschen genauer an. Oder wisst ihr vielleicht, wo bei denen vorne und hinten oder oben und unten ist? Seht ihr? Ein klarer Fall für unsere
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2: Tja, wo kommt beim Seeigel eigentlich die Kacke raus? Mausforscherin Lydia schaut da jetzt für uns mal genau hin.
4: Der ist jetzt von der Seite, das ist ein bisschen.
5: Ja, Seeigel, wir gehen auf Seeigeljagd. Also hier sind auf jeden Fall diverse Seeigel, genau. Sehe ich da schon.
4: Ich habe aber einen im Blick. Wir gehen
5: okay.
4: Einen bestimmten Seeigel suchen.
6: Ich bin im Aquazoo Löbbecke Museum mit der Zoologin Thaisa Faust unterwegs, um zu klären, wie gehen eigentlich Seeigel aufs Klo? Wir suchen die Tiere in den großen Salzwasser-Aquarien. Da sind erstmal viele Fische zu sehen.
5: Wow, ja, jetzt sieht man hier so ein richtiges Korallenriff mit Seeanemonen. Und hier ist ein riesen Seeigel. Also der ist ja, wenn ich meine Hand ganz ausstrecke, dann ist das der Körper und dann kommen aber noch die Stacheln außenrum. In Orange und Dunkelrot. Wunderschön.
4: Ja, das ist ein roter Diademseeigel und das ist wirklich unser größter Seeigel.
5: Und jetzt sieht man auch, wie da die Stacheln sich bewegen.
6: Ein Seeigel sieht aus wie eine Kugel aus Stacheln. Ein Gesicht wie ein Igel im Garten oder Park hat er nicht. Die Stacheln sitzen auf kleinen Gelenkhöckern auf dem Kalkskelett der Seeigel und sind durch Muskeln in alle Richtungen beweglich. Seeigel gehören zu den Stachelhäutern, zu denen auch die Seesterne gehören. Der rote Diademseeigel ist nur eine von 950 Seeigelarten.
5: Der ist auch gerade unterwegs, der läuft, ne?
4: Mhm.
6: Zwischen den Stacheln hat der Seeigel kleine Schläuche, die er bewegen und ausstülpen kann. Mit diesen sogenannten Füßchen kann der Seeigel vorantrippeln.
5: Und wie frisst der jetzt? Das ist ja alles stachelig. Wie kommt denn da das Essen rein?
4: Der hat unten ganz kurze Stacheln. Die werden immer kürzer, je näher sie an der Unterseite sind.
5: Und der Mund ist dann quasi wieder unten. Also da sitzt der drauf. Den sieht man nicht, ne?
4: Genau. Die haben einen ganz, ganz spannenden Kiefer. Der besteht aus 5 Teilen, die zusammengreifen. Und der funktioniert wie eine Pinzette. Das heißt, er kann immer ein Stückchen weiter, dann zupft er wieder was ab, dann geht er wieder das nächste Stückchen weiter. Wie so ein Pferd auf der Weide, das den Kopf nach unten nimmt und wirklich vorwärts geht und ganz viel Fläche abweidet, machen unsere Seeigel das hier für uns auch.
6: An der Unterseite vom Seeigel sitzt also der Mund. Damit knabbert er Algen ab und die werden dann im Seeigel verdaut.
4: Und einmal durch den Seeigel durch, von unten nach oben, geht der Darm.
5: Hat er einen Magen?
4: Nicht wirklich. Also beim Seeigel ist es eher so, es ist ein langer Schlauch. Es ist sozusagen hinter dem Mund ein Raum. Dort wird zuerst die Magensäure zu der Alge dazugefügt. Dann geht das Ganze in den Darm rein, einmal durch den Seeigel durch und kommt hinten wieder raus.
6: Nur wo ist hier hinten? Wo ist also der Po vom Seeigel?
4: Das Orange in der Mitte,
5: ja,
4: ist tatsächlich das Po-Loch.
5: Ach, verrückt. Wie so einen roten Punkt. Und da sieht man schon auch, dass da auch eine Öffnung drin ist. Und das ist also das Po-Loch vom Seeigel.
4: Bei Seeigeln nennt man das die Analblase.
6: Beim Diademseeigel sieht die Analblase aus wie ein kleiner oranger Luftballon mit einem Loch in der Mitte. Dieser Ballon sitzt genau oben mittig auf dem Seeigel drauf. Bei anderen Seeigelarten kann der Ballon eine andere Farbe haben und auch an einer anderen Stelle sitzen.
4: Und man sieht jetzt sehr schön auch, warum das Analblase heißt, weil es hier jetzt natürlich total voll ist und es ist wie so eine kleine Kugel, die auch noch auf unserem Seeigel drauf ist.
5: Aber das heißt, das geht dann durch den Darm und dann sammelt sich das alles da oben. Wie in unserer Blase, in der sich Urin sammelt, sammelt sich dann bei dem Kot.
4: Genau, und irgendwann muss der dann halt auch raus.
5: Man sieht auch, dass sich jetzt gerade der Po bewegt so ein bisschen, geht so auf und zu.
4: Und er kackt. Ich habe so einen kleinen letzten Strahl gesehen. Mal gucken, ob noch mal
5: hier,
4: was
5: ist das
4: kommt.
5: Das hier? So eine gelbe Wurst. War das vielleicht
4: nee,
5: das?
4: Nee, man sieht, dass das Wasser an der Stelle trüb wird.
5: Ja, wie so eine kleine Wolke, die so rauskommt.
4: Ja.
2: Was ein Glück. Tatsächlich sehen wir jetzt, wie aus der Analblase noch ein weiteres beiges Wölkchen kommt. Der Seeigel hat Kot abgesetzt.
4: Und dann geht's wieder weiter.
5: Mensch, das ist aber toll, danke.
2: Und damit würde ich sagen, lassen wir den Seeigel mal lieber in Ruhe aufs Klo gehen.
0: Das finde ich sehr

Achtung, Nase zuhalten oder einfach so Luft anhalten. Jetzt geht's noch mal runter. Boah. Also, ich muss ja gestehen, ich bin gar nicht mal so gut im Luft anhalten. Und wenn man hier unten wirklich was sehen will, dann braucht man dafür am besten schon ein bisschen Ausrüstung. Boah. Boah.

0: Gasmaschel. Und eine Taucherbrille sind da auf jeden Fall hilfreich. Ansonsten geht einem die Luft unter Wasser schnell aus. Und wenn man so richtig tief tauchen will, dann braucht man sogar noch ein bisschen mehr Ausrüstung. Und einer der Männer, dem Taucherinnen und Taucher auf der ganzen Welt ihre Ausrüstung zu verdanken haben, ist der Franzose Jacques-Yves Cousteau. Ein wahrer Held für alle Taucher. Oder wie klappt das bei euch so mit dem Tauchen ohne Tauchausrüstung?
1: Ich habe unter Wasser mal die Luft angehalten. Es war nach einer Weile anstrengend und dann hatte ich das Gefühl, irgendwie bald zu sterben. Weil man ja Sauerstoff braucht und unter Wasser ist nicht wirklich Sauerstoff. Aber man kann das natürlich ausprobieren, das mit dem Luft anhalten.
2: So hat auch Cousteau angefangen. Als er mit 4 Jahren schwimmen lernte und seine ersten Tauchversuche unternahm, hielt er die Luft an. Und später, als junger Mann, als er als Soldat auf dem Meer arbeitete, tat er das wieder. Bis in 18 Meter Tiefe ist er auf diese Weise gelangt und hat mit angehaltenem Atem 1936 sogar seinen ersten Film gedreht. Die Kamera hatte er dafür in ein wasserdichtes Einmachglas eingeschlossen, in dem normalerweise Marmelade war.
1: Also man müsste immer hochtauchen, Luft schnappen und wieder abtauchen. Das dauert auf jeden Fall lange.
2: Jacques-Yves Cousteau wollte mehr als nur einen kurzen Blick auf die Geheimnisse des Meeres erhaschen. Aber damals gab es nur einen Tauchapparat, mit dem der Taucher nicht frei umherschwimmen konnte. Die Luft zum Atmen erhielt er durch einen Schlauch aus einem Tank, der sich über Wasser in einem Begleitboot befand. Aber das war eine unsichere Sache. Einmal wäre Cousteau bei einem Tauchversuch mit diesem Gerät beinahe ertrunken. Der Schlauch riss. Von den Tauchgeräten, die heute benutzt werden, war man noch weit entfernt.
1: Also, die Taucher brauchen ja Sauerstoff unter Wasser, um lange das auszuhalten. Da haben die so, also mehrere Flaschen, manchmal auch nur eine große, mit Luft oder Druckluft auf dem Rücken. Und wenn die dann was erforschen, dann haben die unten in die Flasche einen Schlauch und der Schlauch wird zum Mund und daraus können die atmen.
2: Genau so ein praktisches Tauchgerät schwebte Cousteau damals vor und er begann zu experimentieren und entwickelte das, was er brauchte. Das Problem bei vielen alten Tauchgeräten war, der Taucher hatte nicht die Möglichkeit, selbstständig darüber zu entscheiden, wann er wie viel Luft einatmen konnte. Wenn er zu viel reinen Sauerstoff einatmete, konnte er außerdem ohnmächtig werden. Es musste also erstmal das richtige Luftgemisch für die Atemflasche gefunden werden. Und der hohe Luftdruck in der Flasche musste dem Druck unter Wasser angepasst, also reguliert werden. Und so arbeitete er mit einem Ingenieur, Émile Gagnon, zusammen, der sich damit auskannte. Die beiden entwickelten die sogenannte Aqualunge, ein Tauchgerät mit 2 Druckluftflaschen, die der Taucher auf dem Rücken trug, einem Schlauch mit Mundstück und einem Atemregler. Mit der Aqualunge gelang es Jacques-Yves Cousteau, immer tiefer ins Meer hinabzutauchen. Sein Rekord lag bei 90 Metern. Das hatte vor ihm noch kein Mensch geschafft.
3: Die beste Weise, Fische zu beobachten, besteht darin, selbst zum Fisch zu werden.
2: Das hat Jacques-Yves Cousteau später über seine Erfindung und seine Arbeit gesagt. Er entwickelte eine Unterwasserkamera, schipperte mit seinem Forschungsschiff, der Calypso, über alle Meere, tauchte ab und untersuchte Korallenriffe, den Meeresboden und natürlich die Tierwelt der Ozeane. Seit vielen tausend Jahren fuhren die Menschen schon übers Meer, um Fische zu fangen und andere Kontinente zu entdecken. Doch welch ein faszinierender Reichtum sich da unten in der Tiefe abspielte, davon hatten sie keine Ahnung. Nur die Fische, Quallen und Krebse, die sich in den Maschen der Fischernetze verfingen, waren bekannt. Sie wurden untersucht, abgezeichnet und katalogisiert. Aber noch niemand hatte sie ganz in Ruhe dort beobachtet, wo sie zu Hause waren, unter Wasser.
1: Also man kann ganz viele Besonderheiten des Meeres entdecken, zum Beispiel Riesenschildkröten oder besondere Fische oder besondere Arten von Tieren unter Wasser, die noch niemand erforscht hat. Oder man kann einfach mal so die Vielfalten des Meeres entdecken.
2: Neben der Aqualunge und der tiefseetauglichen Filmkamera hat Jacques-Yves Cousteau noch viele andere technische Dinge entwickelt. Zum Beispiel verschiedene Forschungs-U-Boote, die selbst in solche Meerestiefen vordringen können, die dem Menschen auch mit dem besten Tauchgerät verschlossen bleiben. Über 100 Filme hat Jacques-Yves Cousteau in seinem Leben gedreht, von denen die allermeisten auch im Fernsehen oder im Kino zu sehen waren. Daneben hat er sich bis zu seinem Lebensende für den Schutz der Meere eingesetzt. Die rote Wollmütze, die er dabei immer auf dem Kopf trug, hat er nur abgesetzt, wenn er wieder abtauchte in die Tiefe des Meeres.
0: Wahnsinn, oder? Ein unglaublich beeindruckender Mann, dieser Jacques-Yves Cousteau. Und er hat so viel geschafft und geschaffen, was auch für uns heute noch von großer Bedeutung ist. Richtig, richtig toll.
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Was für eine Hilfe zu machen!

0: Vielleicht das berühmteste U-Boot der ganzen Welt. Das Gelbe. Auf Englisch Yellow Submarine von den Beatles. Für Lennart, den Schüler unseres Musiklehrers Lauderbach, geht's auch bald ans Meer. Die Planungen seiner Eltern laufen schon auf Hochtouren. Herr Lauderbach hat da allerdings noch einen wichtigen Sicherheitsaspekt, den er Ihnen dringend mitgeben möchte.
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3: Guten Tag, Herr Lauderbach.
4: Hallo, Lennart. Mach bitte die Tür zu. Mir ist kalt.
3: Boah, Entschuldigung.
4: Sorry, ich mag den Winter nicht. Du etwa?
3: Ich find's gemütlich. Couch, Bett.
4: Ja.
3: Und ich freue mich jetzt einfach schon auf den Sommer. Wir fahren ans Meer, juhu.
4: Das weißt du schon? Kurz nach Weihnachten?
3: Klar, meine Eltern planen die Sommerferien immer.
4: Vorbildlich Monate im Voraus, ich weiß.
3: Mögen Sie Mama und Papa eigentlich nicht?
4: Doch, doch. Aber noch lieber mag ich halt Rock und Roll.
3: Haha.
4: Wohin geht's denn?
3: Gran Canaria.
4: Oha.
3: Wieso spielen Sie das?
4: Kanaren. Da war doch gerade erst letzten Sommer ein Haiüberfall auf eine deutsche Touristin. Moment, Suchmaschine. Hier, lies selbst.
3: 500 Kilometer vom Ufer entfernt. Die war mit einem Boot unterwegs. Ja. Soweit kann ich wohl kaum schwimmen.
4: Der Hai aber schon.
3: Die sind aber überhaupt nicht so gefährlich. Das denken alle nur wegen dieses Films.
4: Hui, Genitiv, der feine Herr.
3: Ist halt richtig.
4: Aber Genitiv ins Wasser, was? Wieso greifst du mir denn in die Tasten?
3: Ich habe eine viel bessere Wassermusik. Kennen Sie das?
4: Ah, Unter dem Meer von Stefanie Heinzmann. Ja, auch schön.
3: Und der viel bessere Hai-Song.
4: Wieso?
3: Wegen meines Textes.
4: Ich bin gespannt.
3: Habt ihr auch Angst vor Haien? Damit ist bald vorbei.
4: Aha.

0: besser so.
1: Es gibt ganz viele Dinge, die viel gefährlicher sind.
2: Wen sollte das überzeugen, Lennart? Nenn mal Beispiele, Kind.
1: Es sterben viel mehr Menschen.
2: Woran?
1: Zum Beispiel an Kokosnüssen.
2: Aha. Oder
1: Getränkeautomaten.
2: Das wirst du erklären müssen.
1: Gleich.
2: Wieso gleich?
1: Refrain.
2: Ach so, klar.
1: Es ist im Meer.

0: meinst wegen Rums ne Kokosnuss.
1: Genau.
0: Und was war das zweite Beispiel, das wir da eben hatten?
1: Reimt sich.
2: Was denn? Reimt sich?
1: Das zweite Beispiel waren Getränkeautomaten.
2: Ach so, ja, genau. Und das erklär mir mal. Wie soll einen denn ein Getränkeautomat umbringen?
1: Wenn sie dran rütteln und der auf sie drauf fällt.
2: Ah ja, stimmt. Das leuchtet mir ein.
1: Oh, das ging jetzt aber schnell.
2: Aber ist ja logisch.
1: Warum?
2: Naja, an Haien rüttelt man ja nur ganz selten. Moment, lachst du mit mir oder über mich?
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0: Das war Ab zum Meer, ein Song vom Team Karacho auf Deutsch und auf Bulgarisch. Ja, und wenn ich Ab zum Meer höre, dann denke ich natürlich sofort ans Schwimmen. Ja, und nach dem Schwimmen an Brötchen oder an eine Portion Pommes oder an eine Riesenportion Melone oder so, je nachdem, wo ich gerade bin. Ja, habt ihr nicht nach dem Schwimmen auch immer so einen Kohldampf? Luana weiß auf jeden Fall, wovon ich rede.
1: Hallo, ich bin Luana, 8 Jahre alt. Ich würde gern wissen, warum man nach dem Schwimmen immer so Hunger hat.
0: Tja, gute Frage, oder? Um nicht zu sagen, heute ein Fall für die...
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0: Mausreporterin Lisa fängt mit ihrer Antwortsuche mal da an, wo es wirklich Sinn macht, im Schwimmbad.
3: Janne geht einmal in der Woche zum Schwimmkurs. Wenn sie danach aus dem Schwimmbad rauskommt, kennt sie nur eins.
4: Hunger!
3: Dann müssen ihre Mama oder ihr Papa mit Essen bereitstehen.
4: Ich möchte Rosinen oder zum Beispiel eine Laugenstange oder eine Brezel oder ein Croissant.
3: Keine Minute länger kann sie dann aushalten. Kohldampf nach dem Schwimmen. Dafür gibt es mehrere Gründe. Beim Schwimmen benutzt man fast alle Muskeln im Körper. Mit den Armen drückt man das Wasser weg. Mit den Beinen tritt man. Und der Bauch muss auch angespannt sein, damit der Körper nicht untergeht. Und so weiter. Wenn wir unsere Muskeln benutzen, verbrennt der Körper Energie. Er braucht also dringend neue Energie. Und die kriegt er übers Essen. Beim Schwimmen kommt noch etwas hinzu. Das Wasser ist kalt. Jedenfalls kälter als unsere Körpertemperatur. Die liegt etwas zwischen 36 und 37 Grad. Das Wasser im Schwimmbad ist aber meistens zwischen 20 und 28 Grad warm, beziehungsweise kalt. Im Meer oder im See kann das Wasser sogar noch kälter sein. Der Körper schwimmt also in diesem kalten Wasser und muss sich die ganze Zeit aufwärmen. Auch dafür braucht er Energie. Also wieder Essen. Und noch eine Sache ist im Wasser anders als beim Sport an Land. Der Wasserdruck. Im Wasser wirkt nämlich eine Kraft auf unseren Körper. Das merken wir beim Schwimmen nicht direkt. Aber unser Körper merkt es. Der Wasserdruck quetscht den Körper ein bisschen. Dadurch wird Blut aus den Armen und Beinen mehr in die Mitte des Körpers gedrückt. Es fließt mehr Blut zum Herzen. Das Herz muss also mehr Blut pumpen. Für das braucht der Körper, ihr ahnt es vielleicht schon, Energie, die ihm dann später fehlt. Also, auch wenn ihr denkt, ihr habt im Schwimmbad nur mal eben ganz entspannt ein bisschen rumgeplanscht, Pustekuchen, euer Körper hat Schwerstarbeit geleistet. Er hat die Muskeln bewegt, sich warm gehalten und auch noch dem Wasserdruck standgehalten. Dafür verdient er ein großes Dankeschön in Form von
4: Pommes.
3: Das haben sich Janne und ihr Körper wirklich verdient.
0: Boah. Und mein Körper hat gerade auch Schwerstarbeit geleistet. Naja, weil er die ganze Zeit zuhören musste, wie er gefuttert wurde. Ja, logisch, dass ich da auch schnell neue Energie für ihn brauchte, oder?
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2: Nico, du spielst diesmal gegen Theo, 9 Jahre.
3: Und Theo, 9 Jahre.
2: Theo und ich kennen uns seit der ersten Klasse.
3: Wir wohnen auch nur 100 Meter auseinander und wir spielen zusammen Tennis.
2: Und zusammen brechen wir dir eine Zacke aus der Krone.
4: Hallo Theo, das kann ja spaßig werden. Hallo an alle Theos, die zuhören und alle anderen natürlich auch. Willkommen zu Theo gegen Nico. Alle gegen Nico, nur dass alle heute eben Theos sind. Das Spiel aber, das bleibt das gleiche. Ihr versucht mich, Nico, den selbsternannten Quizkönig, zu schlagen. Eigentlich ist das unmöglich, aber ich muss leider zugeben, in letzter Zeit habe ich doch schon öfter verloren, als ich wollte. Naja, heute wird alles anders. Vielleicht habe ich ja auch mal Glück und kenne mich mit dem Thema aus. Die Theos durften das Thema festlegen und ich bin schon sehr gespannt, was es ist. Habt ihr zwei ein Geräusch dabei für mich?
2: Das ist gleich das erste Rätsel für dich. Kannst du erraten, um was es heute geht?

0: Okay, ich habe so eine Ahnung. Also ich glaube, dass wir in einem Fußballstadion sind und Freude, schöner Götterfunken ist das Europalied. Dann geht's wohl um die Fußball-Europameisterschaft.
1: Ja.
2: Ja.
0: Ha, sehr gut. Oh, da freue ich mich. Oh, da freue ich mich. Yeah. Endlich mal ein Thema, von dem ich was verstehe. Fußball. Ja, sehr schön. Da freue ich mich, liebe Theos. Habt ihr geahnt, dass ich mich da auskenne oder nicht?
1: Ja, einigermaßen. Du siehst doch so aus, als würdest du gerne Fußball spielen.
0: Ah ja, wie sieht man denn aus, wenn man gerne Fußball spielen will?
1: Sportlich.
0: Oh, vielen Dank. Ihr zwei seht aber auch schon nach so Fußballjungs aus. Ich hatte schon so eine Hoffnung. Der eine mit dem FC Bayern T-Shirt hier, der eine Theo, der andere Theo aber auch sportlich angezogen. Also das wird eine sportliche Folge. Ich freue mich schon richtig drauf. Wegen mir kann es also sofort losgehen. Ah, oh nee. Oh nee. Unser Spielleiter, der fehlt ja noch. Horsti, der Hausmeister. Das ist die unzuverlässigste Person, die ich kenne. Aber immer eine Ausrede parat. Horsti, wo steckst du? Hallo, wir wollen loslegen.
3: Psst, nicht ganz so laut. Ich bin mal wieder auf, sagen wir, geheimer Mission, ja? Also wenn wir beim FC Hinterschmalspur damals so eine Umkleidekabine gehabt hätten, ich sage euch, da wäre ich doch noch Profi geworden. Denn schlecht war ich nicht, ja? Sie haben gern mal schiefe Neun zu mir gesagt. Sag mal, ist das echtes Holz hier?
0: Wo bist du denn überhaupt?
3: Ja, ihr kennt mich ja inzwischen ganz gut, ja? Ich bereite mich immer höchst professionell auf unser Thema vor. Und deshalb bin ich im Fußballstadion, bei den Profis. Ein Kumpel von mir ist hier Hausmeister und hat mich, sagen wir mal, ja, reingelassen. Aber das sollte hier besser keiner merken. Ja gut, aber ihr wollt loslegen, oder?
0: Ja.
1: Ja. Ja.
3: Spiel 1. Was passt hier nicht? Ihr kriegt von mir gleich 4 Geräusche zu hören. Mhm. Eines passt nicht zu unserem Thema Fußball-Europameisterschaft. Aber welches? Wer sich traut, buzzert früh. Wer auf Nummer sicher geht, hört erst alle 4 Geräusche an. Dann könnte der Gegner aber schon gebuzzert haben. Sind eure Buzzer denn schon bereit?
0: Okay, also erstmal machen wir einen kleinen Buzzer-Check. Ah, so klingt der Doppel-Theo. Okay, und so klinge ich. Gut, soweit so klar?
1: Ja.
0: Super.
4: Jetzt geht's los, jetzt geht's los.
3: 1. 2.
4: Tor, Tor, Tor,
3: Tor. 3. 4.
0: Ah, ich habe gedrückt. Und wenn ich's richtig rausgehört habe, müsste das letzte ein Springen vom, was weiß ich, 1-Meter-Brett oder sowas sein. Und davor waren's alles Fußballgeräusche. Stimmt das? Juhu!
3: Ein Hopser vom Sprungturm im Schwimmbad, genau. Das letzte Geräusch war falsch.
0: Ah, genau. Und das dritte Geräusch, dieses Spray-Geräusch, war das dann der Freistoßspray, dafür den Boden?
3: Nein, das war das Eisspray, mit dem Fußballer und Fußballerinnen manchmal verarztet werden. Also der erste coole Punkt für Nico.
0: Also ihr merkt schon, man muss schnell sein, um eine Chance zu haben. Wie viele Runden spielen wir denn, Horsti?
3: 3 Runden.
0: Okay.
3: Es ist noch alles drin. Weiter geht's mit den nächsten Geräuschen.
0: Gut.
3: Naja, nee, ihr kriegt jetzt mich zu hören. Ich, Horsti, bin eigentlich auch kein schlechter Fußballreporter. Bloß einen Satz, den würde man nie beim Fußball hören. Welchen? 1.
4: Der hat doch den Ball unter die Latte genagelt.
3: 2. Ah, bei dieser Pirouette war das Standbein nicht gestreckt. 3.
4: Der Schiri hat doch Tomaten auf den Augen.
0: Also das zweite in meinen Augen, die Pirouette mit dem gestreckten Standbein, die ist nicht...
3: Juhu!
0: 2-1, 2-0 steht's, oder?
3: Oha! 2-0. Damit hat Nico das erste Spiel gewonnen. Gibt's ja gar nicht.
4: Beim Fußball scheinst du dich auszukennen.
0: Ja, das stimmt. Aber ich glaube, die Jungs hätten das auch gewusst. Kann das sein?
1: Ja, ja. Man traut sich halt dann nur nicht sofort zu buzzern, weil wenn es falsch ist...
0: Ja, dann darf der andere, gell? Mhm. Okay, sollen wir das letzte noch zur Freude ausspielen?
1: Ja.
4: Das nenne ich Freude am Zocken. Also, Theo und Theo. Ihr könnt das erste Spiel zwar nicht mehr gewinnen, aber vielleicht wärmt euch die nächste Frage für die kommenden Spiele auf. Ihr hört gleich echte Fußballreporter und da sich heute alles um Fußball-Europameisterschaften dreht, sollt ihr buzzern, wenn ihr denkt, hey, die reden aber von keinem Europameisterschaftsspiel. Kapiert?
0: Okay.
1: Ja.
4: Eins.
2: Hier ist München. Unser wunderbares altes Europa sucht einen neuen Champion. Und der Auftakt ist laut, ist bunt.
5: Wahnsinn. Also was die Gäste aus Schottland hier jetzt schon ins Stadion zaubern.
4: Zwei.
6: Es ist angerichtet in Deutschlands größtem Fußballtempel. 9000 Däne, allen in Rot, schreien sich jetzt noch einmal die Kehlen warm, weil die dänische Aufstellung noch mal vorgelesen wird. Der Bundeskanzler ist da.
4: Drei.
7: Aber Serge Gnabry hat auf der rechten deutschen Angriffsseite nach hinten gearbeitet und hat die deutsche Elf wieder in Ballbesitz gebracht, die sich jetzt mit allen 10 Feldspielern in der japanischen Hälfte aufhält. Schlotterbeck passt den Ball zu.
1: Japan ist nicht in Europa.
0: Ah, da habt ihr gut geschaltet. Also, einen Ehrenpunkt habt ihr euch noch geschnappt in diesem Spiel. 2-1, jetzt war es wenigstens knapp. Jungs, ihr habt ja schon euer Sportoutfit an. Das heißt, dass ihr vermutlich gerne Sport macht, das kann ich schon sehen. Warum denn Fußball? Warum habt ihr euch für das Thema entschieden?
1: Wir interessieren uns halt dafür und wissen da schon sehr viel drüber. Mhm. Da sind wir halt vielleicht im Vorteil. Die EM fand ich jetzt ziemlich cool.
0: Okay, also dann reden wir über die deutsche Nationalmannschaft. Welcher ist der beste Spieler?
1: Jamal Musiala.
0: Musiala, und wer kommt danach?
1: Wirtz.
0: Wirtz, ja klar. Die zwei.
4: Und mich gibt's ja auch noch, ja? Horst die Hausmeister, die schiefe 9 vom FC Hinterschmalspur. Ich könnte mir das schon auch vorstellen, in der deutschen Nationalmannschaft mal auszuhelfen.
0: Horsti, du wirst ja bestimmt wieder nicht auftauchen dann, wenn Spiel ist.
4: Ja, vielleicht wäre ich dann mal pünktlich, ja? Aber bitte, psst, mich haben hier so Typen entdeckt. Mist, die tragen schwarze Jacken, da steht Security drauf. Ich weiß nicht genau, zu welcher Mannschaft die gehören, aber freundlich haben die nicht geguckt. Ich muss mich hier mal verstecken, ja? Ich verkrümel mich. Solange geht's hiermit weiter. Spiel 2. Was bin ich?
0: Ah, was bin ich? Das funktioniert so ähnlich wie dieses Spiel, wo man sich einen Zettel auf die Stirn klebt und dann muss man erraten, was man ist. Nur, Horsti, habe ich es richtig in Erinnerung, bei uns geht's nicht um Personen, richtig?
4: Ja, es geht um Gegenstände, um Sachen, die natürlich mit Fußball und Fußball-Europameisterschaften zu tun haben. Die gilt es zu erraten. Aber ganz wichtig, man darf nur Fragen stellen, die man mit Ja und Nein beantworten kann. Also, Nico, setz du dir mal die Spezialkopfhörer auf. Wenn er nichts mehr hört, schnappt ihr, Theo und Theo, euch die oberste Karte, die vor euch liegen müsste. Wer zu Hause mitraten mag, hält sich kurz die Ohren zu, während ihr den Begriff verratet, den Nico gleich erraten muss.
1: Schienbeinschoner.
4: Theo und Theo, ihr wisst natürlich, von was die Rede ist.
1: Ein Schienbeinschoner ist ein Schutz, den man sich ans Schienbein macht, falls dir jemand dagegen tretet, aus Versehen, damit es nicht wehtut.
4: Und meint ihr, unser Quizkönig kriegt diesen Begriff in einer Minute erraten?
1: Vielleicht, wenn er eine gute Frage stellt, könnte er es rauskriegen.
4: Ja. Ja, dann nehmt ihm Nico mal die Kopfhörer ab.
0: Okay, darf ich die Kopfhörer abziehen, die Spezialkopfhörer?
1: Ja.
4: Also, Nico muss dieses Wort rauskriegen, indem er euch Fragen stellt. Ihr dürft aber nur mit Ja und Nein antworten. Seid ihr bereit, Theo und Theo?
1: Ja. Ja.
4: Los geht's. Nico hat eine Minute Zeit.
0: Bin ich beim während des Fußballspiels wichtig?
1: Ja.
0: Bin ich auf dem Fußballfeld?
1: Ja. Ja.
0: Bin ich an einem Spieler dran?
1: Ja.
0: Bin ich zum Schutz gedacht?
1: Ja.
0: Bin ich ein Schienbeinschoner?
1: Ja. Ja.
4: Juhu! Erster Punkt für Nico. Jetzt sind Theo und Theo mit Raten dran.
0: Ja.
4: Setzt euch mal die Spezialkopfhörer auf.
0: Hier steht der Begriff Torwarthandschuhe. Ja, ja, also kann man schon draufkommen, sie müssen halt schnell Richtung Torwart denken, weil es doch ein bisschen spezieller ist. Sollen sie die Kopfhörer abziehen?
4: Die Zeit läuft ab jetzt.
1: Dran der Spieler.
0: Ja.
1: Trägt es direkt ein Spieler oder ein anderer Spieler, zum Beispiel ein Torwart, oder?
0: Muss so fragen, dass sie mit Ja oder Nein antworten kann.
1: Trägt es ein Torwart?
0: Ja.
1: Torwarthandschuhe.
0: Gibt's doch gar nicht.
1: Ja, endlich.
0: Habt ihr euch das auch schon einen Plan überlegt gerade?
1: Also wir haben gefragt, erstmal tragen das Spieler. Und dann war halt, hast du so gesagt, na ja. Und dann wussten wir halt, Torwart ist insgesamt ein Spieler irgendwie so.
0: Ja.
1: Und dann, da hast du dich halt mit verraten.
0: Okay, also ich merke mir, wenn ich eine Chance haben will, dann darf ich nicht mehr so rumdrucksen hier.
4: Nicht rumdrucksen, sondern weiterspielen. Es steht 1-1. Und ich habe noch für jedes Team einen Begriff. Nico, setzt die Spezialkopfhörer auf. Und Theo lesen den nächsten Begriff vor.
1: EM-Pokal. Ihn gibt es, wenn ein Team das Finale gewonnen hat. Und er ist sehr groß und silber. Zuletzt hat Spanien hochgehalten.
4: Also, wir legen los. Kopfhörer runter. Mal sehen, ob Nico wieder so schnell draufkommt. Die Zeit läuft.
0: Ist es ein Gegenstand auf dem Fußballfeld?
1: Nein.
0: Ist es etwas aus der Kabine?
1: Nein.
0: Hat es was mit einem Spieler zu tun?
1: Nee.
0: Ist es teuer?
1: Ja.
0: Ist es sehr teuer? Kostet es über 100 Euro?
1: Ja.
0: Sind es Fußballschuhe?
1: Nein.
0: Kostet es über 1000 Euro?
1: Ja. Das wissen wir nicht so genau. Ja.
0: Ist es das Stadion?
1: Nein.
0: Ist es die Flutlichtanlage?
1: Nein.
0: Das hat ja nichts mit dem Feld zu tun. Kostet über 1000 Euro. Habt ihr das schon mal angefasst in eurem Leben?
1: Nein.
0: Hab ich das schon mal angefasst?
1: Nein.
0: Ist es was Ekliges?
1: Nein.
0: Ist es gefährlich?
1: Nein.
0: Ist es zu groß, um es anzufassen?
1: Nein.
0: Ist es ein Rasenmäher?
1: Nein.
0: Ist es eine Eckfahne?
4: Und stopp! Die 60 Sekunden sind vorbei.
0: Oh nee, was soll das denn sein?
1: Es war der EM-Pokal.
0: Oh, der EM-Pokal. Ja, der kostet bestimmt über 1000 Euro. Ja, ist wahr. Ach, drum habt ihr so geguckt, als ich gefragt habe, ob ihr das schon mal angefasst habt. Da haben sie nämlich so erschrocken, haben sie beide mich angeguckt. Und drum dachte ich, das wäre was Ekliges, weil man das, ja klar, aber das darf man ja nicht anfassen, gell?
1: Naja, die Spieler, die den gewonnen haben, die fassen ihn schon an.
0: Genau, aber ich glaube, ansonsten ist es ziemlich streng, die Regeln, dass den niemand anfassen darf, gell?
1: Außer der, der ihn zum Beispiel aufs Feld trägt.
0: Der ihn aufs Feld trägt. Und ich glaube, alle, die ihn mal gewonnen haben, die dürfen ihn berühren. Dann kein Punkt für mich, dadurch für euch die Chance. Wenn ihr jetzt gleich euren Begriff erratet, dann könnt ihr das zweite Spiel für euch entscheiden. Wenn ihr den Begriff nicht erratet, dann ist es unentschieden. Dann gibt's für beide Knödel. Okay?
1: Okay.
0: Alles klar. Ha, also der Begriff heißt Eckfahne. Und wenn ihr euch erinnert, das habe ich gerade zum allerletzt, habe ich das noch gesagt. Das könnte jetzt ein Vorteil für die sein, weil es schon mal gefallen ist, wenn sie sich denn daran erinnern.
4: Dann legen wir los.
1: Ist das auf dem Spielfeld?
0: Ja.
1: Wird es von Spielern getragen?
0: Nein.
1: Wird es vom Schiri getragen?
0: Nein.
1: Ist es außerhalb des Spielfelds?
0: Nein.
1: Gehört es zum Spielfeld?
0: Ja.
1: Schießt man da rein?
0: Nein.
1: Ist es der Rasen?
0: Nein.
1: Ist es die Eckfahne?
4: Ja! Theo und Theo haben nach langsamem Start perfekt in den Wettbewerb gefunden. Sie gewinnen dieses Spiel mit 2-1 und holen sich die 2 Knödel. Und so steht es nach Spiel 2. Nico 1 Knödel, Theo und Theo 2 Knödel.
0: Danke.
4: bitte!
0: Also, ihr liegt vorne mit 2-1. Und ihr wisst ja, im dritten Spiel gibt es gleich 3 Knödel zu gewinnen. Wenn ihr gewinnt, dürft ihr mir einen Zacken aus der Krone brechen. Wenn ich gewinne, kriege ich eine Trophäe von euch an meine Quizkrone. Und so wird's natürlich auch laufen. Ich brauche dringend eine Trophäe. So, und wenn ihr zu Hause auch mal Lust habt, mich herauszufordern, dann schreibt uns eine E-Mail allegegennico@br.de, allegegennico@br.de und bewerbt euch am besten gleich mit einem guten Thema, wo ihr denkt, ha, davon hat er keine Ahnung. Heute entscheidet sich das Spiel jetzt in Runde 3 im Spiel um 3 Knödel.
3: 3 Knödel? Hier sind mindestens 13 von diesen Security-Typen. Ich habe das Gefühl, dicke Freunde werden wir nicht. Ich verstecke mich gerade vor denen. Hier im Fußball-Fanshop und habe was gefunden. Klingt wie ein Pupskissen. Ist aber was anderes. Kennt ihr das?
0: Ja, ich hätte auch gesagt, was mit Furz. Ah, nee, sind das so Dröten? Vuvuzela.
3: Vuvuzela, ja, genau. Super beliebt bei südafrikanischen Fußballfans, die damit ihre Mannschaften anfeuern oder antröten. Und die Vuvuzela hier, die können wir wunderbar brauchen. Wir wandeln unser

0: Also ich spiele bei einem Wort so laut Vuvuzela, dass man das Wort nicht mehr hören kann. So wird's natürlich ganz schön schwierig.
1: Hast du vielleicht ein Beispiel für uns, Horsti?
0: Ein Beispiel? Logo. Ich frag, wer von den folgenden Personen ist Torhüter? Thomas Müller, Jude Bellingham, Manuel Neuer oder Xavi Alonso? Klar, da wüsstet ihr drei sofort Manuel Neuer. Mhm. Aber wenn die Frage heißt, wer von den folgenden Personen ist, dann wird's schon kniffliger, oder?
1: Dann fehlt die wichtigste Information in der Frage und dann müssen wir halt noch mehr raten.
0: Theo, setzt mal kurz die Spezialkopfhörer auf. Und Nico darf so lange entscheiden, welche Wörter er Vuvuzelaen möchte.
1: Ja.
0: Frage 1. Welche Tiere schmücken das Trikot der englischen Nationalmannschaft? Löwen, Adler oder Hähne?
1: Ah, gut, das ist leicht. Dann auf jeden Fall Englisch bitte für Vuvuzelaen, weil ohne das Englisch, dann könnte es Frankreich auch sein und so weiter. Also da werden sie sich schwer tun.
0: Okay. Und die Frage 2 machen wir auch gleich noch. Mhm. Wie oft hat Spanien schon die Fußball-Europameisterschaft gewonnen? 4-mal, 10-mal, 6-mal.
1: Ja, da überlege ich jetzt, man könnte ja auch Fußball-Europameisterschaft verwuvuzelaen. Allerdings, aber da wir natürlich heute über die Fußball-Europameisterschaft sprechen, ist es so naheliegend, dass es darum geht. Und dann würde ich doch Spanien verwuvuzelaen.
0: Okay, dann kriegst du jetzt die Spezialkopfhörer auf und Theo und Theo sind dran.
1: Jawohl.
0: Theo und Theo, hier kommt die erste Frage, die wir Nico stellen. Hört sie euch an und überlegt, an welches Wort ihr gerne verheimlichen würdet. Frage 1. Wie viele Mannschaften traten bei der Fußball-Europameisterschaft 2024 an? 24, 16 oder 18?
2: Entweder müssten wir eigentlich Mannschaft wegnehmen oder wie. Weil er könnte auch denken, wie, nein, eigentlich müssen wir Mannschaft wegmachen.
3: Oder halt Euro 4 2024.
2: Ist doch klar, dass das Thema Euro 24. Also ich würde machen
3: Mannschaft.
2: Also wir wählen Mannschaft raus. Ja.
0: Alles klar. Und ich habe auch noch eine zweite Frage. Welches Wort soll von der Vuvuzela überdröhnt werden? Welche Mannschaft hat es noch nie ins Finale einer Fußball-Europameisterschaft geschafft? Belgien, Tschechien oder Schweden?
2: Also ich würde sagen, entweder welche Mannschaft hat es noch nie, da würde ich nie reinstreuen, und dann hat welche
3: vielleicht
2: Mannschaft hat es doch da reingeschafft.
3: Oder Finale, dann ist Achtel, Viertel.
2: Ja, mach Finale.
3: Oder Gruppenphase.
2: Welche Mannschaft ist noch nicht ins Finale?
3: Oder Achtelfinale.
2: Nein, ja. Finale, ich würde Finale.
3: Finale raus.
2: Okay, wir nehmen Finale.
3: Finale.
0: Alles klar, so wird's gemacht. Ich lege die Vuvuzela bereit und Nico kann die Spezialkopfhörer absetzen. Seid ihr soweit?
1: Ja, bin wieder da.
2: Yep.
0: Dann kommt hier die erste Frage für Theo und Theo. Welche Tiere schmücken das Trikot der Nationalmannschaft? Löwen, Adler oder Hähne?
2: Adler.
3: Adler.
2: Der deutschen Nationalmannschaft ist wahrscheinlich Adler.
0: Also, ihr legt euch fest auf Adler?
2: Ja.
1: Oh, leider falsch.
0: Das vuvuzelate Wort war Englischen und deshalb lautet die Antwort Löwen.
2: Habt ihr auch Löwen gesagt? Habt ihr mehrere damit gemeint?
0: Genau, der Trick in der Frage war, welche Tiere schmücken das Trikot? Also mehrere. Bei den Engländern sind 3 Löwen drauf. Beim deutschen Trikot ist nur 1 Adler und beim französischen Trikot nur 1 Hahn. Haha, ganz schön knifflig, ne?
1: Naja, dann gibt's ja keinen Punkt für euch. Umso besser für mich. Meine Chance, jetzt in Führung zu gehen.
0: Und jetzt die erste Frage für Nico. Wie viele traten bei der Fußball-Europameisterschaft 2024 an? Mhm. 24, 16 oder 18?
1: Ha, also in dem Fall glaube ich ziemlich sicher zu wissen, was das

0: Wort ist, das fehlt. Es wird wahrscheinlich Mannschaften sein. Aber ich weiß es nicht, wie viele Mannschaften es sind. Also lass mich noch mal überlegen. 16 ist zu wenig. 18 auch, weil es gab ja Gruppenphase und dann ging es ins Achtelfinale. Also müssen es eigentlich 24 sein, wenn ich richtig zusammenrechne. Ich lege mich fest, 24. Ja, das konnte ich mir zusammenreimen.
1: Nico geht also wirklich mit 1-0 im entscheidenden dritten Spiel in Führung. Es folgt die zweite Frage für Theo und Theo. Und da solltet ihr zwei schon richtig liegen, sonst hat Nico gewonnen.
0: Jungs, jetzt wird's ernst. Ihr habt noch eine Frage zu beantworten. Wenn ihr die falsch beantwortet, könnt ihr das dritte Spiel nicht gewinnen und dadurch habe ich insgesamt gewonnen. Wenn ihr die aber richtig beantwortet, ist es ausgeglichen, es steht 1-1 und wir werden weiterspielen. Schauen wir mal.
1: Zweite Frage für Theo und Theo. Wie oft hat schon die Fußball-Europameisterschaft gewonnen? 4-mal? 10-mal? Oder 6-mal?
2: Gibt es überhaupt eine Mannschaft, die die Fußball schon 4-mal gewonnen?
3: 4-mal. Ja, Spanien hat 4, Deutschland hat erst 3.
2: Spanien hatte 2.
3: Nee.
2: Doch.
3: 10 und 6 sind zu viel, also 4.
2: Ja, würde ich auch sagen. 6 ist echt viel.
0: Ihr legt euch fest auf 4?
2: Ja.
0: Okay, 4 ist eingeloggt.
1: Ganz genau richtig. Spanien war das Vuvuzelate Wort. Und Spanien ist Fußball-Rekord-Europameister mit 4 Titeln. Das war also der Ausgleich. 1-1.
0: Stark. Hätte ich nicht gewusst. Das habt ihr gut gelöst.
1: Das bedeutet, es geht in der letzten Frage von Nico um alles. Wenn Nico sie nicht beantworten kann, geht das dritte Spiel unentschieden aus und Theo gewinnen insgesamt. Beantwortet Nico die letzte Frage richtig, gewinnt er Spiel 3 und holt sich damit den Gesamtsieg.
0: Oh, alles hängt an dieser letzten Frage, an einer einzigen Frage. Und natürlich auch an der Frage, ob ihr das richtige Wort für Vuvuzelat habt. Und natürlich, ob ich überhaupt weiß, was es zu wissen gibt. Horsti, ich bin soweit.
1: Die entscheidende Frage für Nico. Welche Mannschaft hat es noch nie ins einer Fußball-Europameisterschaft geschafft? Belgien? Tschechien? Oder Schweden?
0: Also, die Frage ist wahrscheinlich, es wird wahrscheinlich ums Finale gehen oder ums Halbfinale. Also drunter, glaube ich, kann ich mir fast nicht vorstellen. Also, Belgien, Tschechien oder Schweden? Belgien in letzter Zeit so stark, dass ich auch ohne zu wissen, um welches Finale es geht, einfach Belgien, glaube ich, die stärkere Nation ist. Ich kann mich bei Schweden am allerwenigsten daran erinnern und ich weiß nicht, wann Tschechien zum letzten Mal gut war. Puh, also ich lege mich fest auf Schweden.
1: Also, Finale war wirklich das Vuvuzelate Wort. Da lagst du richtig, Nico.
0: Ja, immerhin.
1: Tschechien war 1996 im Finale. Sie haben verloren gegen Deutschland. Also bleiben Schweden oder Belgien.
0: Aha.
1: Belgien war 1980 im Finale. Die Belgier haben verloren gegen Deutschland. Und Schweden war noch nie im Finale einer Fußball-Europameisterschaft.
0: Das heißt, ich hab's richtig?
1: Nico, Volltreffer sozusagen. Ja, deine Antwort ist richtig.
0: Juhu! Okay. Das war eng. Das war eng.
1: Damit geht Spiel 3 an Nico und er bekommt 3 Knödel. Der finale Spielstand lautet also 2 Knödel für Theo und Theo. Und 4 Knödel für Nico. Ja, der Quizkönig hat es mal wieder geschafft.
2: Ja, verlieren gehört halt dazu.
1: Faire Verlierer, Theo und Theo. In dieser Folge alle gegen Nico schafft es der selbsternannte Quizkönig Nico also ganz ohne Videoschiedsrichter, ohne Verlängerung und ohne Elfmeter-Quizzen wieder mal zu gewinnen.
0: Ja.
1: Du verlierst also keinen weiteren Zacken deiner Krone, sondern deine Krone wird von Theo und Theo geschmückt mit einer Trophäe. Und, oh Mist, ach, diese Security-Typen haben mich doch entdeckt. Ich muss los. Theo und Theo, was habt ihr denn dabei für Nikos Krone? Stinkende alte Fußballsocken vielleicht?
0: Bitte nicht.
2: Wir haben Fußballsticker mitgebracht.
0: Oh ja, cool. Und wer ist drauf?
2: Du darfst einfach einen aussuchen.
0: Okay, also naja, Sergej Milinkovic Savic.
2: Oder natürlich das Stadion.
0: Oder das Kölner Stadion. Nehmen wir das Kölner Stadion. Okay. Sucht euch einen schönen Zacken aus. Das Kölner Stadion wird quasi um meine Krone gewickelt. Bin ich jetzt der König von Köln auch noch?
2: Dann musst du erstmal, glaube ich, gegen den Kölner machen.
0: Da müssen wir, okay. Also, liebe Kölner, ihr könnt euch auch bewerben. Alle gegen nico@br.de dürft ihr natürlich genauso mitspielen. Der Horsti, du bist doch... Was ist da mit deinen Securities da? Bist du noch am Leben?
1: Leute, der Horsti hat mal wieder Glück im Unglück. Wenn das hier nicht das perfekte Versteck ist. Hier ist so eine Tonne. Ja, nehme mal an, das ist eine Art Whirlpool. Kann man sich gleich noch aufwärmen? Oh, da kletter ich jetzt schön rein. Da finden die mich nie. Ach, ich mach gleich einen richtigen Hops rein. Oh, das ist ja eisig. Hier ist ja Eis. Oh, wer hat sich denn sowas ausgedacht?
0: Oh. Ach, Horsti, das wird deinen alten Knochen bestimmt gut tun, das Eisbecken da. Also, das war's von uns. Wir sagen erstmal Tschüss von beiden Theos.
2: Tschüss.
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1: Zugang Checkerbude genehmigt.
2: Was ist denn da schon wieder los? Gleich geht's hier weiter mit Checker Tobi und seinem Checkpot.

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2: Hallo, liebe Leute. Sehr schön, dass ihr wieder da seid. Ich freue mich wirklich total und bin mega gespannt aufs heutige Thema. Aber entschuldige mich ganz kurz. Ich muss wirklich ganz dringend was erledigen. Ich bin gleich wieder da. Warte mal.
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2: Ihr habt mir jetzt aber nicht wirklich geglaubt, dass ich hier in meiner Checkerbude irgendwo in die Ecke pinkel, oder? Eigentlich habe ich nämlich nur gerade mal meinen niegelnagelneuen, pipigelben Geräuschknopf ausprobiert. Hört nochmal, der klingt so. Der passt nämlich ganz wunderbar zu unserem heutigen Checkpot-Thema. Es geht heute um Pipi. Und wie immer bin ich nicht allein in der Checkerbude. Hier kommt meine großartige Unterstützung. Hallo, liebe Charlie.
4: Hallo.
2: Schön, dass du da bist. Charlie ist 9 Jahre alt und ich habe gehört, dass du nur ganz selten aufs Klo musst. Stimmt das?
4: Naja, das ist halt wie im Theater, wenn wir im Theater sind oder beim Wandern oder so sind. Aha. Dann muss halt meine kleine Schwester immer aufs Klo gehen. Aha. Und ich bleib dann einfach sitzen, weil ich eigentlich überhaupt nicht aufs Klo muss.
2: Machst du das, weil du wirklich gar nicht erst das Gefühl kriegst, dass du musst? Oder nee, verkneifst du es?
4: Ich muss nicht so oft aufs Klo.
2: Eigentlich ganz praktisch. Bei mir ist es so, ich muss halt wirklich regelmäßig Pipi machen gehen. Naja, vielleicht kriegen wir heute noch raus, warum Leute öfter oder weniger oft aufs Klo müssen. Auf jeden Fall hast du 3 Checker-Fragen mitgebracht. Ist das richtig?
4: Ja.
2: Welche sind das?
4: Frage Nummer 1. Was ist im Pipi eigentlich alles drin? Frage Nummer 2. Was wäre, wenn wir nie wieder Pipi machen würden? Und Frage Nummer 3. Ist Pipi noch für was anderes gut?
2: Vielen Dank. Ich finde, das sind super spannende Fragen. Ich würde sagen,
4: das checken wir für euch.
2: Ja, also du willst wissen, was in Pipi alles so rumschwimmt. Bist du sicher, dass du das wirklich wissen willst?
4: Ja.
2: Aus welchem Grund denn?
4: Naja, das ist ja irgendwie so gelb. Das muss doch von irgendwas kommen halt.
2: Hast du denn schon eine Vermutung, was drin sein könnte in Pipi?
4: Ich glaube, da ist viel Wasser drin. Das ist ja sehr flüssig. Mhm. Und ich glaube, da kommt noch so ein gelber Stoff dazu, dass das dann alles gelb färbt. Das ist ja wie bei Kacke. Das wird ja auch braun, weil ein brauner Stoff dazu kommt.
2: Ja, obwohl wir nicht die ganze Zeit was Braunes essen. Ne? Das verwandelt sich im Körper in die Farbe. Das stimmt. Mhm. Ich meine, auch wenn wir zum Beispiel Cola trinken, haben wir ja trotzdem gelbes Pipi.
4: Ja.
2: Also ich glaube, das geht alles ja schon total in eine richtige Richtung. Ganz genau muss ich dir aber sagen, weiß ich selbst, ist jetzt auch nicht so.
4: Wir könnten ja Jackie fragen.
2: Unsere schlaue Datenbank. Super Idee. Drück doch mal ihren Knopf, bitte.
5: Pipi, auch Urin genannt, wird in unseren beiden Nieren produziert. Das sind Organe, die unser Blut reinigen. Zum allergrößten Teil besteht Pipi tatsächlich aus Wasser, nämlich aus bis zu 95%. Den Rest bilden Stoffe, die der Körper nicht mehr braucht. Diese Abfallstoffe entstehen zum Beispiel, wenn wir unsere Muskeln bewegen oder der Körper neue Stoffe herstellt. Eigentlich immer, wenn er Energie verbraucht. Das können Salze sein, Reste von Medikamenten oder andere Stoffe. Die haben übrigens zum Teil sehr schöne wissenschaftliche Namen. Zum Beispiel Kreatinin, Phosphat, Harnstoff, Harnsäure, Natrium, Kalium, Chlorid oder Zitronensäure.
2: Okay, vielen Dank, Jackie. Also man könnte sagen, Pipi ist sowas wie das dreckige Spülwasser nur in unserem Körper. Also wenn wir zu Hause geputzt haben, kippen wir das ja am Schluss auch irgendwie in den Abfluss.
4: Ja, aber wieso ist denn das Pipi gelb?
2: Jackie, weißt du da was?
5: Der Farbstoff, der unser Pipi gelb macht, heißt Bilirubin. Er entsteht immer dann, wenn in unserer Leber rote Blutkörperchen abgebaut werden. Denn rote Blutkörperchen haben, wie der Name schon sagt, einen roten Farbstoff in sich und, Achtung, jetzt wird's bunt, in der Leber wird aus dem roten Farbstoff grüner und gelber Farbstoff. Der gelbe nennt sich Bilirubin. Und weil er wasserlöslich ist und in kleinen Mengen über unser Pipi ausgeschieden wird, ist das Pipi gelb. Übrigens, nicht nur Bilirubin färbt den Urin, auch einige Nahrungsmittel können das. Rote Beete oder Brombeeren machen ihn zum Beispiel etwas rötlicher.
2: Hast du das gewusst?
4: Nicht wirklich.
2: Total spannend.
4: Und ist es dann mit Gurke, wird es dann auch grün?
2: Ah, gute Frage. Ist das so, Jackie?
5: Leider ist in Gurke zu wenig grüner Farbstoff enthalten. Aber wenn man zum Beispiel sehr viele blaue Gummibärchen isst, können diese das Pipi tatsächlich ein bisschen blau verfärben.
2: Ist ja witzig. Sag mal, es gibt doch dann noch den Geruch von Pipi. Kennst du das, dass sich der Geruch irgendwie so ganz komisch verändert, wenn man Spargel gegessen hat?
4: Also ich esse ja nicht wirklich Spargel.
2: Nee.
4: Aber bei Schokomüsli ist es bei mir so.
2: Was?
4: Ja, irgendwie, wenn ich richtig viel Schokomüsli esse, riecht es auch irgendwie noch so nach Schokomüsli.
2: Dein Ernst?
4: Ja.
5: Es ist tatsächlich so, dass sich der Geruch von unserem Urin verändert, wenn im Essen wasserlösliche Geruchsstoffe enthalten sind.
2: Ah ja, und das ist dann bestimmt beim Spargel so. Und wahrscheinlich offensichtlich, wenn du das sagst, Charlie, auch beim Schokomüsli. Also ich habe auf jeden Fall gelesen, dass manche Leute manche Sachen irgendwie anders verdauen. Bei Kaffee ist es, glaube ich, auch so. Und das macht dann, dass das Pipi so ein bisschen anders riecht.
4: Naja, also ich mag es ja lieber, wenn es nach Schokomüsli riecht.
2: Das verstehe ich sehr gut.
4: Ja.
2: Wie findest du das, dass wir hier so über Pipi reden die ganze Zeit?
4: Naja, ist jetzt ein bisschen komisch, man redet da jetzt nicht wirklich so oft drüber. Es ist ja eigentlich was ganz Natürliches.
2: Ist es. Aber sag mal, ist denn deine erste Frage damit beantwortet?
4: Auf jeden Fall.
2: Dann hau doch mal bitte auf den, ich habe extra so einen hellgelben Spezialknopf installiert, der da. Einfach mal draufhauen.
4: Hä?
2: Den habe ich für heute eingebaut, damit wir uns immer wieder an diesem Geräusch erfreuen können.
4: Ja.
2: Du musst natürlich den grünen drücken, der da.
4: Okay.
2: Pipi wird auch Urin genannt und besteht zum größten Teil aus Wasser. In diesem Wasser schwimmen Stoffe, die der Körper nicht mehr braucht. Zum Beispiel Salz, Harnstoff oder Harnsäure. Und einem Rest vom roten Blutfarbstoff, der das Pipi gelb macht.
5: Gecheckt!
2: Übrigens, liebe Leute, wer noch mehr über unseren Körper erfahren möchte, es gibt einen Checkpot zum Thema Blut. Da habe ich mit Finjo gecheckt, was rote Blutkörperchen eigentlich sind und wozu wir Blut überhaupt brauchen, findet ihr in der ARD-Audiothek. Hast du den schon gehört, Charlie?
4: Ja, der hat mir auch gut gefallen.
2: Hat dir gut gefallen?
4: Ja.
2: Ach, das ehrt mich sehr. Aber heute und hier geht's jetzt ja mit dir gemeinsam um eine gelbe Körperflüssigkeit. Warte nochmal kurz. Schönes Geräusch, ne?
4: Naja.
2: Ja, doch, immer wieder schön. Könnte auch das Geräusch sein, wenn man einen heißen Tee eingießt.
4: Muss das sein?
2: Oder wenn der Wasserhahn nicht so richtig zugedreht wurde.
4: Aber zu meiner zweiten Frage passt das Geräusch überhaupt nicht.
2: Nicht?
4: Die zweite Frage lautet, was wäre, wenn wir nie wieder Pipi machen würden?
2: Es wäre ja dann quasi das Gegenteil von dem Geräusch hier.
4: Ja.
2: Mir macht das sehr viel Spaß. Aber lass uns doch mal überlegen, was wäre, wenn wir nie wieder Pipi machen würden? Nach allem, was wir bisher so rausgefunden haben, was denkst du, würde dann passieren?
4: Naja, also das Pipi, das transportiert ja den flüssigen Körperabfall.
2: Genau.
4: Ja, und wenn der dann nicht mehr entsorgt wird, naja, also ich glaube ganz schön viel Chaos im Körper. Irgendwann kann der Körper ja nicht mehr.
2: Glaube ich auch.
4: Wir könnten ja vielleicht einen Experten anrufen.
2: Das ist eine super Idee. Jemand, der uns wirklich genau erklären kann, was dann passiert. Ich habe auch schon eine Idee, wen wir da anrufen könnten. Nämlich Dr. Markus Benz. Der ist ein Kindernierenspezialist. Bist du mit dem einverstanden?
4: Auf jeden Fall. Ich bin gespannt.
2: Der kennt sich nämlich super mit unserem Körper aus und auch mit allem, was mit Pipi zu tun hat.
6: Hallo, hier ist Markus Benz.
2: Hallo Markus, hier ist Tobi.
6: Grüß dich, servus.
2: Hast du einen kurzen Moment Zeit für Charlie und mich?
6: Klaro.
2: Fantastisch, wir sind mitten im Checkpot und haben heute das Thema Pipi. Und da habe ich gedacht, ich rufe dich mal an.
6: Ja, da bist du bei mir genau richtig. Ich sage den Kindern immer, dass ich der Pipi-Doktor bin.
2: Wir haben auch bisher schon rausgefunden, dass im Pipi eine ganze Menge Zeug rumschwimmt, was der Körper nicht mehr braucht. Also das Pipi sowas ist wie der flüssige Körperabfall. Stimmt das so?
6: Ja, das stimmt genau. Also wie wir zu Hause nicht alles in alle Mülltonne schmeißen, sondern wir auch den Müll trennen und auch das schmutzige Wasser nach dem Abspülen zum Beispiel ja nicht in die Mülltonne schütten, sondern ins Abwasser leiten, gibt es im Körper auch verschiedene Körpermüllabfuhren. Mit dem Kaka werden ja die festen Stoffe entsorgt und mit dem Pipi machen wir die flüssigen Abfallstoffe raus.
2: Okay.
6: Und also das Pipi entsteht ja aus dem Blut und das Blut wird in den Nieren gereinigt.
2: Mhm.
6: Und das Abwasser nennt man dann das Pipi.
2: Alles klar. Blut bringt Abfallstoffe in die Nieren, da wird es gereinigt und wird als Pipi ausgeschieden.
6: Genau.
2: Und jetzt hat Charlie die Frage gestellt, was eigentlich passieren würde, wenn man nie wieder Pipi machen würde. Wir haben beide schon so die Vermutung, dass das wahrscheinlich ein Problem wäre.
6: Genau. Erstens, die verschiedenen Organe im Körper würden nicht mehr richtig funktionieren, wenn zu viel Abfall und Giftstoffe im Körper verbleiben.
2: Mhm.
6: Und zweitens, ist es ja so, dass das Pipi zum größten Teil aus Wasser besteht.
2: Ja.
6: Das heißt, wir bekommen quasi eine Wasservergiftung. Und im Blut ist ja auch viel Wasser. Ja.
2: Ja.
6: Und durch das viele Wasser im Blut muss dann das Herz mehr arbeiten.
2: Aha.
6: Der Blutdruck steigt und dann kommt auch noch Wasser in die Lunge und dann bekommt man schwer Luft. Also das ist wirklich gefährlich.
2: Das heißt, es kann wirklich sogar lebensbedrohlich sein, wenn ich kein Pipi machen kann, oder wie?
6: Ja, wenn es akut passiert, ist es lebensbedrohlich.
2: Interessant. Wie ist denn das? Es gibt ja auch Menschen, die können kein Pipi machen, oder? Wenn die Nieren krank sind.
6: Genau. Leider gibt es Erwachsene und selten auch Kinder, die kein Pipi mehr machen können.
2: Ja.
6: Dann sind die Nieren sehr krank. Du musst es so vorstellen, also die Niere funktioniert eigentlich so wie ein Sieb. Ja, also wenn ich im Sandkasten mit dem Sieb nach so Edelsteinen suche, dann kann ich mit dem Sieb die Edelsteine vom feinen Sand trennen.
2: Ja.
6: Und genauso ist es eigentlich auch in der Niere. In der Niere ist der feine Sand quasi der Abfall, der mit dem Pipi entsorgt wird. Und die Edelsteine sind die wertvollen Stoffe, die zurück in den Körper sollen. Und ist das Sieb jetzt verstopft, dann kann der feine Sand bzw. der Abfall nicht mehr entfernt werden. Ja. Wir können kein Pipi mehr machen.
2: Ja.
6: Und dann bleibt das alles im Körper zurück.
2: Mhm.
6: Und in jeder Niere haben wir 1 Million kleiner Minisiebchen.
2: Wow. Du, ich habe mal für meinen Krankenhauscheck einen Jungen kennengelernt, Leon hieß der. Der hatte keine funktionierenden Nieren und der musste an einer Maschine angeschlossen werden, die quasi das Sieben, wenn man so will, übernommen hat für ihn, das Blutreinigen.
6: Perfekt informiert.
2: Ja.
6: Diese Maschine, auch Dialyse genannt, arbeitet wie ein großes Sieb. Mit ihr können die Abfallstoffe und das Wasser aus dem Körper entfernt werden.
2: Mhm.
6: Aber letztlich ist die Dialyse oder diese Blutwäsche nur eine Überbrückung, bis das kranke Kind eine neue Niere, die gespendet wurde, bekommt. Das nennt man dann Nierentransplantation. Und bei den Kindern ist es oft so, dass die Mama oder der Papa dann der Nierenspender sind.
2: Aber das ist ja schon mal total beruhigend zu wissen, dass man da wirklich was machen kann, wenn Kinder oder auch Erwachsene diese Krankheit haben.
6: Ja, richtig, das ist sehr schön. Und dass wir auch als Kinder-Nierenspezialisten auch viele Erkrankungen der Siebe und damit auch der Niere heilen können.
2: Mhm.
6: Und wenn die Siebe dann doch kaputt sind, gibt es auch eine Lösung, die hilft.
2: Aber wirklich zusammengefasst, Pipi machen ist lebensnotwendig. Und Charlie und ich, wir können froh sein, dass es bei uns beiden so gut funktioniert.
6: Genau.
2: Funktioniert es bei dir auch gut mit dem Pipi machen?
6: Ja, immer.
2: Top.
6: Also es ist dann auch so, wenn man viel trinkt, dann muss man natürlich auch viel Pipi machen.
2: Richtig.
6: Genau, und manche Leute haben eine große Blase, manche eine kleine Blase.
2: Ah, okay. Ich habe eine kleine, glaube ich, weil ich muss öfter aufs Klo. Charlie nicht so oft. Markus, vielen lieben Dank, das hat uns total geholfen. Dank dir sehr.
6: Sehr gerne, es war mir ein Vergnügen und ich wünsche euch immer eine volle Blase.
2: Danke, die wünschen wir dir auch. Bis denn.
6: Ciao.
2: Tschüss. Ja, wir lagen gar nicht so falsch, ne, mit unseren Vermutungen.
4: Ja. Und was war jetzt halt mit dem Jungen, den du da kennengelernt hast?
2: Der Junge mit der kranken Niere.
4: Genau.
2: Ich habe den vor ein paar Jahren, also einige Jahre nachdem ich ihn für die Sendung getroffen habe, nochmal wieder getroffen. Mittlerweile hat er eine neue Niere und es geht ihm viel besser und er kann tatsächlich, glaube ich, ganz normal leben mittlerweile. Also voll schön, dass es noch so gut gelaufen ist bei ihm. Ist denn deine zweite Checker-Frage beantwortet mit allem, was Markus uns erzählt hat?
4: Natürlich.
2: Na, dann hau doch nochmal den grünen Knopf. Oder du kannst auch nochmal den Pipi-Gelben hauen.
4: Nee.
2: Wenn wir nie wieder Pipi machen würden, wäre das lebensbedrohlich für uns. Das, was wir trinken, muss ja wieder irgendwo raus. Und mit dem Wasser werden gleichzeitig alle flüssigen Abfallstoffe aus dem Körper raustransportiert. Wenn das Pipi-Machen nicht mehr funktioniert, kann man sich aber von Ärzten behandeln lassen.
4: Gecheckt!
2: Jetzt haben wir schon 2 von deinen 3 Checker-Fragen beantwortet. Ist gar nicht so schlecht, oder?
4: Nee.
2: Sollen wir direkt uns an die dritte machen?
4: Das machen wir. Meine dritte und letzte Frage lautet, ist Pipi noch für was anderes gut?
2: Was meinst denn du damit?
4: Naja, also wenn man ja zum Beispiel beim Arzt ist, da muss man ja auch in den Becher pinkeln.
2: Genau.
4: Die untersuchen das ja dann wahrscheinlich in einem Labor. Dann können die ja wahrscheinlich herausfinden, ob man gesund ist.
2: Mhm.
4: Und ja, ich glaube halt, dass das dafür dann was bringt.
2: Ich glaube, Ärzte oder auch Leute im Labor können damit richtig viel anfangen. Oh, guck mal. Jackie, du weißt was, oder?
5: Ja, natürlich. Aber diesmal mache ich es euch nicht so leicht.
2: Wie meinst du das jetzt?
5: Ihr müsst heute bei meinen Antworten ein bisschen mitarbeiten.
2: Aha.
5: Na, sagen wir mal, ihr müsst gut zuhören und dann das Richtige vom Falschen trennen.
2: Okay, also du willst ein Ratespiel mit uns machen, oder?
5: Pipi, Goldgelb, richtig. Da gibt es nämlich inzwischen ein paar echt unglaubliche Dinge, für die Urin gebraucht wird.
2: Also hast du Lust auf so ein Quiz? Wollen wir mitmachen?
4: Mhm, auf jeden Fall.
2: Okay, dann los geht's.
5: Seit vielen hundert Jahren wird mit Pipi herumexperimentiert. Ein Apotheker namens Henning Brandt soll vor etwa 350 Jahren Urin in einem Topf so lange gekocht haben, bis nur noch ein weißer Stoff namens Phosphor übrig geblieben ist. Wie man inzwischen weiß, ist Phosphor für Menschen äußerst giftig. Aber er hat auch gute Eigenschaften. Er kann im Dunkeln leuchten wie Feuer. Und noch viel mehr. Wozu wird er also noch gebraucht? A. Für die Herstellung von Pflanzendünger. B. Als Inhaltsstoff von Leuchtsternen am Bett. Oder C. Als sprudelnder Bestandteil von Brausetabletten.
2: Ich kann mir nicht vorstellen, dass man das in Brausetabletten packt und dann wieder trinkt. Das finde ich Talis Gesicht ist, finde es auch keine geile Idee, ne?
4: Nee.
2: Und dass man sich irgendwie damit so Leuchtesterne übers Bett klebt, finde ich auch nicht cool.
4: Nee.
2: Und man macht doch zum Beispiel, wenn Bauern auf dem Feld düngen, ist es doch oft auch Kuhpipi.
4: Das stimmt.
2: Also könnte es Düngermittel für Pflanzen sein?
4: Ja.
2: Sagen wir A?
4: Ja.
2: Okay, Jackie, wir sagen A.
5: Und die richtige Antwort ist A.
2: Yay!
5: Phosphor wird tatsächlich in Pflanzendüngern verwendet. Ganz ohne Phosphor würden Pflanzen übrigens gar nicht wachsen. Aber ein wenig mehr lässt sie wortwörtlich aufblühen.
2: Ist ja krass.
5: Bereit für die nächste Runde?
4: Ja.
5: Wie ihr ja schon wisst, stecken im Pipi noch viele andere Bestandteile. Der, um den es jetzt geht, nennt man das natürliche Salz des Urins oder Harnstoff.

0: Also von mir aus schmier ich es mir ins Gesicht in Form von einer Creme. B ist falsch.
1: Ja.
0: Also wir sagen A und C sind richtig, das Waschpulver und die Cremes.
2: Und die richtige Antwort ist B und C. Harnstoff befindet sich tatsächlich in einigen Hautcremes und wird dort Urea genannt. Urea macht die Haut weicher und lässt die Inhaltsstoffe aus der Creme besser wirken. Aber keine Sorge, Harnstoff ist fast geruchlos und hat auch keinen eigenen Geschmack. Und deshalb ist es auch kein Problem, ihn in zuckerfreien Kaugummis zu verwenden. Auf der Packung wird Harnstoff allerdings Carbamid genannt. Carbamid soll beim Kauen ein kühles Gefühl im Mund erzeugen.
1: So ein Kaugummi werde ich nie in meinem ganzen Leben essen.
0: Genau, so geht's mir auch. Nie wieder zuckerlose Kaugummis.
2: Übrigens, falls ihr euch fragt, wo das ganze Pipi zur Herstellung von Kaugummis, Cremes oder Pflanzendüngern herkommt, da kann ich euch beruhigen. Urin wird schon sehr lange künstlich im Labor hergestellt. Und zwar weltweit viele 100 Millionen Tonnen im Jahr.
1: Ja, wäre jetzt auch ein bisschen komisch, weil die ja irgendwie sagen, Frau Doktor, würden Sie bitte noch einmal diesen Becher mit auf die Toilette nehmen?
0: Genau, stimmt. Macht es das für dich auch ein bisschen weniger schlimm?
1: Ja, also schon. Ja, künstlich hergestellt ist schon.
0: Ja, weiter geht's, Jackie.
2: Urin wird nicht nur auf der Erde gebraucht. Auch im Weltall ist er eine gefragte Flüssigkeit. Aber aus welchem Grund? A, weil man ihn trinken kann. B, weil er beim Bau von Häusern auf dem Mars gebraucht wird. Oder C, weil aus dem leuchtenden Phosphor im Urin Weltraumfackeln gebaut werden.
1: Auf dem Mars Häuser bauen, also...
0: Ist Quatsch, ne?
1: Ja, also das geht doch gar nicht.
0: Was ist mit Urin trinken?
1: Ich bin mir nicht sicher. Also ich würde, jetzt wo ich das weiß, nicht Astronaut werden. Auf keinen Fall.
0: Okay. Ja, vielleicht ist es ja ausgedacht. Vielleicht hat Jackie sich das ja nur ausgedacht.
1: Ja, aber was ist dann mit B? Also Häuser auf dem Mars.
0: Also ich glaube, Häuser auf dem Mars ist falsch.
1: Ja.
0: Und ich glaube, trinken ist auch falsch.
1: Mhm.
0: Ich habe das Gefühl, so Weltraumfackeln könnten sein.
1: Ja.
2: Auch hier sind übrigens zwei Antworten richtig. Wollt ihr nochmal überlegen oder soll ich auflösen?
0: Wir wollen nochmal überlegen.
1: Ja.
0: Aber ich hoffe einfach, dass man es nicht trinkt. Vielleicht kann man irgendwie Sachen rausfiltern und dann hat man das Wasser übrig.
1: Ja, das ist eine gute Idee. Also A und C sind dann, glaube ich, richtig.
0: Also die Fackeln und das Trinken, ne? Sagen wir beide.
1: Ja.
2: Es stimmt wirklich, dass Astronauten im Weltraum ihr Pipi trinken, nachdem sie es natürlich ganz gründlich gefiltert haben. Denn Wasser ist dort oben knapp. Und es ist ebenfalls richtig, dass daran geforscht wird, Urin bei der Herstellung einer Art Beton für den Bau von Häusern auf Mars und Mond einzusetzen. Bisher sind die Ergebnisse dazu sogar ziemlich vielversprechend.
0: Hätte ich nicht gedacht. Du?
1: Nee, also ich werde nie Astronaut, wirklich nicht.
0: Ja, verstehe ich gut. Aber sag mal, haben wir dann nicht mit diesem spannenden Quiz auch schon einen großen Teil deiner dritten Checkerfrage beantwortet?
1: Ich würde sagen, eigentlich sogar sie ist erklärt.
0: Fantastisch, dann hau doch nochmal den grünen Knopf. Mit Pipi und seinen Bestandteilen lassen sich verrückte Dinge anstellen. Der enthaltene Phosphor ist ein wertvoller Pflanzendünger. Harnstoff wird für die Herstellung von Cremes und zuckerfreien Kaugummis genutzt. Astronauten filtern sich frisches Trinkwasser draus. Und vielleicht gibt's in Zukunft Häuser aus Urinbeton auf dem Mars.
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0: So, liebe Charlie, damit sind wir fast am Ende unseres Pipi-Checkpots angekommen. Brauchst du mal eine Pipi-Pause?
1: Nö, aber ich brauch ganz dringend ein Pipi-Geheimnis von Tobi.
0: Ach so, ja. Okay, kriegst du, wenn du mir folgenden Zungenbrecher fehlerfrei aufsagen kannst? Der Satz lautet, im Tipi in Waikiki sitzt Niki und muss Pipi.
1: Im Tipi in Waikiki sitzt Niki und muss Pipi.
0: Wow, das war ja sehr gut. Nicht schlecht. Hast du einen für mich? Ich mag auch gerne Zungenbrecher.
1: Ich habe dann folgenden Zungenbrecher. Unter einer Fichtenwurzel hört man kleine Wichtel furzen.
0: Unter einer Fichtenwurzel hört man kleine Wichtel furzen.
1: Perfekt.
0: Okay, Pipi-Geheimnis. Also es ist kein richtiges Geheimnis, eher eine Geschichte. Das ist auch nicht mir passiert, sondern einer Freundin von mir. Weißt du, was eine Urinella ist?
1: Ja, das ist ja so ein Hörnchen, sag ich mal, wie eine Eiswaffel. Da können halt die Frauen im Stehen auch pinkeln.
0: Genau, weil das quasi den Strahl nach vorne wegleitet. Und eine Freundin von mir wollte das gerne benutzen, hat es aber vorher noch nie ausprobiert und hat das Ding nicht richtig zusammengefaltet und hat dann dieses ganze Papp-Ding erst vollgepinkelt und sich danach über die Hose gekippt.

0: Das ist vielleicht ein bisschen eine eklige Geschichte und nicht so richtig gut. Aber so war's. Darf ich damit feierlich das Thema Pipi als gecheckt erklären?
1: Auf jeden Fall.
0: Toll. Ich muss sagen, es hat mir großen Spaß mit dir gemacht, Pipi. Pipi. Charlie, würdest du ein letztes Mal den Pipi-Knopf drücken? Das würde mich wirklich sehr freuen.
1: Na gut.
0: Ach, herrlich. Ach ja, liebe Leute zu Hause, vielen Dank fürs Mitmachen, Miträtseln und Mitekeln. Und vielleicht habt ihr auch ein bisschen was zum Staunen gehabt. Mir hat es Spaß gemacht mit dir, Charlie. Vielen Dank.
1: Ja, bis zum nächsten Mal dann.
0: Tschüss.
1: Ciao. Tobi, wenigstens spülen.
0: Ja, ist ja gut.
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1: Hallo, ich bin Loni und ich wünsche mir das Lied Appetit.

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1: Ich heiße Jelena. Ich wünsche mir Soda Pop von K-Pop Team Hunters und ich grüße damit alle lieben Menschen auf der Welt, die auch ja, Tiere mögen und Bäume.

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1: Hallo, wir sind Nils und ich heiße Mira. Wir sind 5 und ich bin 8 Jahre alt. Und wir wünschen uns das Lied Major Tom von Peter Schilling. Und wir grüßen damit meine ganze Schulklasse, unsere Familie und unseren ganzen Kindergarten und unsere ganzen Familie. Tschüss!

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1: Hallo, ich bin Sophie und ich bin 6 Jahre alt und ich wünsche mir das Lied Du hast die Wahl aus dem Film Vajana 2.
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1: Hallo, ich bin Julia, bin 8 Jahre alt und ich wünsche mir für meinen Bruder das Lied Pommesgabel. Und damit grüße ich meine Freunde, meine Familie und das ganze Mausteam. Tschüss!

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1: Hallo, ich heiße Elisa und ich wünsche mir das Lied Fußball im Weltall und ich grüße meine Familie und den Elefanten.

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1: Hallo, ich bin Anne, ich wohne im Wuppertal. Ich wünsche mir das Lied 3 Uhr nachts. Und damit grüße ich meine Freundin Paula.

Ich bin die Mina, ich bin 7 Jahre alt. Ich wünsche mir das Lied Alles ist so schön von Bibi Blocksberg, das große Hexentreffen, und ich grüße alle, die hier im Radiostudio sind und so freundlich sind. Also alle. Tschüss.

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1: Hallo, ich bin Greta und ich bin 10 Jahre alt und wünsche mir The Fate of Ophelia von Taylor Swift und ich grüße meine Freundin Lee.

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1: Hallo, liebe Maus. Ich wünsche mir das Lied What You Say von Jung Marco. Und ich würde mich freuen, wenn ihr das für mich spielen würdet. Und mit meinem Musikwunsch grüße ich alle, die gerade zuhören, und das gesamte Maus-Team. Und natürlich meine Familie. Grüße aus Düsseldorf.

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1: Hallo, ich bin Luis, ich bin 5 Jahre alt und ich wünsche mir das Lied Boom Shakalaka.

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3: Hallo, ich bin Antonia, 11 Jahre alt aus Berlin und ich wünsche mir das Lied There's Nothing Holding Me Back von Sheldon Mathers. Und grüße damit meine Eltern, meine kleine Schwester und meine beste Freundin. Auf Wiedersehen und ich hoffe, dass ich das Lied bald sage.

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1: Hallo, ich bin der Leo. Ich bin 6 Jahre alt und ich grüße meine Eltern und meine Schwester und ich wünsche mir das Lied Chamäleon.
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Hallo, liebe Maus. Also, ich hoffe, dir geht's gut und ich wünsche mir das Lied Lush Life und damit grüße ich Sarah Larsen und die ganze Welt. Tschüss!

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1: Ich heiße Tim, ich bin 12 Jahre alt. Für mich sieht ein perfektes Wochenende aus, wenn ich zum Beispiel mit meinem Vater und meinem kleinen Bruder spazieren gehe, mit denen irgendwas spiele, mit meinem kleinen Bruder. Der mag mich auch total gern und ich sehe immer sehr gerne, wenn er froh ist, wenn ich mit dem irgendwas spiele und was dem Spaß macht und wenn er dann lacht, und das mache ich wirklich gerne. Wenn ich in der Natur spazieren gehe, dann fühle ich mich sehr frei, so sorglos, fröhlich. Und wenn diese Ruhe, die mag ich.
2: Hallo, hier ist die Mailbox von Jeffrey. Leider bin ich gerade nicht erreichbar. Versucht es gern morgen nochmal, aber eigentlich habe ich morgen auch keinen Bock. Ihr könnt ja was draufsprechen, aber wenn ich ehrlich bin, würde ich es mir auch nicht anhören.

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1: Hallo, ich bin Conny und ich bin 6 Jahre und ich wünsche mir das 36 Grad und ich grüße meine Familie. Ha!

0: Hallo, ich bin der Josef. Ich habe jetzt eine Frage, wie wird ein Naturbad gebaut und wie es funktioniert?
1: Ach, herrlich. Das hier wäre der ideale Ort für ein Naturbad oder auch Naturpool. Falls ihr davon noch nie gehört habt, das ist ein Schwimmbad, das ohne chemische Reinigungsmittel wie zum Beispiel Chlor auskommt. Es wird stattdessen auf natürliche Weise sauber gehalten. Nein, nicht durch eine Froschkolonie, durch Wasserpflanzen und einen natürlichen Sauerstoffgehalt im Wasser. Dafür braucht man erstmal so einen Platz wie diesen hier, windgeschützt und im Halbschatten. Außerdem muss es zum Planschen mindestens 15 Quadratmeter Fläche geben. Das sind ungefähr 5 Tischtennisplatten. Für richtiges Schwimmen braucht der Naturpool aber mindestens doppelt so viel Platz. Den hat natürlich nicht jeder. Aber Naturbäder gibt es nicht nur bei Leuten im Garten. Sie werden manchmal auch als öffentliche Schwimmbäder gebaut. Da kann dann jeder hin. Okay, also was brauchen wir noch? Einen Bagger, der ein großes Loch in die Erde gräbt. Für die kleine Planschvariante mindestens 1,50 Meter tief. Damit das Wasser nicht im Boden versickert, wird diese Grube dann mit einer Folie ausgelegt, wie bei einem künstlichen Gartenteich. Dann werden im Pool 2 Teile voneinander abgegrenzt. Ein tieferer Schwimm- oder Planschbereich und eine flachere Ruhezone am Rand. Die wird auch Filterzone genannt. Das macht man mit Trennwänden aus Stein oder Kunststoff oder mit steingefüllten Säcken. Die Trennung muss dann so ein gutes Stück unterhalb der Wasseroberfläche enden. Es gibt also einen Übergang. In die flache Filterzone werden viele Kieselsteine gelegt und Pflanzen gesetzt. Die helfen dabei, das Wasser zu reinigen. Und das funktioniert so. Die Pflanzen im Naturbad arbeiten wie eine natürliche Putzkolonne. Sie nehmen Nährstoffe aus dem Wasser auf, die sonst Algen wachsen lassen würden. Auch die Kieselsteine helfen beim Sauberhalten. Wenn das Wasser langsam durch sie hindurchfließt, filtern sie kleine Schmutzpartikel heraus. Das Ganze funktioniert nur, wenn sich das Wasser zwischen den beiden Zonen, also der Schwimm-Plansch-Zone und der Filter-Ruhe-Zone, austauschen kann. Deshalb braucht auch ein Naturbad oder Schwimmteich meistens eine Wasserpumpe. Ganz ohne Technik geht es also nicht. Aber dafür ohne Chemie. Anders als in einem normalen Schwimmbad braucht man in einem Naturbad keine Chemikalien wie Chlor. Das Wasser bleibt durch die Natur sauber. Super, oder? Aber zugegeben, das Ganze ist schon ziemlich aufwendig. Wer hat so viel Platz bitte? Und es kostet ja auch einiges, so etwas zu bauen. Wenn ihr einen See in der Nähe habt, dann könnt ihr natürlich auch einfach eure Schwimmtasche packen und dorthin radeln. Das ist nämlich garantiert auch ein richtiger Naturpool.

Dieser Rhythmus ist super zum Tanzen. Immer wieder knallt der Beat des Schlagzeugs aus dem Lautsprecher und gibt einem vor, in welchem Rhythmus man die Füße auf den Boden stampfen kann. Die Bewegung des Körpers und der Rhythmus der Musik müssen beim Tanzen also irgendwie miteinander verbunden werden und zusammenpassen. Das Verbinden läuft meistens über die Ohren. Die Musik geht übers Gehör ins Gehirn. Da wird sie verarbeitet und in Bewegung umgewandelt. Meistens. Es geht aber auch anders. Wenn ein Mensch den Rhythmus nicht hören kann, weil er zum Beispiel taub ist, kann er die Musik mit seinen anderen Sinnen wahrnehmen. Die funktionieren dann meistens besonders gut. Wenn die Ohren ausfallen, übernehmen bei der Musik die Augen und der Tastsinn. Je lauter eine Musik mit viel Rhythmus abgespielt wird, desto deutlicher sind die tiefen Töne und die Beats zu spüren. Das Dumms, Dumms kommt aus dem Auto. Dieser Autofahrer hat sein Autoradio innen drin so richtig aufgedreht. Die Musik überträgt sich auf den ganzen Wagen. Das Auto wackelt im Takt und das kann jeder draußen ein bisschen spüren und sehen. Auf der Tanzfläche ist das ganz ähnlich. Der Lautsprecher fängt richtig an zu wummern und gibt die Schwingungen der Musik an den Boden weiter. Wenn die Musik laut und die Schwingung stark genug ist, kann jemand, der in der Nähe des Lautsprechers steht, das spüren. Im Bauch und unter den Füßen. Am besten klappt das barfuß. Wenn dann, zum Beispiel bei einem Konzert, eine Lichtshow den Rhythmus begleitet, dann ist die Musik auch noch zu sehen.

0: 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Ich heiße
1: Luna.
0: So alt bin ich.
1: 8 Jahre alt.
0: So sehe ich aus.
1: Ich habe so braunblonde Haare, blaue Augen und ich trage ganz gerne Leggings und ein lila Pulli.
0: Das kann ich besonders gut.
1: Singen und tanzen.
0: Das finde ich toll.
1: Hip-Hop mache ich sehr gerne. Man tanzt einfach so Choreos ein. Man könnte schon sagen, dass man ein bisschen rappt. Manchmal darf man frei tanzen, aber ganz oft übt man ja, damit man auch einen Auftritt machen kann und so. Und dann gibt der Lehrer das auch oder die Lehrerin schon vor, zum Beispiel eine Drehung, danach hochspringen und ja.
0: Das will ich unbedingt mal ausprobieren.
1: Wie es ist, wenn man ja auf einer großen Bühne steht, wie das Gefühl ist, wenn ganz viele Leute einfach einen anschauen.
0: Draußen bin ich gerne, weil...
1: Im Winter finde ich es sehr schön, weil dann kann man einen Schneemann bauen. Und im Sommer mag ich sehr gerne, weil man dann sehr viele Tiere sehen kann, wie Grashüpfer zum Beispiel. Im Herbst mag ich es gerne, weil man da Blätter sammeln kann und die sind dann immer so schön bunt. Und im Frühling, weil da zum Beispiel Schneeglöckchen rauskommen. Auch manchmal die ersten Schmetterlinge schon.
0: Bist du Maus, Ente oder Elefant?
1: Elefant, weil der so einen langen Rüssel hat. Der kann sich Wasser über den Kopf machen. Er ist witzig und sehr hilfsbereit.

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1: Hallo, ich heiße Florentin und spiele jetzt schon seit 2 Jahren Klavier. Ich übe eigentlich nicht so viel, aber ich übe wenn schon so 2-3 Mal in der Woche. Eigentlich spiele ich jede Stücke, die ich aufhabe, einfach nur 3 Mal. Also meine Mama, wo die noch klein war, die wollte auch immer Klavier spielen, aber ihre Familie war nicht so reich. Und dann, meine Mama ist halt jetzt Künstlerin und jetzt haben wir auch Geld, also wo mein Papa noch lebte, da haben wir halt noch ein Klavier gekauft und halt einen Klavierunterricht.
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3: Hallo, ich bin Amelie und wünsche mir das Lied Apache.

0: aus Freundebuch.
1: Name?
2: Coralie.
1: So alt bin ich.
2: 6 Jahre alt.
1: So sehe ich aus.
2: Ich habe braune Haare, braune Augen und ich bin groß. 1,30 Meter. Ich habe kurze Hosen an und kurze T-Shirts. Manchmal so pink und türkis.
1: Mein Lieblingsort.
2: Ich gehe gern in den Irland und das ist ein großer Freizeitpark. Es gibt da so Trampolinberge und da kann man so drauf hüpfen und rumtoben. Und da gibt es so eine, wie eine Seilbahn, das ist aber

0: eine Schaukel. Man schaukelt da hin und her und wirklich hoch. Wenn ich ins Irland darf, dann fühle ich so ein freundliches Gefühl.
1: Diesen Sport mag ich am liebsten.
0: Ich mache Leichtathletik und ich finde es so toll daran, dass man da so viele Übungen machen kann und es macht einfach Spaß. Also eine Baggerschaufel gibt es da. Das macht man mit den Füßen. Muss man einfach hin und her gehen und die Füße bewegen sich dann so wie eine Baggerschaufel. Nach oben, unten und manchmal links, rechts. Wir machen das halt so, damit wir trainiert sind mit den Füßen.
1: Mein Lieblingsinstrument?
0: Klavier. Weil ich das gerne spiele und bei den Klaviertasten gibt es verschiedene Töne und das finde ich cool daran. Ich mag am liebsten die hellen Töne.
1: Bist du Maus, Ente oder Elefant?
0: Die Maus, weil die Maus hat eine gute Nase, finde ich, und auch gute Ohren.
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0: tauche ein und schrumple mit.
1: Hallo, ich bin der Tim, ich bin 9 Jahre alt und ich wohne in Dresden. Und ich wollte euch schon mal die Frage stellen, wie schnell man schwimmen kann, was der Rekord da ist. Tschüss!
2: Wenn die schnellsten Schwimmerinnen und Schwimmer der Welt ins Becken springen, dann ist so ein Rennen nach wenigen Sekunden vorbei. Für 50 Meter Kraul, das ist eine Bahn im großen Becken, brauchte der Brasilianer Cesar Cielo im Jahr 2009 nur 20,91 Sekunden. Das ist bis heute Weltrekord. Die schnellste Schwimmerin der Welt ist die Schwedin Sarah Sjöström. Sie kraulte die 50 Meter in 23,67 Sekunden. Seit ich begonnen habe zu sprechen, sind gerade mal 25 Sekunden vergangen. Die beiden sind mit ihrem Rennen also schon fertig. Aber Tim, ich muss dir was verraten. Menschen sind eigentlich ziemlich schlechte Schwimmer. Und das, obwohl einige unserer Körperteile daran erinnern, dass wir von Lebewesen abstammen, die vor 385 Millionen Jahren noch im Wasser gelebt haben. Zum Beispiel haben alle menschlichen Embryonen im Mutterleib noch Schwimmhäute zwischen den Fingern. Das sind kleine Hautlappen, die Frösche oder Enten zwischen den Zehen haben. Aber bis zur Geburt des Babys sind die Schwimmhäute verschwunden. Statt Schwimmhäute zwischen den Fingern zu entwickeln, waren für die Entwicklung des Menschen andere Körperteile wichtiger. Im Laufe der Jahrmillionen ist das Gehirn immer größer geworden. Der Mensch ist sehr intelligent und so konnte er Schnellboote, Surfbretter und Taucherausrüstungen erfinden. Doch ohne all diese Hilfsmittel ist der Mensch im Wasser gegen alle anderen Meeresbewohner chancenlos. Ja, gute Schwimmer beherrschen mehrere Schwimmarten. Kraulen, Rücken, Schmetterlings- und Brustschwimmen. Aber im Vergleich zu Meerestieren kann der Mensch davon nichts richtig gut. Der Schwertfisch, einer der schnellsten Fische der Welt, beschleunigt, wenn er jagt, auf Spitzengeschwindigkeiten von um die 100 Kilometer pro Stunde. So schnell fahren unsere Autos auf der Autobahn. Cesar Cielo und Sarah Sjöström, die schnellsten Schwimmer der Welt, schaffen beim Sprint im Wasser etwas mehr als 7 Kilometer pro Stunde. Ungeübte Schwimmer sind nicht einmal halb so schnell. Menschen sind also die wahren lahmen Enten unter den Schwimmern. Denn sogar Enten schaffen bis zu 5 Kilometer pro Stunde auf der Wasseroberfläche, da kommt kaum ein Mensch hinterher. Lange überleben könnten Menschen im Wasser also nicht. Unser Körper ist einfach nicht ans Wasser angepasst. Egal, schließlich sind wir Landbewohner und springen ins Wasser eher zur Abkühlung oder um Spaß zu haben.
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0: Den Ort, den wir meinen, gibt es in vielen Ländern.
1: Den Ort, den wir meinen, hat mit oben und unten zu tun.
0: Man kann damit einen Weg zurücklegen, der zu Fuß schwierig wäre.
1: Man würde viele Stunden brauchen, wenn man hochlaufen würde. Und man würde es wahrscheinlich nicht schaffen.
0: Man hat Gepäck dabei.
1: Und meist ist man mit mehreren unterwegs.
0: Oft ist man ziemlich weit in der Luft unterwegs.
1: Und man kann weit gucken.
0: Das macht man nicht so oft.
1: Und für manche Menschen ist es sehr aufregend.
0: Es ist nichts für Leute, die Höhenangst haben.
1: Und es hat mit Wintersport zu tun.
0: Wenn es windig draußen ist, dann fängt das Ding an zu schaukeln.
1: Und wenn es zu sehr weht, dann darf man nicht mehr damit fahren.
0: Wenn man damit fährt, ist man meistens dick angezogen.
1: Und man hat auch Sachen dabei, wie ein Helm und besondere Schuhe und noch was anderes.
0: Das Ding bewegt sich ganz langsam.
1: Und steil nach oben.
0: Ich bin auch schon mal damit gefahren und es war ein sehr schöner Ausblick.
1: Ich bin auch schon mal damit gefahren und mir war ein bisschen kribbelig im Bauch.
0: Und die Lösung unseres Rätsels ist
1: die Seilbahn ins Skigebiet.
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1: Anna.
2: Aber die sind so wunderschön. Ach komm, lass mich von ihnen erzählen, Hyäne, bitte.
1: Kannst du nicht von Schmetterlingen erzählen?
2: Nee, die hatten wir doch schon.
1: Aber die flattern so schön geräuschlos.
2: Was ist denn mit dir los?
1: Nicht so laut.
2: Also nix da. Ich hab Lust auf die... Moment. Ah, und schwupp. Hier ist auch mein Reisetagebuch, mein Album. Also, es kann losgehen.

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1: Hallo Leute. Schön, dass ihr wieder mit dabei seid beim Anna und die wilden Tiere Podcast. Hyäne und ich sitzen schon in den Startlöchern hier im wilden Wohnzimmer. Beziehungsweise Hyäne liegt bereit auf dem Sofa unter einer riesigen Decke. Ja, und es geht um wirklich beeindruckende Tiere. Also finde ich, Hyäne sieht das irgendwie anders. Was hast du denn gegen Tigerhyänchen? Bist du mal wieder eifersüchtig, weil sie so elegant und anmutig wirken?
2: Die sind so laut.
1: Oh ja, da hast du recht. Das finde ich ja so klasse. Hör mal.
2: Sag ich doch. Als würden die eine fette Party machen.
1: Ja, aber du kannst ja auch schon ganz schön Lärm machen. Also wenn du anfängst mit Lachen, Hyänchen, ich würde fast sagen, da kann der Tiger einpacken.
2: Aber Anna, ich habe heute so einen Hyänenkopfweh.
1: Oh nee. Bist du krank? Ach, Hyänchen. Na komm, kuschel dich ein bisschen her und ruh dich aus. Brauchst du noch irgendwas?
2: Ja, ein bisschen kraulen.
1: Ja, das mache ich. Vielleicht musst du ja einfach noch ein bisschen schlafen, hm? Ich erzähle so lange einfach schon mal von meinem unglaublichen Tigerabenteuer.
2: Ja, weiter kraulen. Bitte.
1: Ja, schon gut. Während ich dich weiter kraule, na klar. Also, in dieser Folge geht's um die größten Raubkatzen der Welt. Tiger. Ich verrate euch nicht nur mehr über ihr tolles Fell, sondern auch, was Tiger drunter tragen. Wir finden raus, wo es die meisten Tiger gibt. Wetten, da bleibt euch die Spucke weg. Ja, und dann wollte ich euch eigentlich noch mehr über das Tigergebrüll erzählen. Aber vielleicht auch lieber nicht. Ja, Hyänchen, wir hören erstmal von unseren Spürnasen, was die noch über die Tiger wissen. Ja, komm her, Hyänchen. Alles gut.
3: Sie sind Raubkatzen und sie sind sehr gefährlich.
4: Sie sind richtig schnell.
5: Also alle Tiger haben Streifen,
6: meistens orange und mit schwarzen Streifen.
7: Es gibt Schneetiger, normale Tiger. Und die Schneetiger sind weiß und die normalen sind orange, schwarz. Und die essen gerne alles. Die essen nur Fleisch eigentlich.
8: Ich glaube, die leben im Zoo, vielleicht im Dschungel und in der Wildnis.
9: Sie leben in Asien.
10: Sie leben in Indien.
11: Ich glaube, die leben auch in Russland.
1: Ganz genau. Der größte Tiger ist der sibirische Tiger. Der wiegt mehr als ein Löwe. Der kleinste Tiger ist der Sumatra-Tiger und er lebt, tada, genau, auf der indonesischen Insel Sumatra in Asien. Dorthin bin ich mit meinem Filmteam gereist. Also, in Sumatra war ich verabredet mit Alex. Er ist Biologe und kennt sich super mit Tigern aus. Er meinte, ich könne mit ihm und seinem Team auf Tigersuche gehen im Nationalpark. Da habe ich natürlich nicht Nein gesagt.
12: Oh, schau mal, ich glaube, die haben schon was gefunden.
13: Boah, das hätte ich nie entdeckt.
12: Das sieht doch super aus.
13: Das ist jetzt eine Tigerspur?
12: Das könnte eine Tigerspur sein. Ist ein bisschen schwierig zu sagen, weil es hat ja gerade geregnet.
13: Ja.
12: Aber es sieht mir schon danach aus.
13: In die Richtung, oder? Das ist hier so der Ball, wenn ich
12: ganz
13: das richtig
12: genau
13: einschätze. Und das hier?
12: Das sind vorne die von der Pfote die vordere Seite.
1: Wir knien mitten im Dschungel auf einem kleinen Trampelpfad und schauen uns den Pfotenabdruck an. Ein größerer runder Kreis, der Ballen, und vorne dran vier kleinere Kreise, die Zehen. Typisch Katze. Nur viel größer. Fast so groß wie meine Hand.
13: Was glaubst du jetzt, wie alt wird die Spur ungefähr sein?
12: Naja, heute Nacht hat es sehr stark geregnet. Und weil so verschwommen ist die Spur noch gar nicht, würde ich mal sagen, von heute Morgen. Lange her ist es nicht.
1: Nur ein paar Stunden vor uns ist hier also vielleicht ein Tiger vorbeigetapst. Ja, mir wird ein bisschen mulmig. Aber wir gehen weiter, immer dichter hinein in den Dschungel. Alex erklärt mir, dass wir aber ziemlich sicher keinen Tiger treffen werden. Dass ich aber trotzdem welche sehen werde. Hä?
12: Da haben wir uns was Spezielles ausgedacht, weil Tiger sind sehr scheue Tiere. Und aus dem Grund bauen wir Kamerafallen auf. Ich habe jetzt hier gerade mal so eine.
13: Sieht ganz schön kompliziert aus.
12: Ist es aber gar nicht. Das ist eigentlich nur wie eine Handykamera. Nur ist sie schöner verpackt, sodass man die im Wald, im Regenwald an den Baum anbringen kann. Kommt jetzt so ein Tiger vorbei, kann man mit der Kamerafalle fotografieren.
1: Und genau solche Kamerafallen hat Alex mit seinem Team im Regenwald aufgebaut. Aus einer holt er jetzt gerade die Speicherkarte hervor. Am Laptop zeigt er mir, was er in den letzten Monaten vor die Linse bekommen hat. Wow, ein Tiger!
12: Ah, hier ist zum Beispiel einer.
13: Wow.
12: Der guckt genau in die Kamera.
13: Ja, super sieht der aus.
12: Ja.
13: Hier vorne hat er ein paar weniger Streifen und hinten wird es dann dichter.
12: Genau, auf der Schulter hat er weniger. Und hinten siehst du auch, hat ein richtiges Muster hier. Manche sind geschlossen von den Streifen, manche gehen durch. Das heißt, da kann man die dann auch dran erkennen.
13: Jeder hat ein anderes Muster, also wie bei uns der Fingerabdruck im Prinzip.
12: Genau so sieht's aus. Und so identifizieren wir die Tiger. Also wir können den dann abgleichen. Wir schauen, ob die Streifen genau gleich aussehen. Und dann im Endeffekt wissen wir, aha, der Tiger ist jetzt von hier nach da gelaufen. Der Tiger ist noch da, dem geht's gut. Und so können wir die überwachen, die Population.
1: Fast wie bei der Passkontrolle. Alex kann an den Streifen auf dem Fell erkennen, welcher Tiger das ist. So hat er mit seinem Team einen ziemlich guten Überblick, welche Tiere im Regenwald herumschleichen. Aber warum haben Tiger eigentlich Streifen? Ich meine, Punkte wären ja auch ganz schön, oder? Spürnasen, habt ihr vielleicht eine Idee?
4: Das ist die Tarnung.
8: Vielleicht gibt's da so eine Pflanze im Urwald, wo ein Orange und Schwarz gestreift ist. Dann kann er sich dahinter tarnen. Und könnte vielleicht angreifen.
5: Und er muss sich auch tarnen, vielleicht wenn er Beute jagen will, dass er sich verstecken kann und dann angreifen kann.
8: Wenn die Dunkelheit reinbricht und es dunkel ist, dann hat er ja so schwarze Streifen und damit kann er sich auch tarnen.
1: Genau, die hellen und dunklen Streifen, das sieht aus wie Licht und Schatten. Und davon gibt's im Dschungel richtig viel. Also eine Top-Tarnung. Und ich wollte euch ja noch verraten, was der Tiger drunter trägt. Nee, jetzt keine Unterwäsche unterm Fell, aber die Streifen auf dem Fell, die hat der Tiger auch auf der Haut. Würde man also einen Tiger rasieren, hätte er immer noch seine Streifen. Habt ihr das gewusst?
2: Oh nein. No. Was?
1: Alles Gute, Jänchen.
2: Oh, ich bin so müde.
1: Mensch, was ist denn nur mit dir los? Warst du gestern Abend so lang draußen? Da bin ich mal einen Abend nicht da und schon bist du krank. Komm her, ich kraul dich weiter.
2: Ja.
1: Und für euch fasse ich nochmal zusammen. Tiger, die größten Raubkatzen der Welt. Gäbe es ein Schulfach Tarnung, würden die Tiger eine Eins kriegen. Im Dschungel sind sie kaum zu erkennen, denn die Streifen in ihrem Fell sehen aus wie Schatten und Licht zwischen den Pflanzen. Sie in der freien Natur zu finden, ist also richtig schwierig. Die Streifen auf ihrem Fell sind ein bisschen wie unser Fingerabdruck. Jedes Muster gibt es nur ein einziges Mal. So können Forscher und Forscherinnen die Tiere auseinanderhalten.
2: Mein Fell ist auch schön.
1: Ja, Hähnchen. Du bist sowieso die aller schönste.
2: Oh.
1: Nur heute bist du ein bisschen schlapp.
2: Oh.
1: Na komm, ich kraul dich weiter.
2: Nein.
1: Tiger sind die größten Raubkatzen und haben deshalb eigentlich keine Feinde. Ja, eigentlich. Was meint ihr, Spürnasen?
5: Vielleicht ist der Mensch ja auch ein Feind. Weil der könnte sie auch erschießen.
4: Weil die denken, die könnten auch die Menschen angreifen.
5: Aus dem Fell vom Tiger könnte auch Jacken gemacht werden und so.
4: Vielleicht für eine Krone mit den Tigerzähnen und die dann anmalen. Oder um einen farbigen Zebrastreifen zu machen aus der Haut.
1: Also ein Tiger-Zebrastreifen, davon habe ich noch nicht gehört. Aber die anderen Ideen der Spürnasen gibt's alles. Es gibt wirklich irre Gründe, warum Tiger immer noch verbotenerweise gejagt werden. Tierzähne als Glücksbringer, zermahlene Tigerknochen, die wie ein Zaubermittel gegen Krankheiten wirken sollen. Also wirklich unglaublich. Ja, man kann sagen, der einzige Feind des Tigers ist der Mensch. Wir also. Und das konnte ich auf Sumatra auch hautnah erleben. Oder vielmehr sogar sehen. Ihr erinnert euch, ich bin mit Tierforscher Alex im Dschungel unterwegs. Hören wir noch mal rein in mein Abenteuer. Alex zeigt mir ein Bild nach dem anderen aus seiner Kamerafalle. Plötzlich kommt ein Foto, was mich stutzen lässt.
13: Oh, das ist jetzt kein Tiger, das ist jemand mit einem Gewehr.
12: Genau, das ist auch eine von den Funktionen von diesen Kamerafallen. Wir wollen nicht nur wissen, wo die Tiger sind, aber wir wollen auch wissen, wo sind die Gefahren für die Tiger. Und zum Beispiel können wir, wie du hier siehst, auch sehen, wo die Wilderer langgehen. Ich würde sagen, dass der hier vermutlich nicht wirklich auf die Tiger aus ist, aber auf die Beute vom Tiger, auf die Hirsche und die Schweine, die es hier gibt. Das schadet den Tigern aber auch, weil wenn weniger Beute da ist, haben die Tiger ein schweres Leben.
13: Aber Tiger werden ja trotzdem auch immer noch viel gejagt.
12: Das stimmt, ja. Und zwar, die Wilderer gehen los, ganz gezielt, um Tiger aus dem Habitat zu entnehmen. Und zwar sind die heute nach wie vor auf dem Schwarzmarkt viel wert, heute Knochen. Und deswegen ist der Tiger ja auch eine bedrohte Art im Moment.
13: Wie viele Tiger gibt es denn jetzt hier in der Umgebung ungefähr?
12: Also hier bei uns im Umkreis würde ich sagen, 30 bis 40 Tiger gibt es noch.
13: Und wie viele hat es hier ungefähr früher gegeben?
12: Das müssen Hunderte gewesen sein.
1: Man glaubt, dass es vor gut 100 Jahren mehr als 100.000 Tiger auf der Erde gab. Heute sind es noch 5.000. Die Tiere sind vom Aussterben bedroht. Aber nicht nur wegen der Wilderer. Es gibt noch ein anderes, viel größeres Problem. Spürnasen. Wisst ihr, was ich meine?
6: Wahrscheinlich gibt es nur noch so weniger in der Wildnis, weil der Lebensraum ja weniger wird und so viele Bäume abgehackt werden.
7: Weil die Menschen machen das kaputt und bauen überall Häuser und dann hat er weniger Lebensraum.
6: Also ich glaube auch, dass der Lebensraum weggeht, indem die Bäume gefällt werden und dann kommen halt Tiere, die er jagt, auch weg.
1: Exakt. Die Tiger haben nicht mehr genug Platz. Ich wollte euch ja noch verraten, wo es heute die meisten Tiger gibt. Ihr rätselt jetzt vielleicht, Indien, dieses große Land in Asien oder vielleicht Russland. Ja, oder vielleicht sogar da auf der Insel Sumatra, wo ich war. Ich sag euch was, es gibt heute mehr Tiger in Zoos, Tierparks, Zirkussen oder als Haustier bei Menschen, als es Tiger in der freien Natur gibt. Ist das nicht traurig?
2: Was ist traurig, Anna? Dass ich so krank bin, oder?
1: Ja, das auch. Ich hol dir gleich mal was zu trinken, du Arme. Aber lass mich noch kurz zusammenfassen. Leider gibt es heute nur noch ganz wenige Tiger. Sie sind vom Aussterben bedroht. Inzwischen leben mehr Tiger bei uns Menschen in Gefangenschaft als in der freien Natur. Aber ganz langsam steigt auch wieder die Zahl der Tiger in der Natur. Vielleicht, weil es immer mehr Projekte zum Schutz der Tiger gibt. Solche wie das von Alex. Ich finde ja, das sind sehr gute Nachrichten. So, jetzt trink mal was, Hyänchen. Hm?
2: Anna, ein bisschen Hunger hätte ich auch.
1: Ah, das ist ein gutes Zeichen, Hyänchen. Ich mach dir nachher was Leckeres, ja? Aber jetzt wird erst mal gerätselt. Bist du dabei?
2: Ich höre heute einfach mal zu.
1: Na gut, aufgepasst. Tiger und Löwe begegnen sich in der freien Natur ja nicht. Löwen sind in Afrika zu Hause und Tiger in Asien. In Zoos und Tierparks kommen die Tiere aber natürlich mal zusammen. Stimmt es, dass Tiger und Löwen zusammen Junge bekommen können? Also Babys? Denk doch mal darüber nach. Ich glaube, Hyäne brauche ich heute gar nicht fragen. Die ist schon wieder weggenickt. So, die Antwort lautet, ja, Tiger und Löwen können zusammen Babys kriegen. Und wisst ihr, wie man die nennt? Liga, wenn die Mama ein Tiger ist und der Papa ein Löwe. Und man sagt Töwe zu ihnen, wenn die Mama Löwe ist und der Papa Tiger.
2: Ja, mir ist so warm.
1: Ja, du bist aber auch eingekuschelt unter dieser Decke. Lass mal ein bisschen frische Luft an dich rein,
2: nein,
1: ne?
2: Nein.
1: Schwupp.
2: Ah,
1: Weg mit der Decke.
2: Nicht die Decke.
1: Oh. Jetzt wird gelüftet. Was ist denn das? Wie sieht es denn hier unter der Decke aus? Was ist denn mit dem Sofa passiert?
2: Also...
1: Oh, total zerrissen. Lauter Kratzspuren und hier auch. Hygiene? Warst du das?
2: Ich glaube, ich bin ja auch doch noch sehr, sehr krank.
1: Hygiene, schau mir in die Augen. Was war hier gestern Abend los?
2: Also, wir hatten eine kleine Party.
1: Eine Party?
2: Ja, ich hatte ein paar Kumpels und ein paar Freundinnen hier, als du da nicht da warst. Und dann haben wir so fitzige Musik gehört und irgendwie haben wir auch richtig fitzig getanzt, so abgerutscht.
1: Du meinst, das Sofa zerfällt?
2: Nein, da haben wohl ein paar von denen vergessen...

0: Abenteuer. Ich hatte noch eine zweite Verabredung mit Stefan. Diesmal nicht im Regenwald, sondern in einem Safari-Park, eine Art Zoo. Dort würde ich den Tigern ganz nah, also ganz nah kommen. Zum Beispiel dem Tigermännchen Bimo.
1: Ja, der Bimo, der kommt aus Sumatra. Und dadurch, dass sein Lebensraum immer kleiner wird, immer mehr Bäume gefällt werden, immer mehr Menschen dort ihren Lebensraum aufbauen, ist der Tiger natürlich den Menschen zu nahe gekommen. Und um eine große Gefahr abzuwenden, wurde der dann halt hier nach Taman Safari gebracht und muss leider sein Leben jetzt hier tristen. Aber er ist nicht ganz unnütz hier. Wir können ihn immerhin für die Zucht benutzen. Er sieht wunderbar aus, hat eine gute Kondition. Die Tierart ist am Aussterben. Und wir sind natürlich bemüht, durch Ausfüllungsprojekte die Tierart zu erhalten. Und deshalb können wir ihn sehr gut benutzen für die Zucht.
0: Da Tigermännchen Bimo im Safari-Park natürlich nicht auf die Jagd gehen kann, muss er gefüttert werden. Und das darf ich machen. Durch eine Klappe werfe ich dem prächtigen Kerl ein riesiges Stück Fleisch in die Anlage.
1: Oh. Ganz langsam runter. So, jetzt. Okay.
2: Der verteidigt jetzt seine Beute?
1: Genau. Und wenn wir natürlich zu nah rankommen, dann kann es passieren, dass er an Gitter springt. Das wollen wir natürlich vermeiden. Er will jetzt in Ruhe fressen.
0: Ganz schön laut, oder? Tja, kein Mitleid. Wissenschaftler haben das übrigens mal gemessen. Das Brüllen eines Tigers ist manchmal mehr als 100 Dezibel laut. In Dezibel misst man die Lautstärke von Geräuschen. Mehr als 100 Dezibel, das ist ein bisschen so, wie wenn ein Düsenflugzeug startet. So, jetzt ist es aber auch genug. Die Hähnchen, wir sind wieder quitt, okay?
3: Oh, mir brummt der Schädel immer noch ganz schön. Ich glaube, ich lege mich noch mal hin.
0: Halt!
3: Oh, nein! Noch mehr Tigerbrüllen.
0: Nee, aber der Tigerwitz fehlt noch, oder?
3: Ja, natürlich. Da! Kommt schon! Es ist mal wieder eine beliebte Scherzfrage. Hyänchens beliebte Scherzfragen. Also, was ist bei Elefanten klein und bei Tigern groß?
0: Der Schwanz.
3: Nein.
0: Das Gebiss.
3: Nein.
0: Ach, ich weiß, das Brüllen.
3: Nö. Die Antwort lautet das T. Das T ist bei Tiger groß und bei Elefanten ganz klein.
0: Ach, Jähnchen, ohne deine Witze, das wäre wie...
3: Das wäre wie eine Party ohne Musik.
0: Hey, jetzt fang nicht wieder davon an. Hey, du scheinst ja wieder topfit zu sein. Hm?
3: Soll ich dir mal mein neues Lieblingslied vorspielen? Das haben wir gestern voll oft gehört. Das ist super.
0: Also Leute, schön, dass ihr wieder mit dabei wart beim Anna und die wilden Tiere Podcast. Diesmal über Tiger, die größten Raubkatzen der Welt, die leider vom Aussterben bedroht sind. Dann haben wir noch gehört, dass es heutzutage leider mehr Tiger in Gefangenschaft gibt als in freier Natur. Und dass wirklich kaum einer brüllen kann wie sie. Mit der Lautstärke eines Düsenjets können die loslegen.
3: Achtung! Und so laut drehe ich jetzt auch gleich die Musik auf.
0: Ja, gleich. 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Da gibt's noch viele Folgen mehr vom Anna und die wilden Tiere-Podcast.
3: Anna, guck mal, hier ist mein Lieblingslied.
0: Okay, also bevor jetzt hier gleich die Lautsprecher explodieren, wir freuen uns aufs nächste Mal. Bleibt tierisch interessiert.
3: Eure Hyäne!
0: Und eure Anna. Na, dann mal los mit der wilden Musik im wilden Wohnzimmer auf dem echt wilden Sofa. Mann, oh Mann, da kommt ja sogar schon das Futter raus. Puh, das muss ja echt eine Party gewesen sein, Hühnchen.

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0: warum so aufgeregt, ihr drei? Ach so, ja, das ist meine Taucherbrille. Ja, wartet mal ab, ihr werdet gleich hören, wofür ich die brauche.
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0: Hallo, ich bin Ludwig Nuss, bin Posaunist bei der WDR Big Band und so stelle ich mir die Maus zum Hören vor.
1: Hallo zusammen, hier ist Nina. Schön, dass ihr da seid. Ich bin jetzt allerdings auch schon wieder weg. Achtung, Luft anhalten und... Oh, ist das schön hier unten. Wer bist denn du? Och, Nemo? Ach so, du bist Sente. Hab dich fast nicht erkannt. Meine Taucherbrille ist ein bisschen beschlagen. Und was ist das da vorne?
2: Was ist das?
3: Große Schiffe haben das.
4: Piraten haben das.
5: Ich habe schon mal John gesehen, der hatte so ein Tattoo.
6: In dem Zimmer von meiner Schwester sind solche Dinge an die Wand gemalt.
7: Das Ding ist aus Eisen oder aus Metall.
8: Das Ding ist sauschwer.
9: Ich könnte das nicht hochheben.
10: Ich schaffe das.
11: Ich habe zu Hause ein Piratenschiff und da ist so ein Ding drin.
12: Ich habe ein Lego City Piratenschiff. Da ist auch so ein Ding dran.
13: In echt ist das Ding viel größer.
14: Er hat unten so einen Haken. Zwei Haken.
15: Die Schiffe brauchen das zum Anhalten.
16: Das hängt an einer Kette.
17: Das wird hochgekoppelt.
18: Wenn man losfahren möchte mit dem Schiff, dann muss man den reinholen.
19: Wir gehen auf große Fahrt.
20: Schiff ahoi.
21: Leine los.
22: Es ist der Anker.
1: Ach, ja klar. Boah, cool, was es hier unten alles zu entdecken gibt. Oh, hier bleiben wir noch ein bisschen, oder?
23: Ja.
1: Stefanie Heinzmann ist auch mit am Start und singt uns hier mal vor, wer sich noch so alles

0: jetzt haben wir eine ganz spannende Unter-dem-Meer-Geschichte für euch. Okay, stimmt, Maus, eigentlich ist das nicht unsere Geschichte, sondern die von Tobias. Tobias hat nämlich einen spektakulären Unterwasser-Arbeitsplatz. Er ist U-Boot-Kapitän bei der deutschen Marine. Ja, sag ich doch, super spektakulär. Und unsere Mausreporterin Tina, die durfte ihn mal an seinem Arbeitsplatz im Ostseehafen in Eckernförde besuchen.
1: Auf Manöverstation!
2: Auf Manöverstation!
3: Jetzt geht also einer nach dem anderen im Gänsemarsch über das Treppchen aufs U-Boot. Jetzt wird die Tür geschlossen. Wie heißt die Tür?
1: Schott. Dieses Schott heißt Zeitenschott.
3: Und das Schott wird nicht einfach wie eine Haustür einfach zugemacht. Der wird gedreht und geschraubt.
1: Und es wird so fest geschlossen, dass es nirgendwo klappern kann. Ein U-Boot versucht, möglichst wenig Lärm zu machen. Und deswegen wird alles, was klappern könnte, sorgfältig geschlossen mit mehreren Schließmechanismen. Weil die Tarnung und das Geheime ist ja das eigene des U-Bootes.
4: Ja! Denn Kapitän Tobias und seine Mannschaft sind mit dem U-Boot ja nicht zum Spaß unterwegs. Sie beobachten andere Schiffe, manchmal machen sie auch Fotos von Schmugglern. Es ist also wichtig, dass sie unentdeckt bleiben. Klingt etwas unheimlich und das wird nicht besser, als mir Tobias sagt, was mich im Bauch des U-Boots erwartet.
1: Es gibt keine Türen an Bord, bis auf eine einzige, das ist die Tür zur Toilette. Ansonsten gibt es keine Türen, nur Vorhänge. Man teilt sich das Bett.
3: Man teilt sich das Bett?
1: Zwei Personen teilen sich ein Bett und schlafen immer nacheinander. Nicht gleichzeitig, sondern einer ist auf Station und macht seine Arbeit und der andere liegt im Bett.
3: Das heißt aber, einer schläft auch immer tagsüber dann?
1: Genau. 4 Stunden hat man frei, 4 Stunden ist man auf Station, so lange wie man auf See ist.
3: Uiuiui, okay.
4: Trotzdem will ich natürlich runterklettern ins U-Boot. Aber einfach so geht das nicht. Denn die Röhre, durch die man klettern muss, der Luke, ist sehr eng.
1: Hat immer nur einer Platz in dem Luke. Und dass man sich in der Mitte nicht trifft und anstößt. Deswegen sagt der, der hoch will, aufwärts ganz laut. Dann weiß der oben steht, okay, jetzt muss ich warten. Oder der, der von oben nach unten will, sagt abwärts ganz laut. Dann weiß jemand, der unten steht, jetzt kommt jemand nach unten. Und ich muss auf die Seite gehen.
3: Gut. Abwärts! So.
4: Unten ist es irre eng. Jeder Zentimeter ist vollgestopft. Rohre, Leitungen, Kabel. Rechts und links sehe ich die Stockbetten an den Wänden.
5: Ja, hier kann man richtig schön schlafen. Wenn es so ein bisschen schaukelt, ist okay, aber wenn es zu doll schaukelt, ist nicht so schön. Aber dafür haben wir so Leichenfänger hier vorne an den Becken dran.
3: Ihr habt was?
5: Leichenfänger. Ich zeig dir das mal.
4: An der Matratze hängt ein Stück Stoff, das man an der Decke befestigen kann. Sollte man bei hohen Wellen aus dem Stockbett rollen, landet man sanft in dieser Stofftasche. Es gibt aber noch einen zweiten Trick.
5: Also wir ziehen unsere Bordschuhe aus,
3: ja,
5: und legen uns die unter die Matratze. Dann rollt man auch nicht aus dem Bock raus.
4: Statt Prinzessin auf der Erbse, also Matrose auf dem Stiefel. Hinter einem Vorhang sehe ich Bananen von der Decke baumeln. Das scheint die Küche zu sein. Die Kombüse.
3: Und weil ihr ja alle eure eigene Sprache habt, ist das dann vor mir wahrscheinlich nicht der Koch.
6: Das
3: ist
6: Mut.
7: Martin.
6: Ja.
3: Ah, da sehe ich schon was.
7: Schlotze.
3: Schlotze?
6: Schlotze heißt das hier.
3: Was
6: das
3: ist ein Schlotze?
6: Die Nachspeisen, wenn das so eine Art Pudding gibt, nennen wir das Schlotze.
3: Und jetzt ist ja total ruhig, aber manchmal ist ja auch Seegang, dann wackelt es ein bisschen doller. Kochst du dann auch oder gibt es dann
7: ja,
3: halt nichts zu essen?
7: Da kocht man auch. Dafür hat man ja dann ein Gestell für den Herd. Da stellt man die Töpfe dann rein, dass sie nicht runterfallen können. Aber rüberschwappen tut es trotzdem.
3: Also ich mache die Töpfe nicht so voll.
7: Genau.
3: Kleinere Portionen dann.
7: Quasi.
4: Und dann geht plötzlich das Licht aus. Nur noch rote Lämpchen leuchten. Wir tauchen ab.
8: Fluten auf zero tiefe gehen.
9: Fluten auf zero tiefe gehen.
10: Fluten.
3: Ich kriege jetzt so ein bisschen so ein Drall in die eine Richtung. Muss mich ein bisschen abstützen. Ich muss ganz ehrlich sagen, so weiche Knie wie jetzt gerade hatte ich noch nicht. Vielleicht liegt es nur dran, dass wir so schräg stehen. Oder es ist wirklich ein bisschen unheimlich.
11: Busch ein, Alter Force 90, Servativ 41 hat vor, das Boot wird eingesteuert.
12: Boot wird eingesteuert.
5: Trimm nach hinten.
4: Da die anderen aber alle ganz entspannt aussehen, werde ich auch wieder ruhiger. Und finde es irgendwann sogar ganz toll. Ein irres Gefühl zu wissen, dass man von allen Seiten von Wasser umgeben ist. Bis zu 50 Meter tief könnten wir tauchen und dort mehrere Tage bleiben. Ich bin aber doch ganz froh, dass wir heute nur einen kurzen Unterwasserausflug machen und dass ich nicht mit einem Stiefel im Bett einschlafen muss.
0: Wow, was für ein Erlebnis für unsere Mausreporterin Tina. In einem echten U-Boot mitfahren. Ja, finde ich auch super spannend. Weiß aber nicht so ganz genau, ob ich mich das getraut hätte. Nee, zu hoch oben und zu tief unten ist nix für uns, ne Elefant?
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0: Achtung, jetzt geht's wieder tief runter. 1, 2, 3, abtauchen! Die geheimnisvollen Tiefen der Weltmeere, wo das Fischmädchen Greta, ihr Bruder Flossi und ihr Freund Emil leben. Und wo heute mit achtarmiger Unterstützung ordentlich aufgeräumt wird. Unterwasser-Clean-Up-Day sozusagen.
1: 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Clean-Up-Day.

0: Das Meer ist einer der geheimnisvollsten Orte unseres Planeten. Tief unter der Wasseroberfläche geschehen Dinge, von denen noch kein Mensch gehört hat. Irgendwo dort sind die Graufischgeschwister Greta und Flossi mit dem weitgereisten jungen Doktorfisch Emil unterwegs, um Abenteuer zu erleben.
1: Oh, und habe ich euch eigentlich schon erzählt, was ist passiert, als ich auf meine große Reise habe getroffen, diese riesige Wal,
2: der Jonas heißt,
3: und so Bauchschmerzen hatte.
1: Oh, nee. Aber bestimmt, ihr wisst noch nicht, wie ich bin getaucht durch diese dunkle, dunkle Graben.
3: Der Marianne hieß und...
2: Der allertiefste Punkt auf der ganzen Welt ist...
0: Während die Freunde so dahin schwimmen, werden sie auf einmal überholt von einer Reihe seltsamer Wesen.
4: Hallo. Hallo.
3: Bonjour.
2: Hallo.
3: Was war das denn? Die sahen ja schräg aus.
1: Es waren die Oktopusse. Man nennt sie auch den Kraken oder das Tintenfisch, weil sie können spritzen mit die schwarze Farbe und niemand kann mehr gucken, was. Sie haben 8 Arme und 3 von den Ärzten. Die machen pok, pok, pok. Oktopusse können befreien sich aus fast jeder Falle, weil sie nicht haben ein Skelett.
5: Hallo.
2: Hallo. Hey, warte mal.
5: Oh, keine Zeit. Spät dran.
2: Wo wollt ihr denn alle hin?
3: Klar. Meine Schwester muss mal wieder jeden anquatschen.
5: Zum Clean-Up Day.
2: Was ist denn das? Clean-Up Day?
5: Wir räumen das Meer auf.
0: Jedes Jahr Mitte September treffen sich Menschen auf der ganzen Welt, um in Parks, Wäldern und auch an Stränden aufzuräumen.
3: Puh, gut, dass wir das Meer nicht aufräumen müssen.
2: Ich will dahin. Ich habe das Meer noch nie aufgeräumt.
1: Da, ich bin dabei. In Grunde aufräumfit.
2: Dann nix wie hinterher.
3: Ey, Moment mal, schwerig oder was? Ich habe keine Lust aufzuräumen.
2: Ach komm schon, Bro.
1: Das wird bestimmt viel von dir Spaß.
3: Ich wette, das wird nicht viel von dir Spaß.
2: Oh je. Was ist denn hier passiert?
0: Greta, Flossi und Emil kommen an eine Stelle im Meer, an der man vor lauter Müll nicht einmal mehr die Sonne durch die Wasseroberfläche sehen kann.
1: Mon Dieu, so eine riesige Müllplatz, ich habe noch nie begegnet.
3: Boah, wie das stinkt, ekelig.
2: Na, Bro, da siehst du, wie nötig es ist, sauber zu machen.
3: Sollen die es wegmachen, die es hingemacht haben?
2: Hallo, ihr Oktopusse, wir würden euch gern helfen beim Aufräumen.
3: Ja, und ich nicht.
5: Oh, danke, sehr gern. Wir können jede Flosse gebrauchen.
2: Wer hat denn den ganzen Müll hier gemacht?
5: Menschen.
1: Oh, no. Das ich glaube nicht. Es heißt, die Menschen sind die klügste Wesen, die es gibt auf der Erde. Klügste Wesen schmeißen doch nicht diese riesige Menge Müll in die Meer.
5: Woran man erkennt, dass sie es eben nicht sind. Wir Kraken sind natürlich die klügsten. In jedem Arm von uns befindet sich ein Gehirn.
1: Oh, mon Dieu. 8 Gehirne.
5: 9. Im Kopf ist auch noch 1.
2: Krass.
5: Aufräumen kann man mit den vielen Armen auch super. An alle Helferinnen und Helfer, es geht los. Wir schwimmen uns jetzt in 3 Reihen auf. Die Minis unter uns übernehmen die kleinen Plastikflaschen.
6: Reihe 1, hinter mir aufreihen.
5: Die mittleren, den Rest davon.
7: Reihe 2, hinter mir.
5: Und die Großen sind zuständig für die Kanister, die Reifen und alles, was zu unförmig oder schwer ist für die anderen.
8: Und alle Großen, hinter mir. Alle, Reihe 3.
5: Dort hinten, wo es flach wird, schmeißen die Letzten in jeder Reihe alles raus. Wir haben Flut, die treibt es an den Strand.
2: Und wer macht es da weg?
5: Menschen.
1: Ha? Erst weg. Sie schmeißen das Müll in die Meer und dann sie holen wieder ab? Das klingt wirklich ein bisschen dumm.
5: Ja, bei den Menschen gibt es halt solche und solche.
0: Wie man sieht, sind die Oktopusse wirklich sehr intelligent.
2: Und wie können wir mithelfen?
5: Ihr 3 könnt in der Reihe der Kleinen mitarbeiten.
3: Aber ohne mich.
5: Okay, kein Problem. Wenn du nicht mithilfst, dann schwimm doch bitte etwas weiter weg. Hier bist du im Weg.
3: Ich kann schwimmen, wo ich will. Ich bin ein freier Fisch.
1: Können, du kannst schon das. Aber es ist nicht nett von dir, wenn du störst die anderen.
2: Oh, Flossi, du nervst. Verzieh dich.
3: Nö.
2: Mach einen Abschwimm, Bro.
3: Nö.
2: Na gut. Emil, halt doch mal kurz die Pulle hier fest.
0: Greta beschließt, das Problem mit ihrem Bruder auf ihre ganz eigene Art zu lösen.
1: Oh lala, Du hast geschubst deine Bruderin die Flasche aus die Plastik.
9: Dann bist du sofort wieder raus, Greta.
2: Keine Sorge, Bro, mach ich später. Guck mal, du wolltest doch unbedingt ein bisschen chillen, während wir hier arbeiten.
9: Ich werde sofort wieder raus.
2: Nö.
9: Emil, hol du mich raus. Du bist mein Freund.
1: Sehr gern, Flossi. Wenn wir abend aufgeräumt, wir kümmern uns sofort um
9: dich. Hilfe, ich kann mich gar nicht bewegen.
2: Du wolltest dich ja auch nicht bewegen. Ich erfülle nur deine Wünsche.
0: Greta buxiert die Plastikflasche, in die ihr Bruder steckt, aus dem Weg.
2: Komm, Emil. Wir müssen zu den anderen und endlich aufräumen.
9: Nein, bitte lass mich nicht allein. Bitte, ich will auch sauber machen.
2: Was hast du gesagt? Man versteht dich so schlecht.
9: Ich will unbedingt mithelfen. Alle diesen Plastikflaschen sollen weg aus dem Meer. Sie sind gefährliche Fische. Wenn man reingeraten ist, kann man nicht mal alleine raus.
2: Was meinst du, Emil? Sollen wir ihm glauben?
1: Ah oui, naturellement. Er ist doch ein Ehrenfisch.
2: Na gut.
0: Greta und Emil befreien Flossi wieder aus der Flasche.
3: Boah, endlich. Das war echt nicht nett von dir, Greta.
2: Sorry, Bro. Ich weiß, aber manchmal...
3: Bist du auch ein bisschen klüger als ich. Obwohl du überhaupt keine Arme mit Gehirn drin hast. So, und jetzt schnell zum Aufräumen. Nicht so getrödelt. Die anderen warten schon.
10: Das hier...
11: Ach, guck mal!
3: Noch eine.
11: Schön, dass du auch mithelfen willst.
3: Zack. Und die siebte.
7: Vielleicht sollten wir eine Plastikflasche mitnehmen auf unsere Reise. Und immer, wenn Flossi Ärger macht, schwupps, rein mit ihm.
1: Oh no. Ich glaube, das wird nicht sein nötig. Deine Bruder bestimmt hat aus der Erfahrung in die Flasche gelernt für die Leben.
2: Gibt es eigentlich so große Plastikflaschen, dass auch Menschen reinpassen? Ich meine ja nur.
12: Oh Mann, so viel Müll da unten. Und wer ist dran schuld? Tja, wir Menschen. Das müssen wir besser machen. Findet ihr nicht auch? Also, Notiz an uns alle. Keinen Müll irgendwo in die Gegend werfen. Weder im Park noch auf die Straße und auch nicht im Urlaub am Meer. Im nächsten Lied, da erfahrt ihr von Sebo und Johannes Strate, was ein Cafetän ist. Schon mal gehört? Vielleicht kennt ihr ja auch den einen oder anderen.

0: aufstehen.
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2: Sagt mal, habt ihr schon mal einen Seeigel gesehen? Vielleicht im Aquarium, im Zoo oder sogar im Meer? Ich stand sogar schon mal in einem drin. Ja, das war sehr unangenehm und schmerzhaft. Ein paar Stachel stecken sogar bis heute in meinem Fuß. Ja, da merke ich aber nichts mehr von. Wir leben also sozusagen ganz friedlich zusammen. Hier bei uns in dieser Unterwassermaus zum Hören, da schauen wir uns Seeigel heute mal ein bisschen genauer an. Oder wisst ihr vielleicht, wo bei denen vorne und hinten oder oben und unten ist? Seht ihr? Ein klarer Fall für unsere
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2: Tja, wo kommt beim Seeigel eigentlich die Kacke raus? Mausforscherin Lydia schaut da jetzt für uns mal genau hin.
4: Der ist jetzt von der Seite, das ist ein bisschen...
5: Ja, Seeigel, wir gehen auf Seeigeljagd. Also hier sind auf jeden Fall diverse Seeigel,
4: genau.
5: Sehe ich da schon.
4: Ich habe aber einen im Blick. Wir gehen
5: okay.
4: Einen bestimmten Seeigel suchen.
6: Ich bin im Aquazoo Löbbecke Museum mit der Zoologin Thaisa Faust unterwegs, um zu klären, wie gehen eigentlich Seeigel aufs Klo? Wir suchen die Tiere in den großen Salzwasser-Aquarien. Da sind erstmal viele Fische zu sehen.
5: Wow, ja, jetzt sieht man hier so ein richtiges Korallenriff mit Seeanemonen. Und hier ist ein riesen Seeigel. Also der ist ja, wenn ich meine Hand ganz ausstrecke, dann ist das der Körper und dann kommen aber noch die Stacheln außenrum. In Orange und Dunkelrot. Wunderschön.
4: Ja, das ist ein roter Diademseeigel und das ist wirklich unser größter Seeigel.
5: Und jetzt sieht man auch, wie da die Stacheln sich bewegen.
6: Ein Seeigel sieht aus wie eine Kugel aus Stacheln. Ein Gesicht wie ein Igel im Garten oder Park hat er nicht. Die Stacheln sitzen auf kleinen Gelenkhöckern auf dem Kalkskelett der Seeigel und sind durch Muskeln in alle Richtungen beweglich. Seeigel gehören zu den Stachelhäutern, zu denen auch die Seesterne gehören. Der rote Diademseeigel ist nur eine von 950 Seeigelarten.
5: Der ist auch gerade unterwegs, der läuft, ne?
4: Mhm.
6: Zwischen den Stacheln hat der Seeigel kleine Schläuche, die er bewegen und ausstülpen kann. Mit diesen sogenannten Füßchen kann der Seeigel vorantrippeln.
5: Und wie frisst der jetzt? Das ist ja alles stachelig. Wie kommt denn da das Essen rein?
4: Der hat unten ganz kurze Stacheln. Die werden immer kürzer, je näher sie an der Unterseite sind.
5: Und der Mund ist dann quasi wieder unten. Also da sitzt der drauf. Den sieht man nicht, ne?
4: Genau. Die haben einen ganz, ganz spannenden Kiefer. Der besteht aus 5 Teilen, die zusammengreifen. Und der funktioniert wie eine Pinzette. Das heißt, er kann immer ein Stückchen weiter, dann zupft er wieder was ab, dann geht er wieder das nächste Stückchen weiter. Wie so ein Pferd auf der Weide, das den Kopf nach unten nimmt und wirklich vorwärts geht und ganz viel Fläche abweidet, machen unsere Seeigel das hier für uns auch.
6: An der Unterseite vom Seeigel sitzt also der Mund. Damit knabbert er Algen ab und die werden dann im Seeigel verdaut.
4: Und einmal durch den Seeigel durch, von unten nach oben, geht der Darm.
5: Hat er einen Magen?
4: Nicht wirklich. Also beim Seeigel ist es eher so, es ist ein langer Schlauch. Es ist sozusagen hinter dem Mund ein Raum. Dort wird zuerst die Magensäure zu der Alge dazugefügt. Dann geht das Ganze in den Darm rein, einmal durch den Seeigel durch und kommt hinten wieder raus.
6: Nur wo ist hier hinten? Wo ist also der Po vom Seeigel?
4: Das Orange in der Mitte,
5: ja,
4: ist tatsächlich das Poloch.
5: Ach, verrückt. Wie so einen roten Punkt. Und da sieht man schon auch, dass da auch eine Öffnung drin ist. Und das ist also das Poloch vom Seeigel.
4: Bei Seeigel nennt man das die Analblase.
6: Beim Diademseeigel sieht die Analblase aus wie ein kleiner oranger Luftballon mit einem Loch in der Mitte. Dieser Ballon sitzt genau oben mittig auf dem Seeigel drauf. Bei anderen Seeigelarten kann der Ballon eine andere Farbe haben und auch an einer anderen Stelle sitzen.
4: Und man sieht jetzt sehr schön auch, warum das Analblase heißt, weil es hier jetzt natürlich total voll ist und es ist wie so eine kleine Kugel, die auch noch auf unserem Seeigel drauf ist.
5: Aber das heißt, das geht dann durch den Darm und dann sammelt sich das alles da oben. Wie in unserer Blase, in der sich Urin sammelt, sammelt sich dann bei dem Kot.
4: Genau, und irgendwann muss der dann halt auch raus.
5: Man sieht auch, dass sich jetzt gerade der Po bewegt so ein bisschen. Geht so auf und zu.
4: Und er kackt. Ich habe so einen kleinen letzten Strahl gesehen. Mal gucken, ob noch mal
5: hier,
4: was
5: ist das
4: kommt.
5: Das hier? So eine gelbe Wurst. War das vielleicht das?
4: Nee, man sieht, dass das Wasser an der Stelle trüb wird.
5: Ja, wie so eine kleine Wolke, die so rauskommt.
4: Ja.
2: Was ein Glück. Tatsächlich sehen wir jetzt, wie aus der Analblase noch ein weiteres beiges Wölkchen kommt. Der Seeigel hat Kot abgesetzt.
4: Und dann geht's wieder weiter.
5: Mensch, das ist aber toll. Danke.
2: Und damit würde ich sagen, lassen wir den Seeigel mal lieber in Ruhe aufs Klo gehen.
0: Das finde ich sehr freundlich von euch. Wir sitzen schließlich auch lieber alleine auf dem Klo als vor Zuschauern.

0: Achtung, Nase zuhalten oder einfach so Luft anhalten. Jetzt geht's noch mal runter. Also, ich muss ja gestehen, ich bin gar nicht mal so gut im Luft anhalten. Und wenn man hier unten wirklich was sehen will, dann braucht man dafür am besten schon ein bisschen Ausrüstung. Boah. Oh. Ein Schnorchel und eine Taucherbrille sind da auf jeden Fall hilfreich. Ansonsten geht einem die Luft unter Wasser schnell aus. Boah. Und wenn man so richtig tief tauchen will, dann braucht man sogar noch ein bisschen mehr Ausrüstung. Und einer der Männer, dem Taucherinnen und Taucher auf der ganzen Welt ihre Ausrüstung zu verdanken haben, ist der Franzose Jacques-Yves Cousteau. Ein wahrer Held für alle Taucher. Oder wie klappt das bei euch so mit dem Tauchen ohne Tauchausrüstung?
1: Ich habe unter Wasser mal die Luft angehalten. Es war nach einer Weile anstrengend und dann hatte ich das Gefühl, irgendwie bald zu sterben. Weil man ja Sauerstoff braucht und unter Wasser ist nicht wirklich Sauerstoff. Aber man kann das natürlich ausprobieren, das mit dem Luft anhalten.
2: So hat auch Cousteau angefangen. Als er mit 4 Jahren schwimmen lernte und seine ersten Tauchversuche unternahm, hielt er die Luft an. Und später, als junger Mann, als er als Soldat auf dem Meer arbeitete, tat er das wieder. Bis in 18 Meter Tiefe ist er auf diese Weise gelangt und hat mit angehaltenem Atem 1936 sogar seinen ersten Film gedreht. Die Kamera hatte er dafür in ein wasserdichtes Einmachglas eingeschlossen, in dem normalerweise Marmelade war.
1: Also man müsste immer hochtauchen, Luft schnappen und wieder abtauchen. Das dauert auf jeden Fall lange.
2: Jacques-Yves Cousteau wollte mehr als nur einen kurzen Blick auf die Geheimnisse des Meeres erhaschen. Aber damals gab es nur einen Tauchapparat, mit dem der Taucher nicht frei umherschwimmen konnte. Die Luft zum Atmen erhielt er durch einen Schlauch aus einem Tank, der sich über Wasser in einem Begleitboot befand. Aber das war eine unsichere Sache. Einmal wäre Cousteau bei einem Tauchversuch mit diesem Gerät beinahe ertrunken. Der Schlauch riss. Von den Tauchgeräten, die heute benutzt werden, war man noch weit entfernt.
1: Also, die Taucher brauchen ja Sauerstoff unter Wasser, um lange das auszuhalten. Da haben die so, also mehrere Flaschen, manchmal auch nur eine große, mit Luft oder Druckluft auf dem Rücken. Und wenn die dann was erforschen, dann haben die unten in die Flasche einen Schlauch und der Schlauch führt zum Mund und daraus können die atmen.
2: Genau so ein praktisches Tauchgerät schwebte Cousteau damals vor und er begann zu experimentieren und entwickelte das, was er brauchte. Das Problem bei vielen alten Tauchgeräten war, der Taucher hatte nicht die Möglichkeit, selbstständig darüber zu entscheiden, wann er wie viel Luft einatmen konnte. Wenn er zu viel reinen Sauerstoff einatmete, konnte er außerdem ohnmächtig werden. Es musste also erstmal das richtige Luftgemisch für die Atemflasche gefunden werden. Und der hohe Luftdruck in der Flasche musste dem Druck unter Wasser angepasst, also reguliert werden. Und so arbeitete er mit einem Ingenieur, Emile Gagnon, zusammen, der sich damit auskannte. Die beiden entwickelten die sogenannte Aqualunge, ein Tauchgerät mit 2 Druckluftflaschen, die der Taucher auf dem Rücken trug, einem Schlauch mit Mundstück und einem Atemregler. Mit der Aqualunge gelang es Jacques-Yves Cousteau, immer tiefer ins Meer hinabzutauchen. Sein Rekord lag bei 90 Metern. Das hatte vor ihm noch kein Mensch geschafft.
3: Die beste Weise, Fische zu beobachten, besteht

0: darin, selbst zum Fisch zu werden.
1: Das hat Jacques-Yves Cousteau später über seine Erfindung und seine Arbeit gesagt. Er entwickelte eine Unterwasserkamera, schipperte mit seinem Forschungsschiff, der Calypso, über alle Meere, tauchte ab und untersuchte Korallenriffe, den Meeresboden und natürlich die Tierwelt der Ozeane. Seit vielen tausend Jahren fuhren die Menschen schon übers Meer, um Fische zu fangen und andere Kontinente zu entdecken. Doch welch ein faszinierender Reichtum sich da unten in der Tiefe abspielte, davon hatten sie keine Ahnung. Nur die Fische, Quallen und Krebse, die sich in den Maschen der Fischernetze verfingen, waren bekannt. Sie wurden untersucht, abgezeichnet und katalogisiert. Aber noch niemand hatte sie ganz in Ruhe dort beobachtet, wo sie zu Hause waren, unter Wasser.
2: Also man kann ganz viele Besonderheiten des Meeres entdecken, zum Beispiel Riesenschildkröten oder besondere Fische oder besondere Arten von Tieren unter Wasser, die noch niemand erforscht hat. Oder man kann einfach mal so die Vielfalten des Meeres entdecken.
1: Neben der Aqualunge und der tiefseetauglichen Filmkamera hat Jacques-Yves Cousteau noch viele andere technische Dinge entwickelt. Zum Beispiel verschiedene Forschungs-U-Boote, die selbst in solche Meerestiefen vordringen können, die dem Menschen auch mit dem besten Tauchgerät verschlossen bleiben. Über 100 Filme hat Jacques-Yves Cousteau in seinem Leben gedreht, von denen die allermeisten auch im Fernsehen oder im Kino zu sehen waren. Daneben hat er sich bis zu seinem Lebensende für den Schutz der Meere eingesetzt. Die rote Wollmütze, die er dabei immer auf dem Kopf trug, hat er nur abgesetzt, wenn er wieder abtauchte in die Tiefe des Meeres.
3: Wahnsinn, oder? Ein unglaublich beeindruckender Mann, dieser Jacques-Yves Cousteau. Und er hat so viel geschafft und geschaffen, was auch für uns heute noch von großer Bedeutung ist. Richtig, richtig toll.
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Wassermann!

0: Vielleicht das berühmteste U-Boot der ganzen Welt. Das Gelbe. Auf Englisch Yellow Submarine von den Beatles. Für Lennart, den Schüler unseres Musiklehrers Lauderbach, geht's auch bald ans Meer. Die Planungen seiner Eltern laufen schon auf Hochtouren. Herr Lauderbach hat da allerdings noch einen wichtigen Sicherheitsaspekt, den er Ihnen dringend mitgeben möchte.
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3: Guten Tag, Lauderbach.
4: Hallo, Lennart. Mach bitte die Tür zu. Mir ist kalt.
3: Boah, Entschuldigung.
4: Sorry, ich mag den Winter nicht. Du etwa?
3: Ich find's gemütlich. Couch, Bett.
4: Ja.
3: Und ich freue mich jetzt einfach schon auf den Sommer. Wir fahren ans Meer, juhu.
4: Das weißt du schon? Kurz nach Weihnachten?
3: Klar, meine Eltern planen die Sommerferien immer.
4: Vorbildlich Monate im Voraus, ich weiß.
3: Mögen Sie Mama und Papa eigentlich nicht?
4: Doch, doch. Aber noch lieber mag ich halt Rock und Roll.
3: Haha.
4: Wohin geht's denn?
3: Gran Canaria.
4: Oha.
3: Wieso spielen Sie das?
4: Kanaren? Da war doch gerade erst letzten Sommer ein Haiüberfall auf eine deutsche Touristin. Moment, Suchmaschine. Hier, lies selbst.
3: 500 Kilometer vom Ufer entfernt. Die war mit einem Boot unterwegs. Ja. Soweit kann ich wohl kaum schwimmen.
4: Der Hai aber schon.
3: Die sind aber überhaupt nicht so gefährlich. Das denken alle nur wegen dieses Films.
4: Hui, Genitiv, der feine Herr.
3: Ist halt richtig.
4: Aber Genitiv ins Wasser, was? Wieso greifst du mir denn in die Tasten?
3: Ich habe eine viel bessere Wassermusik. Kennen Sie das?
4: Ah, Unter dem Meer von Stefanie Heinzmann. Ja, auch schön.
3: Und der viel bessere Hai-Song.
4: Wieso?
3: Wegen meines Textes.
4: Ich bin gespannt.
3: Ha!

0: besser so.
1: Es gibt ganz viele Dinge, die viel gefährlicher sind.
2: Wen sollte das überzeugen, Lennart? Nenn mal Beispiele, Kind.
1: Es sterben viel mehr Menschen.
2: Boah.
1: Zum Beispiel an Kokosnüssen.
2: Aha. Oder
1: Getränkeautomaten.
2: Das wirst du erklären müssen.
1: Gleich.
0: Wieso gleich?
1: Refrain.
0: Ach so, klar.
1: Es ist im Meer.

0: zweite Beispiel, das wir da eben hatten.
1: Reimt sich?
0: Was denn? Reimt sich?
1: Das zweite Beispiel waren Getränkeautomaten.
0: Ach so, ja, genau. Und das erklär mir mal. Wie soll einen denn ein Getränkeautomat umbringen?
1: Wenn sie dran rütteln und der auf sie drauf fällt.
0: Ah ja, stimmt. Das leuchtet mir ein.
1: Oh, das ging jetzt aber schnell.
0: Aber ist ja logisch.
1: Warum?
0: Naja, an Haien rüttelt man ja nur ganz selten. Moment, lachst du mit mir oder über mich?
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0: Das war Ab zum Meer, ein Song vom Team Carajo auf Deutsch und auf Bulgarisch. Ja, und wenn ich Ab zum Meer höre, dann denke ich natürlich sofort ans Schwimmen. Ja, und nach dem Schwimmen an Brötchen oder an eine Portion Pommes oder an eine Riesenportion Melone oder so, je nachdem, wo ich gerade bin. Habt ihr nicht nach dem Schwimmen auch immer so einen Kohldampf? Luana weiß auf jeden Fall, wovon ich rede.
1: Hallo, ich bin Luana, 8 Jahre alt. Ich würde gern wissen, warum man nach dem Schwimmen immer so Hunger hat.
0: Tja, gute Frage, oder? Um nicht zu sagen, heute ein Fall für die...
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0: Mausreporterin Lisa fängt mit ihrer Antwortsuche mal da an, wo es wirklich Sinn macht. Im Schwimmbad.
3: Janne geht einmal in der Woche zum Schwimmkurs. Wenn sie danach aus dem Schwimmbad rauskommt, kennt sie nur eins.
4: Hunger!
3: Dann müssen ihre Mama oder ihr Papa mit Essen bereitstehen.
4: Ich möchte Rosinen oder zum Beispiel eine Laugenstange oder eine Brezel oder ein Croissant.
3: Keine Minute länger kann sie dann aushalten. Kohldampf nach dem Schwimmen. Dafür gibt es mehrere Gründe. Beim Schwimmen benutzt man fast alle Muskeln im Körper. Mit den Armen drückt man das Wasser weg. Mit den Beinen tritt man. Und der Bauch muss auch angespannt sein, damit der Körper nicht untergeht. Und so weiter. Wenn wir unsere Muskeln benutzen, verbrennt der Körper Energie. Er braucht also dringend neue Energie. Und die kriegt er übers Essen. Beim Schwimmen kommt noch etwas hinzu. Das Wasser ist kalt. Jedenfalls kälter als unsere Körpertemperatur. Die liegt etwas zwischen 36 und 37 Grad. Das Wasser im Schwimmbad ist aber meistens zwischen 20 und 28 Grad warm, beziehungsweise kalt. Im Meer oder im See kann das Wasser sogar noch kälter sein. Der Körper schwimmt also in diesem kalten Wasser und muss sich die ganze Zeit aufwärmen. Auch dafür braucht er Energie. Also wieder Essen. Und noch eine Sache ist im Wasser anders als beim Sport an Land. Der Wasserdruck. Im Wasser wirkt nämlich eine Kraft auf unseren Körper. Das merken wir beim Schwimmen nicht direkt. Aber unser Körper merkt es. Der Wasserdruck quetscht den Körper ein bisschen. Dadurch wird Blut aus den Armen und Beinen mehr in die Mitte des Körpers gedrückt. Es fließt mehr Blut zum Herzen. Das Herz muss also mehr Blut pumpen. Für das braucht der Körper, ihr ahnt es vielleicht schon, Energie, die ihm dann später fehlt. Also, auch wenn ihr denkt, ihr habt im Schwimmbad nur mal eben ganz entspannt ein bisschen rumgeplanscht, Pustekuchen. Euer Körper hat Schwerstarbeit geleistet. Er hat die Muskeln bewegt, sich warm gehalten und auch noch dem Wasserdruck standgehalten. Dafür verdient er ein großes Dankeschön in Form von
4: Pommes.
3: Das haben sich Janne und ihr Körper wirklich verdient.
0: Boah. Und mein Körper hat gerade auch Schwerstarbeit geleistet. Naja, weil er die ganze Zeit zuhören musste, wieder gefuttert wurde. Ja, logisch, dass ich da auch schnell neue Energie für ihn brauchte, oder?
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1: Heute ist wieder Hörspiel und da lernen wir zwei Geschwister kennen, Zwillinge. Die haben mal so gar keine Lust auf Schule. Viel eher haben sie Lust auf Zirkus. Also die beiden proben ihre ganz eigene Zirkusnummer mitten im Wald. Das Ganze spielt in Polen. Und diese beiden, die üben nicht einfach nur so eine Zirkusnummer im tiefsten polnischen Wald. Nee, die haben schon eine Verbindung zum Zirkus. Sie warten auf ihren Papa. Der arbeitet tatsächlich im Zirkus als Seiltänzer in Deutschland. Und der Papa, der soll bald nach Hause kommen und da wollen sie mit ihrem waghalsigen Kunststück ihn überraschen. Deshalb also die Proben. Soweit erstmal das, was aber später noch Elefanten, Pferde und ein Rabe aus Neapel da machen in der Geschichte, das hören wir jetzt zusammen. Hier ist das Hörspiel Krähenkinder. Ach ja, Krähen spielen auch noch eine Rolle.
2: Krähenkinder von Nadja Malverti. 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
3: Kascha, was steht denn in dem Brief? Lies mal.
4: Ich warte noch auf Anton.
3: Wer ist denn dein Bruder?
4: Anton, Anton, komm! Der Papa hat geschrieben.
5: Ich komme.
3: Wo warst du denn? Du bist ja voll Spinnweben.
6: Ich hab was im Schuppen gesucht.
7: Hey Kascha, was schreibt denn der Papa?
4: Liebe Kinder, liebe Ulla und lieber Willi. Endlich finde ich ein bisschen Zeit, um euch zu schreiben. Mir geht es gut und ich hoffe von euch dasselbe. Ich schreibe aus Berlin, wo wir einen ganzen Monat gastieren werden.
3: In Berlin, wow!
4: Jeden Abend ist das Zirkuszelt rammelvoll. Wenn ich daran denke, wie das zuletzt bei uns in Polen war, wenn wir vor fast leerem Zelt spielen mussten. Dir, Kascha, möchte ich ganz besonders für die zauberhafte Einleitung zu meiner Nummer danken. Wunderschön. Und jetzt, meine Damen und Herren, die Attraktion im Zirkusstar. In den Tiefen der polnischen Wälder wurde vor ewigen Zeiten in einer Vollmondnacht unter Grillengesang ein Seil aus Mondstrahlen geflochten. Doch heute,
8: hören wir die Kinder in Krakau von einem Gaukler, der des Nachts ein Seil zwischen Kirchtürmen und Dächern spannte und es unter seinen Schritten singen ließ. Meine Damen und Herren, aus Polen, der einzigartige Seiltänzer Marek Frona.
9: Deine Viecher, eine Bleisaat könnt ihr haben.
3: Opa.
4: Opa, hör auf, die Krähen zu schießen. An dem Krach kann ich nicht weiterlesen.
9: Diese Krähen muss man unter Kontrolle halten, sonst fressen die uns die Haare vom Kopf.
3: Die brauchen auch was zu fressen. Bitte, Anton, jetzt machst du auch noch Krach. Krach? Das ist doch ein Triumphmarsch. Den hat mir Papa höchstpersönlich beigebracht. Anton. Kascha. Schreibt er denn auch, wann er zurückkommen möchte?
4: Ja, er schreibt, Weihnachten, wenn wir alle endlich wieder zusammen sein werden, erzähle ich euch auch alles ganz genau. So wie das hier läuft, kann sich der Zirkus nur eine kleine Winterpause leisten.
3: Weihnachten! Wir müssen uns beeilen, Kascha.
4: Ja.
10: Wieso müsst ihr euch beeilen? Was brütet ihr zwei aus?
3: Wir? Nix.
10: Aha. Da wisst ihr auch nicht, wo die Seile aus dem Schuppen geblieben sind.
4: Kann ich jetzt weiterlesen? Tut mir leid, dass ich euch auch diesmal nicht mehr Geld schicke.
10: Als ob wir von dem bisschen leben könnten.
3: Papa, Marek tut sein Bestes.
10: Ja, dein Mann gibt sein Bestes, um kein Geld nach Hause zu schicken.
3: Jetzt wirst du aber ungerecht mit Marek.
10: Und dann auch noch Gaukler.
4: Unser Vater ist Artist.
3: Papa, bitte, sprich nicht so über den Vater deiner Enkel. Was kann er denn dafür, dass es für ihn hier in Polen keine Arbeit gibt?
7: Also, wir gehen raus. Komm, Kascha. nehme den Rucksack mit.
4: Ja, im Brief steht sowieso nicht mehr viel.
5: Was? Ihr geht raus? Und wer hilft mir hier? Immer verschwindet ihr, wenn ich euch brauche.
4: Das machen wir später. Tschüss.
7: Da, guck mal. Und?
4: Echt spitze. Oh, Anton, du bist ein richtiger Ingenieur. Wie du die Seile zwischen all diesen Bäumen gespannt hast. Nicht zu steil, gerade so, dass man gut darauf balancieren kann.
7: Der Weg des mutigen Herzogs Krag darf nicht zu steil sein. Sonst kann er die schöne Prinzessin Wanda nicht befreien. Los, komm üben.
4: Wie du auf Bäume kletterst, wie eine Katze.
7: Miau.
4: Pass auf, dass du nicht runterfliegst.
7: Miau. Hast du schon eine Katze vom Baum fliegen sehen? Los. Meine Damen und Herren, hier auf dieser Eiche nimmt der Weg des mutigen Herzogs Krag seinen Anfang. Auf steilen Seilen balancierend wird er versuchen, die schöne Prinzessin Wanda aus dem Turm des bösen Zauberers zu befreien.
4: Doch hier beginnt der letzte und längste Gang. Das Seil über die große Lichtung zu den vier Buchen, wo Wanda im Wipfelturm gefangen ist.
7: Papa wird stolz auf unsere Nummer sein. Ich will noch Fangseile nehmen. Ich habe 4 Stück im Rucksack.
4: Der arme Opa, der sucht seine Seile im Schuppen. Hoffentlich fällt Weihnachten kein Schnee. Das ist es hier oben zu glatt.
11: Morgen.
10: Guten Morgen.
5: Los, Anton. Beeil dich mit dem Frühstück, sonst verpasst ihr den Schulbus. Ich komme heute Abend später. Ich muss bei Bumblecast den Laden putzen. Das Abendessen steht im Herd.
4: Was? Du arbeitest zu viel, Mama. Auch gestern Nacht hast du noch genäht.
5: Morgen fahren die Wilkowskis zurück nach Deutschland. Und ich muss ja ihre Kleider fertig nähen. Wir brauchen das Geld. Diesen Monat habe ich noch nicht euren Deutsch- und Englischunterricht bezahlt.
10: Also, ich verstehe nicht, warum du diesen Nichtsnutzen noch Privatunterricht bezahlst, wo sie doch dauernd die normale Schule schwänzen.
7: Opa,
5: räumt den Tisch ab, Kinder. Ich muss zur Arbeit. Tschüss.
4: Tschüss. Tschüss, Mama.
7: Tschüss.
10: Ich hole jetzt Holz aus dem Schuppen.
7: Kascha?
4: Nein, heute gehen wir in die Schule. Der Opa hat schon einen Verdacht. Wir dürfen nicht übertreiben, Anton.
7: Übertreiben, übertreiben. Papa kommt Weihnachten. Das geht schnell. Wir müssen ständig üben, sonst können wir unsere Überraschungsnummer abhaken.
4: Proben können wir auch nachmittags.
7: Manchmal bist du echt blöde. Heute Nachmittag haben wir Deutsch. Und danach muss dein werter Zwillingsbruder Anton Wronner zum Fußball.
4: Heute gehen wir in die Schule, basta.
5: Grillen dies Jahr. Kinder müssen bald eine Vogelscheuche bauen. Verdammtes Schloss. Das müssen wir endlich mal reparieren lassen.
12: Frau Wronner?
5: Ach, guten Tag. Herr Lehrer, wie geht es Ihnen?
12: Danke, gut. Arbeiten Sie heute nicht?
5: Wir haben schon wieder einen Stromausfall in der Papierfabrik. Und dann nähe ich halt ein paar Kleider zu Hause. Tja, wissen Sie, das Geld reicht hinten und vorne nicht. Da muss man sich was ausdenken. Bitte kommen Sie doch rein, Herr Lepka.
12: Wissen Sie, eigentlich wollte ich ja mit den Kindern sprechen.
5: Mit den Kindern? Was ist denn los? Die sollten jeden Moment von der Schule zurück sein, aber...
12: Tja, vielleicht kommen sie bald zurück, aber nicht von der Schule. Heute jedenfalls waren sie nicht da, Frau Wronner. Und letzte Woche haben sie 3 Tage hintereinander gefehlt. Wissen Sie, was Ihre Kinder in der Schulzeit machen?
5: Nein, aber würde das was ändern?
12: Nein, aber...
5: Heute haben sie also wieder die Schule geschwänzt. Ich weiß nicht mehr, was ich tun soll. Ich kann nicht mehr. Heute noch habe ich mit ihnen gesprochen. Ich bin verzweifelt. Die Wohnung, die Kinder, die Arbeit, der Garten, keiner hilft. Gestern, da habe ich hier auf unserem Acker gesät. Und heute, da picken die Krähen schon alles wieder raus. Alles ist umsonst. Ich mache mir den Rücken krumm, damit die Kinder in die Schule können. Und die...
12: Also, Frau Wronner, ich persönlich denke,
5: da,
12: dass wir...
5: Da kommen sie. Die können sich auf was gefasst machen.
12: Frau Wronner.
4: Hallo, Mama. Klemmt dein Schlüssel wieder?
5: Ihr zwei. Ich... Euer Lehrer ist da. Ihr wart schon wieder nicht in der Schule. Für wen haltet ihr mich eigentlich? Für wen? Ich tue auch immer meine Pflicht.
4: Aber Mama...
5: Ich tue meine Pflicht. Viel zu viel tue ich. Für drei, ach was, für vier arbeite ich, um euch eine gute Ausbildung zu verschaffen. Auf alles habe ich verzichtet. Für euch, für euren Vater.
4: Aber Mama...
5: Von wegen, Mama. Jetzt ist Schluss. Ich soll eure Mutter sein? Nein, so benehmen sich keine Menschenkinder. Krähenkinder seid ihr, wie die da auf dem Acker, die alles kaputt machen, was ich mit größter Mühe geschafft habe. Krähenkinder seid ihr, unnütze Krähenkinder.
7: Schnell weg, Kascha. Heute ist sie richtig böse.
5: Wenn ich euch packe. Lauft nur in den Wald, ihr Krähen.

0: Was? Wir fliegen!
1: Ja, Anton, du bist eine Krähe!
0: Krähen und fliegen, das ist das Höchste, das Beste, was mir je passiert ist. Kra, kra!
1: Anton, ich habe Angst. Was ist das? Wir fliegen nicht.
0: Das sind die Flügel.
1: Ja, das ist was anderes. Anton, mir wird schwindelig.
0: Ach Quatsch, guck mal, jetzt zeige ich dir einen Sturzflug. Tschüss.
2: Hey.
1: Anton, lass mich nicht alleine hier.
0: Da bin ich wieder. Kra. Los, probier's auch mal. Das macht echt Spaß.
1: Ich kann nicht nach unten gucken. Mir wird schlecht.
0: Da unten liegen unsere Schultaschen. Hunger.
1: Wo fliegst du hin?
0: Zum Acker.
1: Zu Mamas Acker?
0: Ja, los, komm. Sturzflug.
1: Warte.
0: Gelandet.
3: War es mir komisch.
0: Körner.
4: Meinst du, dass wir die essen können?
0: Boah, lecker. Guck mal, was ich da hab. Kra.
4: Igitt, du hast einen Regenwurm gegessen.
0: Sind wir nun Krähen oder nicht? Lecker, diese Regenwürmer. Schmecken besser als Schokolade. Echt.
5: Kra. Hallo. Du fliegst mutig.
0: Danke.
5: Seid ihr neu?
0: Ja, guten Tag.
5: Oh, hier sind gute Körner. Gestern hat die Frau Körner gesehen.
6: Ja, Fleck hat die Frau gesehen und allen Bescheid gesagt. Neue Körner auf dem Acker. Da sind wir alle auf den Acker geflogen.
3: Meine Mutter hatte frisch gesät.
5: Ich bin Rick.
6: Ich Tolt bin Hauptinschar, der Leitvogel. Und du?
0: Ich heiße Anton.
5: Tom, du bist Tom.
0: Nein, Anton.
5: Ja, Tom. Und du?
3: Ich heiße Kascha.
6: Hallo, Schar.
3: Nicht Schar. Kascha.
6: Ja, Schar.
0: Also, entweder sind diese Vögel taub oder haben einen Sprachfehler.
5: Psst! Tom und Schar!
6: Tom und Schar! Tom und Schar mit uns!
5: Obacht! Obacht! Der Mann mit dem Stock! Pum, pum, Stock! Pum, pum! Jetzt fliegen wir zu Rieche groß. Dort ist kein Pum-Pum.
0: Rieche groß? Hä?
5: Tom, Schatz, da unten ist Rieche groß.
0: Kascha, Rieche groß ist eine Müllkippe.
5: Leckere Sachen.
0: Flaschen, Papier, Fischköpfe, oh, sogar Unterhosen und Äpfel.
3: Anton, ich weiß nicht, so mitten im Abfall?
5: Das ist kein Abfall, Schar. Das sind Delikatessen. Warum isst du nicht?
3: Also ich...
0: Weil sie keinen Hunger hat.
5: Krähen haben immer Hunger. Ihr nicht? Ihr kennt nicht richtig groß. Tom und Schar sind komische Vögel. Komische Fragen, komische Sprechen. Woher kommt ihr zwei?
7: Sie haben es mir erklärt, Mutter. Sie sind aus dem großen Wald. Eltern tot. Sie sind geboren in einem einsamen Nest. Einsam. Deshalb wissen sie nichts. Sie sind Grünschnäbel. Oder ist nervös wegen des Abflugs.
0: Welcher Abflug? Fliegt sie in die Ferien?
7: Ihr wisst nichts vom Abflug. Haben euch die Flügel nichts gesagt? Tja, ihr seid jung in einem einsamen Nest geboren, oder?
3: Ja, das stimmt, Rick. Du hast wirklich alles erraten. Danke, dass du uns verteidigt hast.
7: Ja, ihr seid nett, ihr einsamen Grünschnäbel. Kommt, kommt, ich erkläre euch unseren Schlafbaum.

0: Anton, schläfst du?
1: Nein.
0: Ich kann auch nicht schlafen. So unbequem. Und all diese Geräusche.
1: Woran denkst du?
0: An Mama. Wie sie das wohl gemacht hat, uns zu verwandeln. Hm. Jetzt ist sie bestimmt traurig.
1: Wie wär's, wenn wir nach Hause fliegen? Vielleicht finden wir dort einen bequemeren Schlafplatz.
0: Nach Hause? Und Opa? Sein Gewehr.
1: Ach, der geht doch mit den Hühnern schlafen. Im Haus ist alles dunkel.
2: Kra, kra.
1: Keiner da?
0: Spinnst du? Hör auf, ans Fenster zu klopfen. Wenn doch einer da ist.
1: Naja, wer weiß. Vielleicht lassen sie uns ja rein, wenn wir höflich fragen.
3: Zu gefährlich. Die hassen doch Krähen.
0: Komm, wir gehen lieber in den Schuppen. Im Sommer nistet da die Schleiereule. Das ist immer noch besser als auf dem Krähenbaum.

0: Ich habe immer gesagt, Ton und Schar sind eine Gefahr. Warum schlafen sie nicht mit uns auf der Eiche? Gestern Nacht habe ich sie verfolgt. Sie schlafen im Nest der Schleiereule. Sie gehören zu der Schleiereule. Ist doch nicht aufgefallen, dass sie wie der böse Aale sprechen?
1: Aale?
0: Aale. Wie Aale. Wie Aale. Nein, sie sind nur jung und waren immer einsam. Deshalb sind sie ein bisschen komisch. Du musst entscheiden, Toll. Du bist der Haupt in Schar. Bald ist unser Abflug.
2: Sie sind harmlos. Ton und Schar machen den Abflug mit uns.
0: Ton und Schar.
2: Ton und Schar machen den Abflug mit uns.
0: Ton und Schar machen den Abflug mit uns.
3: Herein.
4: Morgen, Ulla. Heute bringe ich dir ein richtig deftiges schlesisches Frühstück direkt ans Bett.
3: Papa, ich hab keinen Hunger.
4: Aber schau doch, frische Wurst, knackige Brötchen, Spiegeleier.
3: Ein Glück, Papa, dass wir die Kiefer vom Fenster nicht gefällt haben.
4: Ulla, iss doch was. Wie willst du denn sonst wieder zu Kräften kommen? Auch der Doktor sagt das. Du musst es wollen.
3: So viele kleine Vögel sitzen auf der Kiefer. Wenn das Fensterglas nicht wäre, könnte man sie mit der Hand berühren. Wo sind nur meine Vogelkinder geblieben?
4: Ulla, beruhige dich. Die Polizei versucht das Menschenmögliche, um sie zu finden. Wirst sehen, bald tauchen sie wieder auf. Wie ich unsere Kinder kenne, haben sie sich bestimmt im Wald versteckt.
3: Sie haben sich in Krähen verwandelt, vor meinen eigenen Augen. Ich habe sie verflucht. Ich war so wütend, so. Und da sind sie einfach weggeflogen. Zwei schwarze Krähenkinder, aber das wollte ich nicht. Ich wollte das nicht.
4: Wenn ich doch bloß deinen Mann erreichen könnte.
3: Nein, Marek darf nichts erfahren. Von Deutschland aus kann er uns auch nicht helfen und seine Vorstellungen darf er nicht im Stich lassen. Guck, da fliegen zwei Krähen aus dem Schuppen. Papa, das sind sie, meine Kinder. Anton, Kascha!
5: Guten Tag allerseits.
6: Tag Schar, Tag Ton. Ota, Schar und Ton sind gekommen.
0: Ja, spät.
7: Guten Tag. Ihr seid früher wach als sonst, oder?
6: Weil wir abfliegen, Schar. Die große Reise fängt an. Jedes Jahr, Ton, bevor die große weiße Krähe mit ihren eisigen Flügeln hier Einzug hält, fliegt die Schar weg. Immer dem Fluss nach, in die große Stadt, weit weg. Ich führe euch. Ich bin der Haupt in Schar.
7: Wir fliegen weg? Wohin? Ich will nicht weg, ich will hierbleiben.
6: Bald ist es hier zu kalt, Schar. Hier gibt's da nicht genug zu fressen. Wir müssen weg. Die Flügel sagen uns das. Die Flügel wollen das.
7: Stimmt, die Flügel, sie kitzeln. Und ich möchte jetzt gerne ganz, ganz hoch fliegen. Wie im Traum.
5: Ja.
0: Flügel, jucken. Flügel, kitzeln. Wegfliegen, wegfliegen. Sofort.
5: Ey, Kascha, was ist denn das da unten?
7: Die Autobahn. Ein Stau auf der Autobahn.
5: Das ist die Grenze. Kascha, wir fliegen nach Deutschland und können auf Pass, Zoll, Stau und sonstiges scheißen.
7: Ja, wunderbar, das ist. Kra, das Krähenleben.
5: Heute ist wirklich ein cooler Leitvogel. Er hat uns gut in die Stadt gebracht.
7: An dem Tag, als es so neblig war, habe ich gedacht, dass Ota die ganze Krähenschar gegen ihn aufhetzt.
5: In diesem Nebel wären wir ohne Tolt verloren gewesen.
7: Aber diese Ota ist wirklich eine Nervensäge.
3: Ein altes Lupenhuhn.
7: Alles macht sie schlecht. Für die ist die Stadt lebensgefährlich. Immer dieser Aale. Aale ist böse, hässlich, der schwarze Teufel in Person. Aber nie hat uns eine Krähe erklärt, wie dieser Aale überhaupt aussieht.
3: Vielleicht ist er ein Schornsteinfeger, wer weiß.
1: Zeig's dir gleich, wenn du mir nicht glaubst.
8: Ja, dann zeig's doch.
1: Mit einem einzigen Schuss treffe ich die rechts sitzt.
7: Anton, kann das sein, dass das Kind mit der Schleuder da unten uns meint?
3: Kann gut sein. Pass auf. Los, du, zeig mir, wie du zielen kannst.
8: Wahnsinn. Ralf, die Krähe will dich verarschen.
7: Anton!
8: Hast du gesehen? Die Krähe hat deinen Stein geschnappt.
1: Oh, die kommt zu uns runter. Hilfe, die Arme an Ralf. Ich hab den Stein auf den Kopf gekriegt.
3: Klar, klar. Dein Glück, dass es nur ein Stein war. Statt dir auf den Kopf zu scheißen. Dich mit Anton Wronne anlegen. Den besten Stürmer von Wirki und den besten Akrobaten. Los, Kascha, lass uns abhauen.
2: Krach, krach! Gut gezielt für einen Kormoran! Ganze Arbeit!
3: Wer war das?
7: Da oben auf der Buche.
3: Kormoran? Wieso Kormoran? Suchst du Streit?
2: Oh, reg dich nicht auf, junger Mann. Das war bloß nur ein Kompliment, du Fliegengewicht.
3: Wenn du Ärger suchst, das kannst du haben, du Vogelscheuche.
7: Lass das, Anton. Die Krähe ist doppelt so groß wie du.
2: Immer mit der Ruhe, junger Mann. Bald ist noch Weihnachten, die Zeit des Friedens und der Seligkeit. Kann ich euch etwas anbieten? Ich hab da noch einen Kotelettknochen. Ich finde dieses Schweinefleisch und frittiert es immer so auf den Magen. Die deutsche Küche ist einfach zu fett für mich. Na, habt ihr etwa Angst?
3: Angst? Was ist das, Herr?
2: Ich hab mich noch nicht vorgestellt. Ihr habt recht. Pasquale Pirandello, neapolitanischer Rabe.
7: Ein Rabe? Aber Raben? Die leben doch nie in der Stadt.
2: Man sollte niemals nie sagen, schöne Frau. Also wollt ihr nun den Knochen oder nicht?
7: Ja.
3: Lecker. Ich heiße Anton. Das ist meine Schwester Kascha.
7: Herr Pasquale, Sie sprechen etwas anders als unsere Leute da hinten in der Eiche.
2: Meine Liebste, mit Verlaub, Sie für eine Krähe, aber auch. Wo kommt ihr her?
7: Aus Polen.
2: Oh, in Italien, werteste Neapel, war ich lange Jahre der treue Freund eines Bibliothekars. Wenn er nicht gerade schwieg, las er laut aus den Büchern vor sich hin. Wahrscheinlich habe ich mir diese merkwürdige Sprache angewöhnt, weil ich Tag und Nacht mit einem Menschenwesen zusammen war. Und ihr?
7: Wir?
3: Wir sind einfach so geboren. So eine Art Behinderung.
2: Ha, ja. Behinderung, dass ich nicht lache. Niemals.
3: Man sollte niemals nie sagen.
2: Ach, verstehe, junger Mann. Das da hinten auf der Eiche sind also eure Leute?
3: Ja, das ist unsere Schar.
2: Was für Langweiler, diese Krähen. Wenn sie mich sehen, drehen sie durch.
3: Warum?
2: Ich fliege auf die Buche da hinten und halte mich versteckt. Ist besser.
7: Bis später. Was für ein Kerl. Ein Rabe, der in der Stadt lebt, Anton.
3: Ein Künstler, so wie wir.
7: Komm, wir fliegen zur Eiche zurück.
6: Ton und Schar sind gekommen, Rick.
0: Ja, komische Vögel. Sie wollen nicht auf unserem Baum schlafen.
9: Aber sie sind Freunde, Ota. Krähen, wie wir.
3: Guten Morgen, Freunde.
7: Guten Morgen euch allen. Wir wollen euch jemanden vorstellen. Unseren Freund Pasquale.
2: Guten Morgen, Freunde. Wie geht's, ihr Krähen?
3: Los, bleib doch. Aber
0: alle? Alle! Gefahr!
7: Alle! Du bist alle!
2: Alle! Ich heiße Pasquale, aber diese Kormorane haben alle einen Sprachfehler.
7: Du bist alle?
10: Hale, der Buhmann aller Krähen.
2: Ich die Würmermatsche, sonst rufe ich Hale, der holt dich.
7: Alle fürchten sich vor Hale. Warum?
2: Ich bin nicht böse, ich bin nur ein freier Geist. Ich habe Sinn für Humor, mehr Genuss, mehr Lachen, mehr Witz in diesen grauen Ländern Mitteleuropas.
9: Schau, hierher, alleine.
7: Reck, Anton, Reck ist zurückgekommen.
9: Schau, ihr seid bei Hale, bei einem großen Feind. Jetzt könnt ihr nicht mehr zurück, nicht mehr mit uns.
7: Nicht mehr zurück? Was haben wir denn angestellt?
2: Ich hab's euch doch gesagt. Die verstehen keinen Spaß.
9: Nester kaputt machen ist kein Spaß.
2: Wann habe ich je ein Nest kaputt gemacht, du Kormoran?
9: Alle sagen das. Alle wissen das.
2: Was? Was wisst ihr? Nester baut ihr im Wald im Frühling, nachdem ihr nach Polen zurückgezogen seid. Also, und wenn ich euch das Essen klaue, dann nur unter dem Schnabel weg. Ja, manchmal erschrecke ich euch, ihr Hosenschisser. Ich vergackere euch, ja. Das macht Spaß, weil ihr immer alles so tragisch nehmt. Aber nie in meinem Leben habe ich hier ein Nest kaputt gemacht.
7: Hör mal, Reck, er hat weder Anton noch mir etwas getan. Er ist unser Freund so wie du, Reck. Komm.
9: Ich weiß nicht. Ich
10: Hosenschisserbande.
2: Ich bin bestürzt. Wegen mir habt ihr jetzt eure Leute verloren.
10: Egal, jetzt haben wir ja dich.
2: Ach was?
7: Anton meint, dass die Krähenschar uns nicht gerade sehr liebt. Außer Reck und ein paar anderen vielleicht. Wir sind irgendwie anders.
2: Habt ihr keine Eltern mehr?
10: Nein.
2: Im Kampf gegen gefährliche Raben gefallen? Vergiftet durch Umweltverschmutzung?
7: Sie wurden gefangen. Von einem Wanderzirkus. Sie waren gerade Flügge geworden. Vielleicht wollten die Zirkusleute sie dressieren.
2: Interessant, was ihr nicht sagt. Los, Abflug. Ich habe da eine Idee für euch Zirkusküken. Los!
11: Hast du keinen Mantel, das macht nichts.

0: ein Zirkus. Das ist ein Zirkus.
1: Das ist Papas Zirkus, Anton. Der Zirkusstar.
0: Papas Zirkus? Niemals. Unmöglich, Kascha. Ein paar Hunde, zwei Ziegen. Nicht mal 10 Zirkuswagen.
1: Pasquale, da unten ist ein Zirkus.
2: Ich weiß. Komm. Wir fliegen in den Stall zu den Pferden. Komm. Freunde, wie geht's?
3: Oh, Quale, schlecht geht's. Der Hunger, du weißt.
2: Oh, das tut mir sehr leid, Sinbad. Ich habe zwei Freunde mitgebracht, Anton und Kascha.
4: Kra, kra.
0: Na, wie laufen die Vorstellungen?
3: Die Vorstellung gestern war fast leer. Also gab es wenig Futter. Der Direktor ist nervös. Kein Publikum. Schlechte Laune.
5: Na, Sinbad, alter Junge.
4: Papa!
5: Oh. Was machen denn diese Vögel hier im Stall? Raus mit euch! Husch, husch! Na, komm, raus! Ja, ihr mit eurem Kra, Kra, raus mit euch! Die armen Viecher hätten sich wahrscheinlich nur ein bisschen aufwärmen, was zu essen will. Hier findet ihr nichts. Los, raus mit euch! Husch, husch! Raus! Na komm, raus, raus, raus! So was. Ruhig, ruhig, ganz ruhig. Mal wieder zurück zum Wohnwagen. Da waren Krähen im Pferdestall.
6: Ach, das wird der Rabe gewesen sein. Der ist da öfter. Oh, ich schlaf noch ein bisschen, Marek.
5: Ja, tu das drum. Oh, verdammt, nichts funktioniert in diesem Zirkus. Jetzt ist auch noch die letzte Birne durchgebrannt.
6: Was ist, Marek?
5: Haben wir keine Kerzen mehr? Oder hast du etwa schon alle aufgegessen? Ihr Clowns mit euren Kerzenfressernummern.
6: Was?
5: Ah, da ist ja noch eine. Das ist ja schön, dann kann ich ja meinen Brief schreiben. Liebe Ulla, liebe Kinder und lieber Willi, wie geht es euch? Mir geht's blendend und alles läuft prima hier. Aber eben deshalb habe ich eine schlechte Nachricht für euch. Leider werde ich zu Weihnachten nicht, wie versprochen, nach Hause kommen können. Es tut mir wirklich leid, aber es geht nicht. Die Zirkusvorstellungen sind alle ausgebucht und da können wir uns keine Pause erlauben. Aber vielleicht sehen wir uns schon im Frühjahr. Anton und Kascha, übt ihr fleißig für eure Zirkusnummer? Aber vergesst die Schule nicht, das ist auch sehr wichtig. Besonders für zukünftige Zirkusartisten. Also, lasst das schwänzen und helft eurer Mutter und ärgert sie nicht so. Ich umarme euch alle. Ich liebe euch. Papa.
2: Was ist los, Kascha, Anton? Was bedrückt euch? Dass Marek uns wegscheucht, ist normal. Aber wieso Papa?
1: Weißt du, wir sind keine normalen Krähen.
2: Das weiß ich doch längst.
1: Das heißt, eigentlich sind wir gar keine Krähen. Wir sind Menschen.
2: Aha, interessant.
7: Eines Tages wurde unsere Mutter sehr wütend. Er hat mal wieder die Schule geschwänzt. Du kannst dir nicht vorstellen, wie sie uns angeschrien hat. Krähen seid ihr, wie die, die auf meinem Acker die Körner fressen, die ich mit Mühe gesät habe.
1: Sie hat uns verwünscht. Seitdem sehen wir so aus, wie du uns jetzt siehst. Papa ist in Deutschland. Er ist Seltenzer im Zirkus. Im Pferdestall, da haben wir ihn gesehen.
2: Und ich, also weiser und belesener Rabe, soll an dieses Märchen glauben?
1: Was soll?

0: als...
1: Coraggio! Kopf hoch! Ihr wisst doch, dass ich gerne scherze. Ich glaube euch, ihr Grünschnäbel. Vor vielen, vielen Jahren in Neapel, da las mein Bibliothekar ein dickes, altes Buch. Also in diesem Buch, da wurde von einem ähnlichen Fall berichtet. Menschen, die durch die Worte von verzweifelten Mitmenschen in Tiere verwandelt wurden. Natürlich handelte es sich dabei um eine äußerst seltene Angelegenheit. Nichtsdestotrotz. Aber eigentlich ist das Leben der Krähen doch ganz nett. Sagt mir bloß nicht, dass ihr jetzt Sehnsucht habt. Nach Schule, nach Hausaufgaben.
0: Was soll das? Wir sind Krähen. Das kann man nicht ändern.
1: Da gäbe es aber doch eine Möglichkeit.
2: Was?
1: Ja, das stand auch in dem Buch. In primis, zuerst helfe man einem Menschen in Not.
2: Und dann?
1: In secundis kehre man an den Ort zurück, an dem die Verwünschung stattgefunden hat. Aber Freunde, überlegt es euch gut. Dann ist es vorbei mit dem Fliegen. Fliegen, volare, das Schönste auf dieser Welt. Leicht wie die Luft, sich treiben lassen, vom Wind mit den Wolken ziehen, ganz hoch oben. Ach, und dieser Klang, diese Musik, die nur wir Vögel hören.
0: Ich hatte immer meine Flöte dabei.
2: Und ich habe Geige gespielt.
1: Schade. Gerade jetzt, wo wir uns angefreundet haben. Geht doch zu ihm ins Zirkuszelt. Ich mach mir nichts draus.
2: Pasquale, bleib doch bei uns.
0: Lass ihn, Kasche. Das wird schon wieder.
2: Na dann, kriech mir ins Zelt. Anton, guck mal, der Mann, der die Geräte reinbringt. Ist das nicht Papa?
0: Aber Papa ist doch Artist. Wir können die ihm sowas zumuten.
3: Und nun, meine Damen und Herren, bitten wir Sie um äußerste Ruhe. Denn jetzt kommt Jackie Star mit seiner Messerwerfnummer.
2: Ich hasse Messerwerfer. Anton, guck mal, jetzt muss Papa auch noch das Wurfbrett von hinten stützen.
0: Was ist das denn für ein elender Zirkus? Armer Papa.
2: Gut geht es ihm hier nicht, das steht fest.
3: Ein Applaus für Jackie Star.
0: Ich will schon sehen. Papas Nummer wird die beste von allen.
2: Anton, Sie spannen das Seil. Sie spannen das Seil.
3: Meine Damen und Herren, Ladies and Gentlemen, Mesdames et Messieurs, jetzt präsentieren wir Ihnen eine besondere Attraktion. In den Tiefen der polnischen Wälder wurde vor ewigen Zeiten in einer Vollmondnacht unter Grillengesang ein Seil aus Mondstrahlen geflochten. Noch heute hören die Kinder in Krakau von einem Gaukler, der des Nachts ein Seil zwischen Kirchtürmen und Dächern spannte und es unter seinen Schritten singen ließ. Meine Damen und Herren, aus Polen, der einzigartige Seiltänzer Marek Frona!
0: Er klettert auf das Seil.
2: Mama, da fliegt ein Vogel.
0: Wo kommt der denn her? Vielleicht gehört er zur Nummer. Guck, der ist auf dem Seil gelandet, da. Genau gegenüber vom Seiltänzer.
4: Hey, junger Mann. Fehlt Ihnen was? Komm, lass mich weitermachen. Siehst du nicht, die Kinder warten schon. Was? Du kannst auch auf dem Seil balancieren. Dann möchtest du vielleicht mitmachen?
5: Was meint ihr?
4: Soll die Krähe mitmachen?
5: Ja.
4: Na, also los. Ja, ja, ja, bravo, bravo. Und jetzt? Hier auf meine Hand. Komm, komm, komm, komm schon. Ja, ja, bravo. Bravo. Okay. Da ist ja noch ein Gast. Schaut mal hier.
6: Die eine steigt der anderen auf den Kopf. Und die geht einfach weiter. Wenn das normale Krähen sind, fress ich eine richtige Kerze und scheiß den Docht aus. Marek!
4: Ja, Herr Direktor?
6: Was sind das für Neuigkeiten?
4: Ich sagte gerade zu
6: Trommel... Du Knallkopf, du! Du hättest ruhig Bescheid sagen können. Jedenfalls hat die Überraschung funktioniert. Deine Nummer hatte schon länger eine Auffrischung nötig. Die Leute wollen was sehen, Marek.
7: Hören Sie mal.
6: Aber diese Idee mit den Vögeln, gar nicht schlecht.
4: Komm, trink noch einen.
8: Ja, du auch.
4: Jawohl.
8: Was für ein schöner Abend. Liebe Freunde, ja. Ich bitte um eure werte Aufmerksamkeit. Ruhe, bitte. Ich möchte hier mit euch allen auf den anstoßen, der dieses köstliche Essen möglich gemacht hat. Unserem geliebten Marek Wronna. Prost!
4: Prost!
8: Dank deiner neuen Nummer kehrt das Publikum in Scharen zum Zirkusstar zurück. Und, mein lieber Marek, guter Freund, dein Vertrag ist hiermit verlängert.
9: Weihnachtsgeld! Fröhliche Weihnachten,
2: Pasquale.
10: Fröhliche Weihnachten.
9: Buon Natale, Cascia. Buon Natale, Anton.
4: Wann ist der Brief gekommen, Tron?
7: Kurz vor Weihnachten.
4: Oh nein. Und die ganze Zeit habe ich mich bei Ulla nicht gemeldet. Sie ist völlig fertig. Seit Monaten sind die Kinder verschwunden.
7: Was willst du jetzt machen, Marek?
4: Ja, der Direktor will mich nicht gehen lassen. Er hat mir sogar gedroht, mich wegen Vertragsbruch zu verklagen.
7: Du hast jetzt Erfolg. Das, was du immer wolltest.
1: Was ist? Warum macht ihr so traurige Gesichter?
2: Morgen fährt Papa nach Polen zurück. Er hat von unserer Mutter einen Brief bekommen.
11: Jetzt weiß er, dass seine beiden Kinder verschwunden sind.
1: So. Habe ich mir gedacht, früher oder später musste das kommen. Und ihr? Eine Bedingung, um wieder Mensch zu werden, habt ihr ja erfüllt. Ihr habt eurem Vater geholfen, es geht ihm gut. Nun müsst ihr nur noch zurück nach Hause.
11: Wir müssen mit der Krähenschar zurück nach Polen.
1: Ah, ihr habt wieder eure Freunde getroffen.
11: Nein, das sind die Flügel. Die jucken.
1: Na, dann ist es wohl soweit. Gute Reise, Freunde. Die Krähenschar ist weg. Bleibt mir nur noch Marek.
2: Seltsam, Pasquale. Erst waren wir ganz sicher, dass wir zurück nach Hause wollten. Aber jetzt sind wir nicht mehr so sicher.
1: Das glaube ich. Aber ihr müsst jetzt gehen. Ihr wollt euren Vater nicht warten lassen.
11: Nein. Mach's gut, Pasquale.
2: Wir warten auf deinen Besuch. Vergiss das nicht.
9: Arrivederci, Kascherherz. Arrivederci, Anton!
10: also. Marek, halt die Uhren steif. Hey.
12: Also, tschüss, Trommel.
10: Hoffentlich bekomme ich bald eine gute Nachricht von dir.
12: Ja, wir müssen die Kinder wiederfinden.
10: Meinst du, du kriegst Ärger an der Grenze? Mit den Krähen?
12: Eigentlich wollte ich sie ja gar nicht mitnehmen, aber wo sie freiwillig in den Käfig gegangen sind. Naja.
10: Tschüss, Marek. Bis bald.
12: Ja, Hals und Beinbruch. Tschüss. Leb wohl.
13: Aus den Tiefen der polnischen Wälder, Mr. Marek Wrona.
14: Marek.
13: Hallo, Ulla.
14: Ja, da bist du ja. Tatsächlich.
13: Ja, da bin ich. Ja, das sind meine Kollegen. Sie wollten unbedingt mit. Warte mal, ich nehme mal das Tuch runter.
14: Zegren! Zegren, wo hast du die...
13: Ah ja, ich hab verstanden. Gleich seid ihr frei. 16 Stunden waren sie still und ruhig im Käfig. Aus mit euch! Hey, hey, hey, ihr solltet mich gleich abhauen!
14: Was fällt das aus? Sie fliegen in den Wald. Komm, wir müssen ihnen nach. Komm, Marek! Komm, Marek, schnell! Mitten im Wald. Ich habe eine Stelle gefunden. Sie sind dort. Ich bin sicher. Anton! Kascha!
13: Anton! Kascha!
14: Da. Da, wir sind da. Anton!
13: Kascha!
4: Hier ist keine Ulla. Das ist doch komplett verrückt. Wie kannst du nur glauben, dass die beiden...
14: Weil ich es mit meinen eigenen Augen gesehen habe.
4: Ich weiß.
14: Da! Da oben sind sie! Da, im Baum mit den dicken Seilen! Ich will meine Kinder wieder. Sofort! Keine Krähen, Kinder! Menschenkinder sollt ihr sein! Ich hole sie mir wieder, meine Kinder! Anton und Kascha!

0: Es ist soweit, wir sind befreit. 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
1: Das ist Kascha. Kascha!
2: Und Anton. Anton! Anton, Kascha!
3: Mama, Papa, hier oben sind wir auf der Buche.
4: Wie kommt man den Seilen herunter?
3: Da hinten sind unsere Freunde. Sie sind auch zurückgekommen.
5: Krähenkinder von Nadja Malverti. Die Rollen und ihre Darsteller waren Anton, Damon, Koschabo, Kascha, Johanna Bergmann, Mutter, Angelika Bartsch, Opa, Rolf Illich, Marek, Peter Davor, Pasquale, Krr, Krr, Wolfgang Völz, Rick, Biggi Wanninger, Tolt, Norbert, Alich, Krr, Ota, Marianne Roger, Schar der Krähen, Dominik Lenz, Christoph Sterzenbach, Fanny Tiefissen, Rona David Erdem, Luise Tavera, Kind, Gina Schmitz, Frau, Eleonor Holder, Schulkinder, Konstantin Bülau, Marius Wurt, Krar, Krar, Krar, Krar, Sindbad, Dimitri Tellis, Trommel, Dieter E. Jung, Direktor Bernd Hahn, Hahn, Hahn, Krar, technische Realisation Markus Hassler und Elke Tratnik, Musik Henrik Albrecht, Regieassistenz Tobias Schier, Regie Claudia Johanna Leist. Eine Produktion des Westdeutschen Rundfunks Köln 2001.
6: Diese Krähen muss man unter Kontrolle halten, sonst fressen sie uns die Haare vom Kopf.
5: Dramaturgie und Redaktion Ingeborg Tröntle.
7: Wir haben ja schon mitbekommen heute, dass ein gutes Zirkuskunststück ordentlich Training braucht, dass das klappt. Und ja, das Zirkusleben, das ist schon anstrengend, ne? Spannend, aber anstrengend. Das hat auch mal Lilli Paul Roncalli hier im Interview erzählt im WDR. In ihrer Familie wird schon seit 50 Jahren Zirkus gemacht. Und für sie war das schon sehr früh klar, dass sie auch in die Manege will. Als Kind, da hat sie eine Akrobatikkünstlerin auf der Bühne gesehen und dann war sie sofort verzaubert.
8: Da dachte ich mir so, ja, das werde ich, wenn ich groß bin. Und habe an dem Tag angefangen zu trainieren.
7: Heute ist sie selber Artistin. Ja, der Zirkus hat immer Geschichten parat. Und eine davon haben wir heute gehört. Ganz viele von unseren Hörspielen findet ihr auch in der App ARD Sounds. Zum Nachhören dann. Vielleicht hört ihr da ja direkt gleich ins nächste rein. Ich sag bis bald. Euer Christian. Tschüss.

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0: Donchen, Lea, Maximilian und Rehm. Und ich bin Michael. Wir haben ein Rätsel für euch und ihr müsst herausfinden, um welches Kunstwerk es geht.
1: Man findet mich in Louvre in Paris.
2: Ich wurde wegen einem Auftrag geschaffen.
3: Ich wurde 1503 erschaffen.
4: Ich wurde von einem Italiener gemalt.
5: Ich habe keine Augenbrauen und keine Wimpern.
6: Ich gucke dem Betrachter immer in die Augen, egal wo er steht.
7: Hinter mir ist eine Landschaft mit einem Fluss.
8: Ich wurde auf eine Holztafel gemalt.
9: Ich habe einen Wert von ca. 100 Millionen Dollar.
10: Mein Name besteht aus zwei Mädchennamen.
11: Die Auflösung ist...

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0: Erzähl mal.
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0: Das Meer ist einer der geheimnisvollsten Orte unseres Planeten. Tief unter der Wasseroberfläche geschehen Dinge, von denen noch kein Mensch gehört hat. Irgendwo dort sind die Graufischgeschwister Greta und Flossi mit dem weitgereisten jungen Doktorfisch Emil unterwegs, um Abenteuer zu erleben.
1: Oh, guten Morgen, Jungs.
2: Bonjour. Ein wunderschöner Tag beginnt in einem wunderschönen Meer, in der die Sonne scheint so wunderschön hinein.
3: Fisch, oh Fisch, musst du so früh schon so viel rumquatschen, Emil? Kann man nicht einmal in Ruhe ausschlafen?
1: Was machen wir denn heute Cooles?
3: Können wir zur Abwechslung einen Tag mal nichts machen?
2: Hä? Was meinst du mit nichts?
3: Einfach nur nichts. Umhängen, sich treiben lassen. Kein Abenteuer.
1: Oh, langweilig, Bro. Ich schau mal, was ich zum Frühstück finde.
2: Und ich mache ein bisschen von den Frühsportsaltos.
3: Ja. Und ich penne noch eine Runde.
1: Worauf habe ich denn Lust zum Frühstück?
2: Kat!
1: Hier ist aber noch ein bisschen kahl. Vielleicht hat sich aber ein winzig kleines Müschelchen im Boden versteckt.
0: Greta durchwühlt mit ihrem Fischmund den Sand auf dem Meeresboden. Dabei hat sie leider etwas Entscheidendes übersehen.
4: Ah, nein! Oh mein Gott!
1: Boah, jetzt hast du mich aber total erschreckt.
4: Was hast du getan?
1: Nach Frühstück gesucht.
4: Du hast mein Kunstwerk zerstört.
1: Sorry, hatte gar kein Kunstwerk bemerkt.
4: Du hast es einfach kaputt gemacht.
1: Aber ich hatte doch nur ein bisschen Hunger.
4: 6 Tage und 6 Nächte habe ich durchgeschustet.
1: Das ist ziemlich lang.
4: Ohne etwas zu essen.
1: Gar nichts.
3: Ach, da bist du ja, Greta.
2: Irgendjemand hat geschrien so laut, dass wir uns abend gemacht ein bisschen von die Sorgen.
1: Ja, ich glaube, ich habe ein bisschen Mist gebaut.
3: Da ist ja mal was ganz Neues.
4: Mein Werk stand kurz vor der Vollendung.
0: Kugelfischmänner fertigen aufwendige Kunstwerke aus dem Sand im Meeresboden. So finden sie Kugelfischfreundinnen.
4: Morgen Abend war die Ausstellungseröffnung geplant. Morgen Abend wäre ich der zukünftigen Mutter meiner Kinder begegnet. Oh, niemals werde ich eine Freundin finden. Niemals werde ich glücklich sein.
0: Es herrscht betretenes Schweigen auf dem Meeresgrund. Doch dann hat Greta eine Idee, wie man das Missgeschick wieder gut machen könnte.
1: Herr Kugelfisch, wie wäre es denn, wenn wir alle helfen, das Kunstwerk wiederherzustellen?
3: Hey, wieso alle? Wer hat's denn kaputt gemacht?
2: Monsieur Kugelfisch? Mir es wäre eine Ehre zu sein, eine Assistent bei der Wiedererstellung von ihrem fantastischen Werk.
5: Mhm. Einen Versuch ist es vielleicht wert. Mehr kaputt machen kann man eh nicht. Okay, ich zeige euch, wie es geht. Mein Bild hat gewaltige Ausmaße. Es muss schließlich beeindrucken. Es wird von einem riesigen Kreis umgeben. Darin befindet sich ein etwas kleiner. Und in der Mitte thront ein perfekt geformtes, rundes Feld. Wie eine Verheißung. Zum Glück.
1: Aha.
2: Oh. Oui, très intéressant.
5: Das alles wird gestaltet mit dem Bauch und den Flossen. Hier kleine Wellen, da Erhebungen und Senkungen, seht ihr? So. Man muss sich ganz hineinfühlen, nicht mehr denken, sein. Das ist der perfekte Hügel. Das ist die perfekte Welle.
2: Oui, ich fange an, ihr, mit die perfekte Hügel.
1: Und ich hier gegenüber mit der perfekten Welle.
3: Und ich guck euch ein bisschen zu.
0: Greta, Emil und der Kugelfisch arbeiten konzentriert Stunde um Stunde. Sie schaufeln Hügel auf und drücken Wellen in den Sand. Währenddessen lässt sich Flossi treiben, tut nichts und genießt den Tag.
2: Gleich, der Sonne geht unter.
4: Wir schaffen es nicht. Das Leben hat all seinen Sinn verloren.
3: Also gut, ohne mich läuft hier wohl nichts. Ich habe mir das alles ganz genau angesehen, Herr Kugelfisch. Ich steige ein.
6: Und hier... Na, Zwei perfekte Bilder.
0: Greta, Emil und der Kugelfisch starren mit riesigen Augen auf den wild mit Mund und Flossen schaufelnden Flossi.
1: Hey, Bro!
2: Ich bin sehr beeindruckt.
5: Also das ist wirklich ansehnlich. Was für eine überraschende künstlerische Begabung. Diese Sicherheit in der Flossenführung. Was für eine Empfindsamkeit in den Bauchmuskeln.
1: Fisch, Flossi, du bist echt der Hammer.
5: Vielleicht können wir es doch noch gemeinsam hinkriegen.
3: Aha. Worauf wartet ihr, ihr Faulfischer?
2: Oui, allez-y.
0: Die vier geben alles. Eine ganze Nacht und noch einen ganzen Tag arbeiten sie an der Wiederherstellung des Kunstwerks.
4: Wir haben es geschafft. Ich kann es kaum glauben. Ein üppiges, prachtvolles und sinnliches Gemälde.
1: Echt?
5: Dank dir, du begabter Flossenkünstler.
3: Ja, finde ich auch. Ich bin ziemlich grandios.
1: Mensch, Bro. Einmal nicht faul rumgelegen und schon was echt Cooles geschafft.
2: Wer hätte das gedacht?
0: Interessiert nähert sich auf einmal eine Kugelfischfrau.
7: Hallo? Ist hier die Ausstellung?
5: Oh, da ist sie.
4: Guten Abend, Frau Kugelfisch.
7: Das ist aber auch ein wirklich besonders großes Meeresbodenbild.
4: Dankeschön. Und nicht nur groß, wie Sie sicher bemerken.
7: Ja, es ist ganz und gar nicht nur groß. Da diese imposanten Hügel, diese außerordentlich geschwungenen Wellen. Dazu die perfekte Körnung des Sands. Ich bin ganz ergriffen. Vor allem hier diese Stelle. Phänomenal.
3: Ja, die ist mir...
1: Ja, die ist von dir. Aber das muss Frau Kugelfisch doch nicht wissen.
4: Oh, das freut mich sehr, Frau Kugelfisch. Sagen Sie, hätten Sie vielleicht Interesse, heute Abend mit mir irgendwo gemeinsam zu essen?
7: Na, Sie sind ja, wie soll ich sagen, einer von der ganz schnellen Sorte. Aber... Mit so einem großartigen Künstler, wie Sie es sind, diniere ich doch gerne.
1: Ich würde schlagen vor,
8: wir uns jetzt verkrümeln.
7: Was ist denn so Ihre Lieblingsspeise?
4: Oh, ich habe viele Lieblingsgerichte.
1: Und ich erst. Mein Magen ist ein riesiges Loch. So lange habe ich in meinem ganzen Leben noch nie gefastet. Ich will essen. Sofort.
2: Greta, wenn man hat die größte Hunger, die Essen schmeckt am allerbesten.
1: Flossi, kommst du mit?
3: Aber ja, ein so großartiger Künstler, wie ich es bin, diniert doch gerne mit seiner Schwester und seinem besten Freund.

0: Jetzt kommt ein Gedicht.
1: Mai von Elisabeth Borchers. Es kommt eine Zeit, da machen die Vögel Hochzeit. Nachtigall und Lerche, Zaunkönig und Sperling, Rotkehlchen und Amsel. Ein Lied fliegt zum andern, die Bäume tragen weite Kleider. Der Wind läutet die Blumen, die Bienen haben goldene Schuhe. Die Katze, die graue, die schwarze, die weiße, sie darf es nicht tun, sie darf die Hochzeit nicht stören.

So, jetzt ist aber Zeit für uns ins Bett zu gehen. Hast du denn schon den Schnabel geputzt, Ente? Und du, Elefant? Hast du dich schon ins Kissen gekuschelt? Und was ist mit dir, Maus? Hast du die Augen schon zugemacht? Dann schlaft schön. Und bis morgen. Gute Nacht.

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Hallo, hier ist Victoria. Ich bin 8 Jahre alt und ich wünsche mir das Lied Oplight von Taylor Swift und ich grüße damit alle Leute, die mir zuschauen. Tschüss.

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Hallo, hier ist Victoria. 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

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Und ich sag das nicht als Kompliment, sondern weil's wirklich so ist. 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

Hallo, hier ist Victoria. Ich bin 8 Jahre alt und ich wünsche mir das Lied Open Light von Taylor Swift und ich grüße damit alle Leute, die mir zuhören. Tschüss!

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